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25: Ja, willkommen zum Tierrechtsradio. Unser Thema heute sind die Tauben. Für mich besonders deswegen aktuell, weil diese Woche ein Prozess in Salzburg stattgefunden hat gegen eine Frau, die Tauben füttert oder gefüttert haben soll, muss man ja sagen. Die Stadt hat einerseits eine Strafe aufgebrummt wegen Füttern, andererseits eine Strafe wegen der Verschmutzung nach dem Abfallwirtschaftsgesetz, immerhin 450 Euro. Und dann auch noch eine Unterlassungsklage. Sie muss also insgesamt mit 10.000 Euro rechnen, die ihr das Füttern von Tauben von 700 Gramm Körnern kostet am Salzburger Bahnhof. Und dazu muss man auch noch sagen, dass ich dazu eben sie versucht habe, ein bisschen zu verteidigen oder ihre Verteidigung zu organisieren und dabei auch viel über Tauben gelesen habe und merke, dass das also eine echte Konfliktzone ist zwischen verschiedenen Meinungen, die da aufeinanderprallen und vor allem behördlicherseits eine absolute Kälte und Brutalität. Und deswegen habe ich die Anne Eck eingeladen, hier bei mir ins Studio zu kommen, die sich mit Tauben auskennt. Sie ist eine Tierrechtsaktivistin, Künstlerin auch und Gründerin der KTO, keine Taubenohren-Organisation. Hallo und willkommen im Tierrechtsradio.
26: Hallo Martin, ich freue mich sehr über deine Einladung und über meine geliebten Tauben zu sprechen.
25: Ja, erzähl uns vielleicht gleich einmal, was diese keine Taubenohren-Organisation ist.
26: Ja, keine Taubenohren oder kurz KTO ist eine Initiative, die ich gegründet habe weil ich selbst irgendwann an den Punkt gekommen bin, wo ich mir gedacht habe, ich muss doch mehr tun können, als Wasser aufzustellen und irgendwie auch selbst ja eigentlich nur Symptombekämpfung machen zu können, sondern ich möchte eine Veränderung auf systemischer Ebene erwirken, wo ich den Tauben großflächig helfen kann und Menschen, die Tauben füttern, Menschen, die Tauben Wasser geben, Menschen, die verletzten Tauben helfen, sind so unschätzbar wichtig und nichtsdestotrotz entbindet es nicht eine Stadt, eine Verantwortung für diese Tiere zu übernehmen. Und das sehe ich halt leider in Wien und auch in Salzburg und in vielen, vielen Städten. Das Thema gibt es weltweit und es gibt Städte, die es bereits richtig, richtig gut machen. Es gibt Städte, die auf dem Weg sind und es gibt Städte, die wirklich versagen, muss man sagen, eben auch durch Fütterungsverbote, Strafen, wie du sie gerade genannt hast, es bringt nichts. Und das war und ist mein Warum, warum ich diese Initiative gemacht habe, keine tauben Ohren.
25: Hast du Beispiele in Österreich, wo es gut funktioniert? Weil bis jetzt höre ich immer nur so viel Negatives.
26: Also was man sagen muss, bei allem, was nicht funktioniert, gibt es auf jeden Fall mal Städte, die noch schlechter sind. Also wir haben in Wien auf jeden Fall erstens schon mal Taubenhäuser. Das in manchen Städten gibt es die nicht mal ansatzweise.
25: In Salzburg zum Beispiel.
26: Ganz genau. Also wir haben in Wien zum Beispiel Taubenhäuser, aber natürlich viel zu wenige für die Anzahl an Tauben. Wir haben auch in Wien keine Überpopulation in Tauben, sondern wir haben eine ganz normale Population.

0: viel zu wenig Versorgung für die Tiere. Also zum Beispiel, wenn man jetzt eine verletzte Taube findet, auch das hat man ja wirklich nicht in allen Städten, kann man sie jetzt zum Beispiel zur Tierschutz Austria bringen, die jede Taube annehmen. Das ist ein, also finde ich unglaublich, weil der Verein hauptsächlich, also nur von Spenden
1: Das lebt. Kann man eben nicht der Behörde zugute halten, nicht, weil die finanzieren das ja nicht.
0: Ganz genau, aber also wir haben das auf jeden Fall.
1: Eigeninitiative.
0: Absolut, absolut. Aber in vielen Städten gibt es nicht mal das. Also wir haben ein paar Punkte, ein paar, sage ich jetzt mal, Leuchttürme an Organisationen, an Vereinen, die sich für Tauben einsetzen, auch auf behördlicher Seite ein paar Punkte wie eben schon bestehende Taubenhäuser, die zeigen, okay, das funktioniert. Aber wir haben noch, also wir müssen noch viel, viel mehr tun. Und vor allem braucht es das ja nicht nur in Wien, sondern österreichweit, und Salzburg gehört damit dazu, dass da etwas absolut verändert werden muss.
1: Jetzt hat man das ein bisschen kurz angesprochen gehabt, in Wien ja viele Orte, wo so Stacheln stehen und eben auch Netze hängen, damit der Kot von den Tauben nicht irgendwo landet. Und diese Tafeln Ratten der Lüfte, wo natürlich aus Tierschutzsicht viel Kritik dann geäußert wurde, ist die Stadt Wien deinem Eindruck nach da empfänglich für diese Kritik und will sie das ändern oder bestehen sie da weiter drauf oder ignorieren sie die Kritik?
0: Ich würde mir wünschen, dass die Stadt Wien viel aktiver das Thema Tauben behandelt. Auch wenn ich verstehen kann, dass das ein Thema ist, das erstmal extrem viele Reaktionen auslöst, extrem polarisiert. Das ist wie wenn ich sage, ich lebe vegan, habe ich sofort meistens zwei Lagerbildungen. Bei Tauben ist es sehr ähnlich. Du hast zwei sehr polarisierende Lager. Das Gute ist bei Tauben und beim Veganismus ja auch, es gibt selten eine Lösung oder es gibt selten verschiedene Bedürfnisse, die mit einer Lösung zufrieden sind. Und Taubenhäuser wäre eine Lösung, die sowohl die Stadt als auch die Menschen, die sie nicht lieben, sowie die Menschen, die sie lieben, als auch die Tiere selbst helfen würde. Und das hat man relativ selten. Und was natürlich ganz, also weil du jetzt auch gerade das Thema Ratten der Lüfte angesprochen hast, wo man halt sieht, wieder Kampagnen, die auch im Vorfeld gelaufen sind mit diesen eben Ratten der Lüfte, wie schwer das von den Menschen auch wieder rauszubringen ist. Also es braucht ganz offensive Aufklärung. Erstens, Tauben übertragen nicht mehr Krankheiten als andere Tiere. Das ist ein Mysterium, das ist ein Irrsinn. Zweitens, Tauben sind nicht die Ratten der Lüfte. Drittens, Ratten sind großartige Tiere. Also demnach tut man den Ratten damit ja auch nichts Gutes. Und viertens, was vielleicht viele auch nicht wissen, ist dieser Kot, der überall liegt. Dieser weiße Kot ist Mangelkot, ist Hungerkot. Das ist Kot von Tauben, die hungern bzw. nicht ganz fit sind. Und das zeigt doch eigentlich, dass die Versorgung nicht funktioniert, weil ein Kot von einer gesunden Taube ist braun und fest und nicht weiß und flüssig.
1: Jetzt ist natürlich die Frage, was die Lösung des Problems ist. Einerseits ist die Frage, was das Problem eigentlich ist. Und die andere ja. Frage ist, was die Lösung ist. Jetzt, die Stadt Wien hat ja solche Taubenschläge eingerichtet. Wie viele jetzt momentan existieren, weiß ich leider nicht. Aber mir wurde einer von denen gezeigt. Das ist in einem Dachboden untergebracht gewesen. Ich glaube, im Westbahnhof Nähe, oder am Hauptbahnhof Nähe. Und da waren ungefähr 200 oder 300 Tauben drin in solchen kleinen Nestställen, wo sie halt ihre Nester bauen und einem Ausflugloch. Und da war einiges los dort. Sie wurden dort auch gefüttert und sie haben dort ihre Eier gelegt, die man dann austauschen konnte. Es wurde einem gesagt, man darf nicht alle austauschen, weil dann sind sie irgendwann frustriert und gehen wieder. Aber man kann also auf diese Weise jedenfalls die Population, sagen wir mal, kontrollieren, dahingehend, dass sie nicht mehr wird, indem man also diese Eier austauscht und das in einer gewaltfreien Weise, weil ja nur diese Brutpaare dann halt draufkommen, okay, unsere Eier sind taub, da kommt nichts raus und irgendwann wird das nächste Ei gelegt. Wie sieht jetzt deine Organisation KTO, keine Taubenohren, wie sieht die jetzt die Lösung? Und dann später sprechen wir, was das Problem sein kann, die Lösung, dass es nicht immer mehr und mehr Tauben werden.
0: Also

0: Unser Slogan heißt Initiative zur Regulierung und Reduktion der Stadttaubenpopulation. Ich weiß, dass das Wort Reduktion häufig vielleicht auch so ein Triggerwort ist. Es geht aber durch den Eiertausch, ist es eine Form der Reduktion. Also wir reduzieren die Population in einem tierschutzkonformen und gewaltfreien, also mit gewaltfreien und tierschutzkonformen Möglichkeiten. Ich persönlich finde die Regulierung und Reduktion sehr wichtig, weil eben Tauben einen vom Menschen angezüchteten Brutzwang haben. Das heißt, sie brüten bis zu 8-mal jährlich. Und das ist unabhängig davon, ob wir sie jetzt hungern lassen oder das Füttern verbieten. Also hungern lassen bedeutet nicht per se weniger Tauben, sondern erstmal kränkere Tauben, Tauben, die Hunger haben, Punkt. Das heißt, wir als Initiative setzen uns dafür ein, Strukturen zu schaffen. Und das schaffen wir ausschließlich mit Taubenhäusern, mit Taubenbehausungen, um dann dort die Tauben zu bündeln, zu regulieren, artgerecht zu versorgen und durch Eiertausch eben auch zu reduzieren. Genau.
1: Wie viel solche Taubenschläge wird es da brauchen in Wien, wenn in diesem Taubenschlag, in dem ich war, 200, 300 Vögel sind und es sind 60.000 in Wien, ist das Ziel, dass letztlich alle in einem Taubenschlag sind oder wie schaut das aus? Weil das ist ja ziemlich aufwendig.
0: Ja, also wir haben das mal ausgerechnet in der Initiative. Ich glaube, das waren über 240 Taubenhäuser, die man bräuchte, damit die Tauben alle versorgt sind. Und wie gesagt, nochmal, es gibt keine Überpopulation in Wien, aber es gibt viel zu wenig Strukturen für die bestehenden Tauben. Man muss wahrscheinlich eine Mischform machen aus einerseits strukturierten Taubenbehausungen, also quasi die man betreut, und gleichzeitig offiziellen Futterplätzen. Und das Gute aber ist, bei den Taubenhäusern, wenn man ja dort eine Population bündelt und reguliert und reduziert, werden die ja tendenziell über die Zeit weniger. Das heißt, man kann, wenn man jetzt auf lange Sicht arbeitet, und ich bin immer ein Fan von langfristigen und umfassenden und nachhaltigen Lösungen, dann würde man in ein paar Jahren vermutlich, dadurch, dass die Population immer weiter sinkt, auch die anderen Tauben mehr und mehr in Taubenhäuser unterbringen können. Irgendwann hast du wahrscheinlich eine Handvoll Taubenhäuser, wo dann eben die Tauben dort leben. Du hast eine kleinere, gesündere, artgerecht versorgte Population. Es ist ja nicht so, dass man immer weiter Taubenhäuser baut, weil dann würde das ja bedeuten, dass die Taubenhäuser nicht funktionieren. Das heißt, Taubenhäuser regulieren und reduzieren ja. Das heißt, du hast irgendwann in Summe sogar weniger Taubenhäuser, weil du ja weniger Tauben hast. Aber es gibt natürlich, du kannst nicht von heute auf morgen jetzt 200 Taubenhäuser bauen, sondern es muss halt Hand in Hand gehen mit verschiedenen Maßnahmen. Und es ist wie halt so häufig im Leben, es gibt manchmal sehr leichte Lösungen und manchmal sind es einfach sehr komplexe Lösungen. Und ich verstehe, dass dann manche Menschen oder Stadtregierungen oder Behörden sagen, na, so nicht, weil man sich mit der Komplexität gar nicht beschäftigen will. Aber das Thema löst sich nicht. Es löst sich nicht von Luft auf und die Leidtragenden sind die Tiere. Das heißt, man muss anerkennen, dass das komplexere Maßnahmen braucht. Es braucht Taubenhäuser, es braucht offizielle Futterstellen, es braucht dann schon, wenn es Taubenhäuser gibt, konsequentes Fütterungsverbot im Umkreis davon, weil sonst bringen die Taubenhäuser nichts. Ich bin mir aber sicher, dass der größte Teil aller Menschen, die sich für Tauben einsetzen, sowas von froh wären, wenn es Taubenhäuser gibt und gerne auf das Füttern verzichten, weil keiner sich da gerne irgendwie einer Strafe aussetzt, sondern im Gegenteil, mit Händen, Futter und großer Motivation zur Verfügung stehen würden, diese Taubenhäuser auch mit zu unterstützen.
1: Eben, man könnte ja die Leute einladen, dass sie in den Taubenschlägen mitfüttern. Ich komme jetzt noch zu der Frage, was eigentlich das Problem ist. Ich war selber 3,5 Monate in Untersuchungshaft im Gefängnis. Aufgrund von Tierschutzaktivitäten wurde danach vollständig freigesprochen. War aber 2 Monate lang mit dem Herrn Helmut Elsner in der Zelle. Nur er und ich. die meisten Menschen werden vielleicht nicht mehr kennen. Ich werde auch sicher nichts Negatives über ihn sagen. Er ist mittlerweile verstorben, aber hat damals eben auch in Untersuchungshaft sitzen müssen, weil ihm vorgeworfen wurde, und er wurde dafür auch verurteilt später, dass er da, ich glaube, veruntreut hat eine gewisse Menge von Geld von der Bank. Aber er hat jede Taube, die bei unserem Zellenfenster gelandet ist, sofort mit einem Besen vertrieben und hat gesagt, furchtbar unhygienisch, wir werden todkrank. Für mich war es das Gegenteil. Ich hatte null Kontakt zur freien Außenwelt und ich habe mich so gefreut über jede Taube, die kommt, weil ich dachte, das ist jetzt ein Wesen, das frei ist, es besucht mich, es ist so eine Art Kontakt nach außen, und er hat sie immer vertrieben und wir haben so drüber gestritten. Ich habe gesagt, lass die doch bitte sitzen, ich freue mich, wenn da so ein Tier ist. Und er hat gesagt, nein, furchtbar, in diesen Federn sind überall Milben und die landen dann im Bett und man stirbt dran und so. Vielleicht ist das Taubenproblem im Kopf von manchen Menschen, die einen besonders hohen Grad an Anforderungen an Hygiene haben oder sehr anständige Bürger und Bürgerinnen sind, die sich also nicht mit Tieren irgendwie mischen oder zusammenleben wollen. Und es kommt mir halt so vor, dass das mehr so im Kopf der Leute ist als in der Realität. Wie reagierst du oder wie würdest du reagieren auf so einen Herrn Elsner, der sagt, alle Tauben müssen sofort vertrieben werden, das ist ja lebensgefährlich?
0: Also ich kenne so einen Herrn Elsner, ich würde nicht sagen täglich, aber jedenfalls mehrmals die Woche, wenn ich für Tauben unterwegs bin. Und ich versuche meistens, es gelingt mir nicht immer, einen sehr diplomatischen Weg zu wählen, weil ich tatsächlich glaube, dass der Großteil dieser Personen, und die sagen dann nicht, die gehören vertrieben, also das wäre noch das Netteste, sondern die gehören alle vergiftet und das ist Dreck. Und das schmerzt mich schon, wenn man sich, also wenn man sich mit den Tieren beschäftigt und weiß, was für großartige Tiere das sind und wie viel Mythen über sie existieren und wie die herhalten müssen für Mythen, für dass sie benutzt und genutzt und dann verstoßen worden sind. Die können nichts dafür, die wollten einfach ihr Leben chillen als Nachkommen der Felsentaube und wurden dann vom Menschen quasi ja domestiziert und genutzt, um sie zu essen, ihren Kot als Dünger zu verwenden, als Brieftauben, haben viele Menschenleben im Krieg gerettet, dafür waren sie alle gut genug, in der Kirche sind sie auch gut genug als die Friedenstaube und bei einer Hochzeit sind sie auch gut genug und ansonsten sind sie Dreck. Und das ärgert mich wahnsinnig, weil ich mir denke einfach, das ist, ach, das zeigt doch einfach was, wie wir da mit welchem, also mit welcher Dekadenz und Suffisanz wir da mit Lebewesen umgehen, ohne sie zu kennen. Und spannend ist es ja, dass sie dann eben bei einer Hochzeit können wir sie alle anfassen und sonst holen wir uns quasi die Todeskrankheit. Also das macht ja überhaupt keinen Sinn. Aber nein, das sind sehr viele Mythen, auf die man da trifft. Und tatsächlich dieses Thema mit den Krankheiten ist eines, glaube ich, der Number-One-Themen, dass man die nicht anfassen kann oder so. Ja, ich empfehle nach jeder Taube, die man anfasst, sich die Hände zu desinfizieren, aber nicht wegen uns als Menschen, sondern wenn wir dann vielleicht wieder eine Taube hochheben danach, um sie zu sichern. Die können sich untereinander anstecken mit einer Krankheit. Und um die Tiere untereinander zu schützen, wie wir es bei allen anderen Tieren bitte auch zu machen haben, geht es da um einen sorgfältigen Umgang. Aber Tauben übertragen nicht mehr Krankheiten als andere Tiere. Also gar nicht. 0, gar nicht. Und ja, wenn du es fragst, was ist eigentlich das Problem, dann glaube ich, dass vieles einfach Unwissenheit ist. Und wir sind so aufgewachsen, also gab ja auch eine Generation an eine Zeit, und ich erlebe das im Übrigen auch bei unterschiedlichen Kulturen von Menschen, die aus anderen Ländern kommen, da gehört das Taubenfüttern und die Tauben zu versorgen zum guten Ton. Da werden Tauben versorgt. Aber es gibt auch halt dann Kampagnen wie Tauben, Ratten der Lüfte. Wenn du Tauben fütterst, fütterst du Ratten und damit hast du Tauben ist gleich Ratte und alles ist gleich schlecht. Also wie gesagt, da tut man weder den Tauben noch den Ratten was Gutes. Und eben diese Mythen, die glaube ich schon, kann man das sagen, viel im Kopf ist und wenig als Faktenlage existiert. Und das muss man mal rauskriegen. Also das ist ja viel Aufklärungsarbeit dann auch. Manchmal merke ich, was es hilft im Umgang mit den Leuten, wenn die Tauben sehen und sagen, können alle weg, können alle vergiftet. Ich versuche, mein erster Satz ist immer, wir wollen das Gleiche. Sie wollen sie nicht hier haben, weil sie sie nicht mögen, und ich will sie hier nicht haben, weil ich sie so liebe. Aber wir wollen beide das Gleiche. Es gibt sogar eine Lösung, die uns beiden hilft. Das sind Taubenhäuser.
1: Ja, mir kommt auch vor, das hat viel mit so einer Distanzierung von der Natur zu tun. Ja. Wir in dieser Zivilisation entfernen uns immer weiter und finden alles, was natürlich ist, so irgendwie erschreckend oder bedrohlich, und dazu gehören offenbar Tiere. Während wenn ich mir vorstelle, eine Stadt als reine Betonbunker, als reine Steinwüste ohne Tiere, ist eigentlich entsetzlich. Ich habe gerade jetzt 3 Tage in der obersteirischen Wildnis verbracht und auch im Freien geschlafen, ohne Zelt, ohne Schlafmatte, ohne Schlafsack. Kann man wunderbar sich in die Wiese legen und schlafen, auch im Gebirge oben. Und wenn ich das Leuten erzähle, fallen die alle in Ohnmacht und sagen, das geht doch nicht, das machen doch nur Tiere. Nein, das geht wunderbar und das kann man als Mensch auch. Was die Tauben betrifft, hat man mir gestern, glaube ich, ein Gutachten von der Landestierschutzbeauftragten, ich bilde mir einen in Berlin, jedenfalls irgendwo in Deutschland, geschickt. Es ist sehr interessant, diese Taubenthemen aufgreift und auch sehr wissenschaftlich belegt. Da sind sehr viele Studienergebnisse drin. Und eine wesentliche Aussage ist, dass sie alle Haustiere sind. Mhm. Sie sind keine Wildtiere, sie können sich nicht selbst ernähren. Sie werden auch ständig von diesen Zuchttieren sozusagen weiter gefördert. Also es kommen immer mehr dieser Zuchttiere laufend wieder in die Städte und schließen sich diesen Taubenpopulationen an. Du hast schon genannt, man hat sie ja gehalten wegen allen möglichen Dingen, auch zum Kotdünger und zum Fleisch produzieren, aber heutzutage wegen Hochzeiten und Brieftauben. Mhm. Und so viele dieser Brieftauben, die man da aussetzt und lustig findet, wenn sie dann nach Haus fliegen sollen, gehen verloren, unter Anführungszeichen, weil verschiedene Greifvögel sie verfolgen oder sie verletzt werden oder sie aus irgendwelchen anderen Gründen nicht weiterkommen oder nicht mehr zurückfinden. Und die schließen sich dann Stadttaubenpopulationen an, sind aber ganz frisch als Haustiere dort und haben überhaupt keine Ahnung vom Leben in der Selbstversorgung. Und dieses Gutachten bestätigt das also wissenschaftlich, dass das tatsächlich Haustiere sind.
0: Ja, ich glaube, wir reden vom gleichen Gutachten, weil ich kenne das ist aus Berlin, eine, glaube ich, so eine Studie oder Gutachten. Ich müsste jetzt nachschauen, aber da gibt es eine ganz, ganz tolle Studie darüber. Und ja, das ist ungefähr so, wie wenn du jetzt, sagen wir mal, eine Katze als Haustier hast und die nimmst jetzt mit nach Kreta und setzt sie dann dort aus. Das ist so wie, ja, das sind eh auch andere Katzen, die kennen die Hut in Kreta, kennen da ihre Plätze, wo sie Wasser und Futter kriegen. Ja, toll, aber für die eine Katze, die schafft es vielleicht, sich der Gang, sage ich jetzt mal, anzuschließen, aber ein Großteil nicht. Und das erleben wir halt auch immer wieder. Also ich war erst letztens unterwegs, wo eine Hochzeitstaube gestrandet ist, in einem Schwarm. Und natürlich kann sie eventuell von den anderen lernen und schafft es, aber ganz häufig auch nicht. Und ich finde es einfach arg, dass eben zu dieser gesamten Population es überhaupt noch erlaubt ist, Tauben zu züchten und Hochzeitstauben wieder ja mal nur zu benutzen für den Menschen, weil da passt es ja irgendwie rein. Genauso der ganze Brieftaubensport. Ich finde das einfach unverantwortlich. Und ich finde, da sollte auch sehr streng angesetzt werden, das zu verbieten. Und ja, und Tauben sind ja groß, also sind Schwarmtiere und leben sehr streng monogam. Es wird Ausnahmen geben, aber an sich leben sie sehr streng monogam und in ihrem Schwarm. Und gerade eben so, sage ich jetzt mal, zugereiste Tauben, beziehungsweise ist noch wirklich sehr nett ausgedrückt, die dann vielleicht zumindest das Glück haben, dass sie in einem Schwarm landen und da vielleicht auch irgendwie zurechtkommen oder zurechtkommen müssen, aber ganz häufig schaffen sie es nicht. Und ganz häufig sterben solche Tiere an Erschöpfung auf ihrer Reise. Das ist einfach, na, mir fehlen da die Worte einfach, wie man sowas überhaupt noch, wie sowas überhaupt noch erlaubt sein kann.
1: Du hast das Beispiel erwähnt mit der Katze, die man in Kreta aussetzt, also sozusagen aus Österreich, ein bisschen so die Brieftaube, die man halt irgendwo aussetzt und die dann zurückfinden soll selber. Dieses Gutachten von der Landestierschutzbeauftragten, glaube ich, aus Berlin hat auch noch einen zweiten sehr wichtigen Aspekt. Es besagt nämlich, weil es Haustiere sind, sind ausgesetzte Tiere quasi Streunertiere und nicht in der Lage, sich selbst zu ernähren. Und daher ist die Behörde in der Pflicht, diese Tiere zu füttern und sicherzustellen, dass sie nicht verhungern oder es denen schlecht geht. Das sind Haustiere, Streunertiere, die eben von der Behörde versorgt werden müssen, weil sie das selber nicht können. Finde ich ein sehr starkes Statement, das leider Gottes von Gerichten bisher nicht aufgegriffen wurde. Aber was sagst du zu diesem Aspekt, dass die Behörde eigentlich verantwortlich wäre und diese Menschen, die füttern gehen, das also selbstlos und ehrenamtlich machen, aber eigentlich im Namen der Gesellschaft oder auch der Behörden, die sich aus der Verantwortung drücken?
0: Ich finde das ein Unding und das ist etwas, was mich richtig wütend macht. Und diese Wut ist auch der Mitinitiator von Keine tauben Ohren, weil ich das einfach eine absolute Frechheit finde, dass man die Verantwortung ausschließlich und einzig und alleine ehrenamtlichen Menschen umhängt, weil man sie nicht übernimmt. Und diesen ehrenamtlichen Menschen, die, und wie gesagt, ich kenne viele und ich kenne auch viele, die teilweise daran zerbrechen oder wo ich zuschaue, wie sie anfangen daran zu zerbrechen, Tieren, die eben sich nicht selbstständig versorgen können. Tauben sind keine Wildtiere. Und jetzt muss die Stadt eine Verantwortung übernehmen, die sie aber noch nicht übernimmt. Jetzt springen Ehrenamtliche ein, übernehmen diese Aufgabe und werden dann noch beschimpft und bestraft und an den Pranger gestellt. Und das finde ich absolut, also die Menschen, also die Stadt sollte dankbar sein, dass es diese Menschen gibt. Ja, es geht nicht, Brot zu füttern, möchte ich auch ganz klar sagen. Das sind aber nicht die Taubenfütterer, sondern Menschen, die sich mit Tauben auskennen und Tauben füttern und artgerecht füttern, sind nicht die Menschen, die eine ganze Schüssel Brot hinhauen. Ja, das geht nicht. Das macht die Tiere krank. Und ich unterstelle jetzt niemanden, dass das hauptsächlich böse Absicht ist, sondern wahrscheinlich auch viel Unwissen, wie man aufgewachsen ist. Ich im Übrigen auch. Ich habe mir auch gedacht, geh mal Enten füttern mit Brot. So bin ich aufgewachsen. Genauso wie Tauben mit Brot füttern. Aber das ist nicht gut. Und die Menschen, die artgerecht versorgen, ihr eigenes Geld in die Hand nehmen, ihre Zeit, ihren Tag teilweise so strukturieren, wie sie die Tauben am besten erreichen. Und abgesehen von der emotionalen Verbindung, wenn du Taubenspots hast, die du kennst, ich kenne niemanden, der Taubenspots hat, wo man sagt, mal egal. Man kennt irgendwann die Taubengang, und die Tauben erkennen einen selbst. Das ist auch das Schöne. Es ist das Schöne und das Traurige.
1: Es gibt da eine Studie, die mir auch im Rahmen dieser Verteidigung dieser Frau, die die Tauben in Salzburg gefüttert hat, über den Weg gelaufen ist oder gegeben wurde von einem Herrn Wackernagel, der in Taubenkreisen als eigentlich sehr taubenfeindlich bekannt ist. Und tatsächlich, wenn man die Studie liest, kommt das auch heraus. Er hat in Basel 8 Jahre lang die Taubenpopulation beobachtet, während dort nach 4 Jahren eine sehr wichtige Futterquelle abgedreht wurde. Das war, glaube ich, so ein Mistplatz, wo jedenfalls sehr viel Futter war, und den hat man komplett entfernt. Und er hat damit sich in der Lage gesehen, zu schauen, was passiert, wenn Tauben von jetzt auf jetzt diese Futterquelle verlieren. Also eine ganz wesentliche Futterquelle für sich. Und er hat festgestellt, dass die Jungtauben zu einem ziemlich großen Prozentsatz dann verhungern. Jungtauben waren in diesem Artikel definiert als Tiere, die schlüpfen, lebendig aus dem Ei schlüpfen, aber bevor sie Flügge sind, in dieser Lebensphase. Und er hat da prozentuell festgestellt, dass die von gut 80%, die überleben, auf 30% sinken. Das heißt, die Hälfte der Jungtiere, die normalerweise überleben würden, sind tot aufgrund des Hungers. Und zwar deswegen, weil die Eltern, die ja normalerweise diese Jungvögel füttern, dass sie nicht genug Nahrung finden. Er hat auch festgestellt, dass diese Vögel maximal, also zwischen 300 und 2000 Metern im Umkreis um ihren Brutplatz Nahrung suchen. Wenn das mitten in einer Stadt ist, kommt man da bei weitem nicht in eine Natur hinaus, selbst wenn man sich vorstellen würde, dass die dort Nahrung beziehen könnten. Aber also offensichtlich führt das Nichtfüttern zum Massensterben von Jungvögeln. Und das beweist ein Artikel von einem Wissenschaftler, der eigentlich ein bisschen gegen Tauben eingestellt ist, weil er sagt tatsächlich auch am Schluss, er empfiehlt das also zu tun, weil dadurch reduziert sich die Taubenpopulation, in Klammer, indem die Jungtiere verhungern, aber das ist ihm scheinbar kein Problem. Aber er hat jedenfalls sozusagen wissenschaftlich faktisch diesen Umstand erhoben, dass der Großteil der Jungvögel verhungert. Was sagst du dazu?
0: Ja, da fehlen mir ein bisschen die Worte, wie man merkt. Wie kann denn ein Verhungern lassen eine nachhaltige und nur ansatzweise nachvollziehbare Methode sein? Das ist ja so weit weg von, ich weiß es nicht, mir fehlen die Worte. Das ist
1: Man stelle sich vor, die Behörde würde sagen, Streunerkatzenfütterungsverbot. Die sollen jetzt verhungern.
0: Genau.
1: Ich meine, und was ist der Unterschied?
0: Ganz genau. Und das ist ja wieder das Spannende daran, dass uns auch hier wieder der Speziesismus begegnet. Denn eben bei manchen Tieren würde der Aufschrei ganz groß sein. Und ich sage das auch immer wieder auch den Menschen. Schauen Sie, das ist so wie Streunerkatzen oder Streunerhunde. Die werden... Da haben wir sofort Mitgefühl. Wir würden nicht einfach würden wir hier Hunde sehen, die streunern, da würden wir vermutlich Mitgefühl haben. Wir würden ihm Wasser anbieten, wenn die Zunge raushängt. Oder wir würden Futter geben, wenn wir sehen, der ist sehr dünn. Bei Tauben zum Beispiel sieht man das häufig gar nicht, weil sie oft dann zum Beispiel aufgeplustert wo sitzen und dabei ist das Brustbein schon so spitz und sie sind so ausgehungert. Da muss man natürlich auch teilweise eine Taube angreifen, um zu sehen, wie abgemagert sie sind. Noch dazu kennen wir uns dann vielleicht mit Tauben nicht so gut aus, wie wenn man zum Beispiel eine abgemagerte Katze oder einen abgemagerten Hund sieht. Aber da würden wir Wasser anbieten und da würden wir auch Futter anbieten. Und da würden wir auch bei einer Verletzung, man stelle sich vor, man sieht eine Katze, die verletzt am Straßenrand sieht. Erstens würden wir sie überhaupt sehen. Und zweitens würden wir vermutlich zum Großteil helfen. Und als Maßnahme vorzuschlagen, Tiere verhungern zu lassen, kommt aus so einer privilegierten und meiner Meinung nach ignoranten Haltung jedem Lebewesen gegenüber. Anders kann ich mir das nicht erklären.
1: Du hast das Aufblustern angesprochen. Aufblustern heißt ja für mich, dem Tier ist eher kalt und es versucht sich aufzuwärmen. Auch. Und wenn man kein Essen hat, dann blustert man sich auf, weil man eher friert. Wenn ich das kenne aus langen, wochenlangen Wanderungen in der Wildnis, wo man ja nicht besonders viel mittragen kann, weil man sonst zu viel Gewicht trägt, je weniger Nahrung man kriegt, desto leichter ist einem kalt. Also wenn man mal tagelang hungert, wird einem schnell kalt. So könnte ich mir erklären, dass gerade hungernde Tauben sich aufblustern und dann natürlich dicker wirken.
0: Ja, genau.
1: Weil sie aufgeblustert sind. Gerade jetzt vor wenigen Tagen, vielleicht vor zweien, hat die Stadt Salzburg die Strafe für das Füttern gewaltig erhöht. Jetzt geht es bis 1000 Euro, die man zahlen muss, wenn man dort beim Füttern erwischt wird. Dann gibt es BeamtInnen, die dort herumrennen und extra Wache stehen. Die stellen sich zum Bahnhof, beobachten da also diese 50 Tauben, die dort leben. Und jeder Mensch, der denen ein Korn zuwirft, wird also sozusagen angefallen unter Anführungszeichen und muss einen Ausweis zeigen und wird dann angezeigt und die Strafe jetzt auf 1000 Euro erhöht. Wie erklärst du dir diese Vendetta gegen fütternde Menschen? Wo kommt jetzt plötzlich diese unglaubliche Energie her? Weil dieses Verbot gibt es in Salzburg eigentlich schon seit Jahrzehnten, aber plötzlich jetzt muss es exekutiert werden und die Fälle sind explodiert. Es gab eine Anfrage nach dem Informationsfreiheitsgesetz und ich glaube im letzten Jahr sind 252 Menschen oder so ähnlich angezeigt worden und im Jahr davor waren es einmal 10 oder so. Also was ist jetzt plötzlich los? Warum muss jetzt die Strafe erhöht werden? Warum muss man jetzt diesen Menschen folgen und sie ja so sehr unter Druck setzen, dass sie um Gottes Willen ja nicht einer Taube, die verhungert, ein Körnl hinwerfen?
0: Ich glaube, da geht es um eine Prinzipiensache und ich glaube, es hat schon lange nichts mehr mit den Tauben per se zu tun. Ich glaube, da geht es so, das ist wie so ein Kampf, die Position gegen die andere Position. Und es ist auch im Übrigen in Wien extrem geworden, also durch dieses Fütterungsverbot, das wir ja auch in Wien haben, sind Menschen, ich kenne Menschen, die mittlerweile in der Nacht um 3 Uhr aufstehen, um alles in ihrem Tag so zu richten, dass sie ihre Schwärme versorgen können, mit großer Angst, jeden Tag, was ein Irrsinn ist. Also wenn man wieder aus diesem Bild herauszoomt, geht es um Menschen, die Tiere sehen, die hungern und ihnen Essen geben. Das ist ein zutiefst, also würden wir das nicht spüren, dann hätten wir jegliches Mitgefühl verloren. Und diese Hetzjagd, finde ich auch, die mittlerweile passiert, ob das in Salzburg ist, ob das auch in Wien ist, ich habe das Gefühl, das hat sich so hoch, es geht nicht mehr nur um die Tauben. Das ist wie dieses, dass man vegane Burger nicht Burger nennen darf. Da geht es einfach nur ums Prinzip. Es geht irgendwie um eine Angst von, egal ob das jetzt jeglicher Logik sich entbehrt oder nicht, aber wir hauen uns jetzt auf dieses Thema Tauben drauf und das werden wir, und jetzt gehen wir gegen jede Härte, mit jeder Härte vorn, jetzt machen wir Strafen und uns, ihr werdet schon sehen, und jetzt machen wir auch noch höhere Strafen und wir haben unsere Augen überall. Und dann zoomt man aus dem Ding raus und sagt, es geht um hungernde Tiere, was ist eigentlich mit euch los? Und ich weiß ehrlich, ich habe auch keine Antwort darauf, warum das gerade so krass ist, aber es zeigt sich meiner Meinung nach auf so vielen Ebenen, die mit Tieren und Mitgefühl und Veränderung, ob das Tiertransporte sind, vegane Ernährung, Tauben füttern. Das ist einfach alles, es berührt alles, alte Systeme, alte Narrative, alte Gedanken, draufschauen und irgendwie rastet da alles aus. Das ist wie so eine Angst, es darf sich bloß nichts verändern, weil wenn das einmal kippt, dann kippt das ganze System. Ich glaube, es ist gerade, damit Systeme zusammenfallen, gibt es immer diese Kulmination davor. Es wird extrem beschissen eigentlich. Und dann kippt das Ganze. Und ich glaube, wir sind gerade in dem extrem beschissen Kurve, damit das kippt, weil so kann es auch nicht mehr funktionieren. Und ich bin mir auch davon überzeugt, und Props an alle Fütter und Füttererinnen, die werden ja nicht aufhören. Warum sollte man aufhören, Tieren, die hungern, Futter zu geben?
1: Aus Angst.
0: Absolut, das ist ein Punkt. Und der schadet dann natürlich auch wiederum nur den Tieren.
1: Der Thomas D. nennt das die dunkelste Stunde vor dem Sonnenaufgang. Ja. Und ich finde das einen sehr interessanten Gedanken, der auch tröstlich ist, wenn man sich für Tiere einsetzt, dass es manchmal so einen Backlash gibt, dass man es nicht glauben mag.
0: Ja.
1: Aber eben vor dem Sonnenaufgang ist die dunkelste Stunde, auch die kälteste Stunde, kann ich sagen, jetzt, nachdem ich aus der Wildnis zurück bin, wenn man dort auf der Wiese schlaft, ohne jeden Schutz, den man sonst klassischerweise hat, dann weiß man, dass die Stunden, die Minuten eigentlich vor dem Sonnenaufgang die kältesten sind, die dunkelste Stunde vor dem Sonnenaufgang. Ich kann nur hoffen, dass es den Sonnenaufgang bald gibt. Der Vorwurf gegen diese Menschen, die füttern, und die Begründung, warum man unbedingt sie mit aller Gewalt zwingen will, nicht zu füttern, ist ja die Verschmutzung. Die sagen, man wirft diese Körner dorthin und die Tauben lassen die Hälfte liegen und das verschimmelt dann und dann kommen die Ratten und vermehren sich. Würdest du sagen, dass es diese Gefahr besteht?
0: Ja, die Gefahr besteht, wenn man nicht artgerecht füttert und wenn man viel zu viel füttert. Das stimmt einfach, das ist ein Punkt. Also man kann jetzt nicht bei 5 Tauben 10 Kilo Körner hinlegen, das ist klar. Also ich glaube, das ist jedem klar. Aber was ich bemerke, ist, dass gerade die Menschen, die zum Beispiel Brot hinwerfen oder irgendwelche Eintöpfe ausleeren. Ja? Das ist nicht füttern, das ist Müll. Das ist für alle Müll. Punkt. Und es geht um ein artgerechtes Füttern. Wir sprechen ja von saatfähigen Körnergut. Also da wächst im Notfall, falls da ein Korn liegen bleibt, eine Pflanze draus. Also das ist jetzt nichts, was eine Verunreinigung ist. Und das ist ja auch das Thema bei der aktuell noch laufenden Petition eben, wo es ja um das Wiener, zum Beispiel in Wien, und das ist eben, in Salzburg heißt es halt anders, das, hier in Wien heißt das Wiener Reinhaltegesetz, geht es ja darum, dass es heißt, man darf keine Stoffe ausbringen, weil das dann als Verunreinigung gilt. So, und jetzt wurde halt bis vor einigen Monaten das sehr wohlwollend ausgelegt, wie kann denn etwas eine Verunreinigung sein, wenn ich jetzt zum Beispiel Sonnenblumenkerne streue, die innerhalb von 10 Sekunden aufgegessen sind. Also erstens, es muss artgerecht sein. Zweitens, ich muss schon mit dem Taubenanzahl, die da ist, dazu im Verhältnis füttern. Ich kann, wie gesagt, nicht 20 Kilo füttern, wenn dort 10 Tauben sind. Wenn man aber sagt, okay, ich fütter jetzt einen Kilo bei, weiß ich nicht, 30 Tauben oder 20 Tauben, dann ist es, wenn die Tauben da sind, innerhalb von Sekunden aufgegessen. Im Übrigen fangen die dann auch nicht mehr an, herumzusuchen und noch weiter zu suchen. Die haben dann ihren Tagesbedarf, der bei 30, 40 Gramm pro Taube liegt, gedeckt, verabschieden sich und sitzen irgendwo auf einem Dach und müssen nicht mehr herumsuchen. Deswegen sind ja Taubenhäuser auch so super. So, das heißt, wenn wir von Füttern sprechen, dann geht es um eine artgerechte Fütterung. Und zum Beispiel beim Wiener Reinhaltegesetz, wo ja verboten ist, Stoffe auszubringen, damit keine Verunreinigung vorliegt, heißt das jetzt per se schon mal, wie kann denn eine Verunreinigung vorliegen, wenn es innerhalb von Sekunden aufgegessen ist? Wenn ich jetzt dann Zigarettenstummel hinwerfe, dann ist es eine Verunreinigung. Wenn ich eine Cola-Dose hinwerfe, ist es eine Verunreinigung. Aber es kann doch bitte keine Verunreinigung sein, wenn ein Sonnenblumenkern in der Wiese ist, der aufgegessen ist. Wie kann das eine Verunreinigung sein? Und im Übrigen, was viele vielleicht auch nicht wissen, es betrifft nicht nur Tauben. Ich kenne Strafen, die ausgestellt worden sind, weil Menschen vielleicht, ja, da sprechen wir zwar von Wildtieren, aber einer Krähe eine Erdnuss gegeben haben in die Wiese. Ist auch verboten nach Wiener Reinhaltegesetz. Und da spinnt sich natürlich in meinem Kopf weiter, wie ist das dann eigentlich, also du darfst ja dann auch keine Amseln, dürftest du auch nicht füttern, ist verboten nach Wiener Reinhaltegesetz. Und dann denke ich mir in meinem Kopf weiter, bitte liebe Hunde, Bubble, seid lieb zu mir, aber ich liebe Hunde, aber wie ist das dann mit der Hundekaka? Ist es dann eine Verunreinigung nach Wiener Reinhaltegesetz, nur wenn es ausgebracht ist? Man hebt sie natürlich auf. Aber wo ist jetzt der Unterschied davon, von dem, dass ich es aufhebe und mitnehme im Gackerlsackerl und zwischen einem Sonnenblumenkern, der im Magen von der Taube ist, weil er aufgegessen ist? Wo ist der Unterschied? Ich verstehe es nicht. Wie kann es eine Verunreinigung sein? Und das führt sich doch langsam alles, also nicht langsam, es führt sich ad absurdum. Es führt sich ad absurdum. Das heißt aber ja eigentlich auch, wenn ich jetzt picknicken gehe, dürfte ich dann zum Beispiel mein Brot auf die Wiese legen. Ich esse es ja dann nach einer halben Stunde, aber eigentlich ist es eine Verunreinigung, weil ich bringe einen Stoff in die Wiese aus. Also ganz ehrlich, das ist ja wohl absurd. Und das, finde ich, muss viel klarer geregelt sein. Ja, es muss artgerecht sein. Wir sprechen bitte von artgerechter Fütterung und Menschen, die mit Tauben zu tun haben und Tauben füttern, füttern artgerecht. Und zweitens im Verhältnis zu der Taubenpopulation. Aber wenn du artgerecht fütterst und im Verhältnis zur Taubenpopulation, ist das Futter innerhalb von Sekunden aufgegessen. Da liegt nichts drüber.
1: Im Salzburger Fall wird der Frau vorgeworfen, dass sie eben verunreinigt hätte, sie hat 700 Gramm Körner ausgebracht am Bahnhof in Salzburg, wo 50 bis 60 Tauben sind, auch nach Angaben der Beamtinnen stimmt diese Zahl. Würdest du dann sagen, 700 Gramm ist nicht zu viel für diese Tiere?
0: Nee, ist lächerlich.
1: Sie hat gesagt, es ist in Sekunden, wie du sagst, Sekunden genau. Aufgegessen.
0: Also ich rechne das jetzt mal kurz aus, wie viele Tauben sind es, 50? Und ich rechne mal mit 40 Gramm, sprechen wir von ca. 2 Kilo. Das heißt, 700 Gramm ist nicht mal der Vollbedarf von einer Taube. Also ist nicht mal der Vollbedarf von den 50 Tauben. Das ist lächerlich. 700 Gramm ist lächerlich.
1: Ja. Interessant ist auch, oder ein bisschen erschütternd, dass man ja bei anderen Verunreinigungen, die so klassisch sind, wie Zigarettenstummel wegschnippen, bei weitem nicht so radikal und brutal vorgegangen wird von der Behörde. Wie lässt sich denn sowas erklären, diese komische Anti-Tierschutz, Anti-Tier-Einstellung? Du hast das ja so beschrieben, wo mir der Begriff Altlasten einfällt. Wir haben einfach eine Geschichte der totalen Brutalisierung von Tieren, der totalen Abwertung und totalen Nutzung. Und es scheint wahnsinnig schwer zu sein, aus diesem Loch wieder rauszukriechen und zu verstehen, jetzt wo wir verstehen, dass Tiere uns ja sehr ähnlich sind, dass wir eigentlich auch Tiere sind. Ich erinnere nochmal, ich schlafe auch in der Wiesen, wie ein Hund in der Wiesen schlaft, ohne jeden Schutz, geht wunderbar, total einfach, klingt komisch, weil das Menschen nicht machen, aber de facto kann man es, ohne irgendein Problem. Ja, dass wir halt in Wirklichkeit Tiere sind, aber sie trotzdem bisher so brutal behandelt haben und so misshandelt haben, dass man diesen Paradigmenwechsel einfach nicht verkraftet.
0: Ich glaube, es kommt immer wieder auf den Speziesismus zurück. Ich glaube, wir sind aufgewachsen in einem System, jeder und jede von uns, wo für manche Tiere haben wir Mitgefühl und wollen alles dafür tun, dass sie gerettet werden und schauen hin und sehen sie auch. Allein eine Taube, die verletzt ist, zu sehen, und da sprechen wir vielleicht dann eh noch über Verletzungen, eine verletzte Taube überhaupt zu bemerken, ein Tier, das verletzt am Straßenrand sitzt, überhaupt nur zu sehen, zu bemerken, da sitzt gerade ein verletztes Tier. Das ist bei Tauben ganz wenig der Fall, dass du es überhaupt erkennst. Einen verletzten Hund oder eine verletzte Katze würdest du sofort erkennen. Und ich glaube, das ist auch der Grund, warum sich das so viele, ich hatte erst letztens eine Konfrontation mit einem Mann, der mit einem Hund unterwegs war und den Hund auf den Taubenschwarm gejagt hat und dabei gelacht hat. Er selbst war gut genährt und sein Hund auch. Und die Tauben, die da mit dem Schnabel zitternd vor Hitze, es ist natürlich auch Teil ihres Regulationsmechanismus, aber es ist extrem heiß und Thema Wasser ist auch ein ganz wichtiges Thema, ein bisschen Wasser abbekommen haben, da hat er sich gefreut, dass es ihn wegnehmen kann. Und das ist nicht einer, das sind so viele. Und das ist arg. Was sagt das über uns als Gesellschaft aus, dass wir darüber lachen, wenn wir einem Tier Wasser wegnehmen oder ein paar Körnchen uns aufregen, dass sie Körnchen bekommen? Und wir haben dann versucht, wir waren als Gruppe unterwegs, wir haben versucht dann auch zu sagen, ihr Hund ist nicht anders als eine Taube. Warum hat er mehr Daseinsberechtigung als die Taube? Aber das Arge ist, in seinem Kopf, in seiner Wahrnehmung ist das so. Und bei vielen ist das so. Und ich würde jetzt nicht bei allen sagen, dass es böse gemeint ist. Viele haben Tauben auch nicht am Schirm. Hatte ich auch lange nicht. Da war ich schon Tierrechtsaktivistin, die ich schon immer war und Tiere immer Teil meines Lebens. Aber ich habe Tauben auch erst am Schirm seit einigen Jahren. Und ich bin durch Malte Zierden auf die Tauben gekommen und habe dann in dem Moment, das war bei mir wie der Veganschalter. Da gibt es auch einen Taubenschalter. In dem Moment, wo du siehst, kannst du nicht mehr nichts sehen. Und ich glaube, dass gerade Ratten, Mäuse, Tauben, das sind ja Spinnen, das sind alles Tiere, die von Menschen, also denen darf es gut gehen und denen helfen wir, und das sind Schädlinge. Allein das Wort Nützlinge, Schädlinge, wir teilen ein, die dürfen leben, die nicht. Gleiches Thema haben wir bei Tiertransportern. Würde ein Tiertransporter mit Hunden in Deutschland umeinander fahren, da würde wahrscheinlich die ganze Autobahn gesperrt werden. Alle würden sich hinstellen und sagen, so, jetzt hier nicht weiter. Am Schweinen passiert es tagtäglich, wie 100 Millionen anderen Tieren. Es ist genau das Gleiche, es ist genau der gleiche Mechanismus, der hier auch passiert.
1: Erschüttert tut mich in dem Zusammenhang die Einstellung der Gerichte oder Richterinnen und Richter. Ich gab ja schon mehrere solche Prozesse, wo sich Leute versucht haben zu verteidigen, diese Unterlassungsklage. Sie argumentieren mit Nothilfe, was ich für sehr nachvollziehbar empfinde, das sind nachweislich verhungernde Jungtauben und man füttert die. Es gibt Tierschutz als Staatsziel in der Bundesverfassung. Das heißt, wir sind eigentlich verpflichtet, zu füttern oder hungernden Tieren zu helfen. Es ist auch im Tierquälerei-Paragraph 5 des Tierschutzgesetzes klar. Tierschutz bedeutet nach Paragraph 1 Tierschutzgesetz den Schutz des Wohlbefindens und Lebens der Tiere, damit die Pflicht, verhungernden Tieren etwas zu essen zu geben. Und trotzdem urteilen die Richter und Richterinnen knallhart. Jetzt dieser Prozess vorgestern in Salzburg, die Richterin hat keine ZeugInnen der Verteidigung zugelassen, hat das Gutachten, das sie selber hätte einberufen sollen, das beantragt wurde seitens der Frau, der das Füttern vorgeworfen wurde, hat sie nicht zugelassen, nichts, sondern einfach den Prozess beendet und sie quasi verurteilt, das Urteil ist noch nicht da, aber es ist ganz klar, dass sie das machen wird. Sie hat es auch angekündigt, gleich am beim ersten Treffen, Vorbereitungstreffen für diesen Prozess, hat sie gesagt, geben Sie das sofort auf, weil ich werde gegen Sie urteilen. Also woher kommt diese furchtbare Ablehnung fütternder Menschen seitens dieser Richter und Richterinnen? Ich finde das wirklich erschütternd.
0: Ich finde es auch erschütternd und auch vor allem finde ich es besorgniserregend, in welcher Zeit wir leben, dass eben nochmal die Hilfe von hungernden Tieren bestraft wird. In welcher Welt leben wir, dass das bestraft wird? Aber das reiht sich eben für mich persönlich ein ich war jetzt erst am Wochenende in Berlin, ich hatte dort Ausstellung und Konzert und für mich war das Schlimmste die Autofahrt nach Berlin, weil ich so Angst hatte, dass ich Tiertransporter sehe. Und ich habe gesehen, ich habe den Tieren in die Augen geschaut und ich habe mir gedacht, in welcher Welt leben wir? Weil in meiner Welt würde ich jetzt aussteigen, ich würde den Transporter abpassen und ich würde alle Tiere raus in die Freiheit führen. Und diese innerliche, und für mich ist es eine Qual, diese innerliche Qual, nicht eingreifen zu können, ist unfassbar schlimm. Und dass das auch irgendwie quasi normal ist, dass Tiere da in den Tod gefahren werden. Diese Welt, in der wir aktuell leben und eben auch mit welcher Härte gegen Menschen vorgegangen wird, die Systeme aufzeigen, siehe Schlachthofprozess, und 100 Millionen andere Prozesse, zeigt, und das finde ich wiederum das Positive daraus, dass immer mehr Menschen aufstehen, dass immer mehr Menschen auch sagen, nein, zahle ich nicht, beeinspruche ich, mache ich sichtbar. Ich glaube, es ist tatsächlich schon auch eben diese dunkle Stunde vor dem Sonnenaufgang und eben, dass wir, ja, dass sich etwas verändern muss und ich glaube, wir auch schon mitten im Wandel sind, weil die Reaktionen so arg sind.
1: Es sind nur noch 4 Minuten, kurz noch zu den Verletzungen. Da gilt ja klassisch das Verschnüren der Beine als Verletzung. Kannst du uns kurz sagen, was macht man, wenn man eine verletzte Taube findet?
0: Ja, wichtiger Kontakt. Also erstens auf der Keine-Tauben-Ohren-Seite gibt es ganz unten den
1: Punkt. Wie lautet die Adresse?
0: www.keinetaubenohren.at. Und da gibt es unten den Punkt Notfallkontakte, da haben wir aufgelistet, wo man sich hinwenden kann. Ich empfehle immer, Tierschutz Austria anzurufen. Wenn man eine verletzte Taube hat, kann man sie einfach beherzt nehmen, in einen Sackerl reingeben und zu Tierschutz Austria fahren. Und wenn man sich unsicher ist, dann kann man auch dort anrufen oder wenn man selbst nicht fahren kann. Es gibt eine Freiwilligengruppe, die Tiere dann auch holt. Und mein Credo ist immer, bitte hinsehen und bitte auch weiterhin mit Mitgefühl durchs Leben gehen, weil das macht uns Menschen stark und wir brauchen Mitgefühl in dieser Welt.
1: Du hast die Aktionsgruppe angesprochen. Kannst du da auch eine Adresse nennen für Leute, die da mitmachen wollen? Oder?
0: Ja, genau. Es gibt einerseits von Tierschutz Austria eine das Team Tierschutz, wo man eben sich anbieten kann als freiwillige Person, zum Beispiel solche Fahrten, wenn dann verletzte Tiere gefunden worden sind, zu machen. Und ich selbst bin auch in einer WhatsApp-Gruppe, die heißt Die Entschnürer. Wir machen immer wieder so Aktionstage, wo wir dann an Spots hinfahren und den Tauben helfen, zum Beispiel zu entschnüren. Und wer da Interesse hat, kann uns einfach bei Keine Taubenohren schreiben. Und natürlich auch die Petition, die aktuell noch am Laufen ist, gemeinsam mit VGT, Tierschutz Austria und Bürgerinitiative Arbeitsgruppe Wien für ein umfassendes und nachhaltiges Stadttaubenmanagement in Wien und artgerechte Körnerfütterung von Vögeln darf nicht kriminalisiert werden. Die läuft noch.
1: Kann man sie unterschreiben?
0: Mit ID Austria, hat schon die über 500 erreicht, aber natürlich jede Stimme ist ein Zeichen für Ich will Veränderung.
1: Gibt es eine Adresse, wo man die findet, dass man sie gleich unterschreiben kann?
0: Ja, auch bei uns auf der Homepage www.keinetaubenohren.at.
1: Und kann man auch bei Keine Taubenohren mitmachen?
0: Aktuell sind wir ein Kernteam, das sich jetzt mal ganz auf die Taubenhäuser fokussiert. Aber wenn ihr vielleicht Möglichkeiten wo seht, Taubenhäuser zu installieren, beziehungsweise vielleicht ihr einen Dachboden habt oder sagt, ihr hättet gerne einfach mal einen Austausch bei euch, wie eine Lösung aussehen könnte, bitte kontaktiert uns.
1: Ja, vielen Dank für diese Informationen. Man merkt, dass zu Tauben eigentlich so viel zu sagen wäre, dass man noch mehr Zeit braucht. Ich habe auch vor, ich hoffe, es gelingt, in der nächsten Tierrechtsradiosendung den Anwalt in diesem Taubenprozess in Salzburg ans Mikrofon zu bekommen, um diesen Prozess zu rekapitulieren. Es gibt zwar noch kein Urteil, aber es schaut alles sehr fürchterlich aus und er hat da auch schon Menschen in Wien vertreten. Und da gibt es auch sogar schon Höchstgerichtsurteile und alles sehr negativ. Ich habe ja versucht, für diese bedrohte Frau da, die also Tauben gefüttert haben soll, eine Verteidigung zu finden. Und es haben sich wirklich 5, 6 Anwälte gleich und Anwältinnen haben gleich gesagt, sie sagen ab, weil die verliert das, weil man solche Prozesse verliert. Und ich finde das wirklich erstaunlich und erschütternd, weil ja die Nothilfe für ein verhungerndes Tier eine Selbstverständlichkeit sein sollte und dafür kann man geklagt werden und 10.000 Euro zahlen müssen, das ist für mich unbegreiflich und wird bis auf Weiteres bleiben. Vielen Dank für deine Zeit, vielen Dank für deinen Einsatz für Tauben, nicht zu unterschätzen, dass man eben gerade sich für Tiere einsetzt, die so einen schlechten Ruf haben in unserer Gesellschaft, ungerechtfertigterweise.
0: Vielen Dank, Martin, für die Einladung.
1: Für die Sendung verantwortlich Martin Balluch.
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Hallo und herzlich willkommen zur Sendung Monikas musikalische Reise auf Orange 94.0, sagt Monika Heller. An einem Freitag, an einem Wochenende, an einem sehr sonnigen Wochenende.

also wenn die Comedy Harmonies singen an Wochenende und Sonnenschein, das tun sie immer wieder mal in der musikalischen Reise an einem Freitag. Und das im Hochsommer, Beginn des Sommers, aber trotzdem Hochsommer mit ganz, ganz hohen Temperaturen. Natürlich in den Wald gehen ist gar keine schlechte Idee, wenn das möglich ist. Und irgendwo so ein bisschen Linderung erhoffen wir uns ja doch bei diesen hohen Temperaturen. Ein bisschen, ja, dass das Leben wieder etwas leichter wird. Ich meine, natürlich, manche freuen sich total über die hohen Temperaturen, aber ein bisschen sinken dürfen sie schon und ein bisschen mehr. Ja, Leichtigkeit im Leben wünschen wir uns doch immer wieder mal. Und diese Leichtigkeit wünschen sich und um Leichtigkeit flehen Les Belles Lurettes. Wobei sie flehen im Namen des, des immer wieder einen Stein hinaufrollenden, fast bis zum Ende und dann sehen müssen, der Stein rollt schon wieder nach unten und er muss immer wieder von neu beginnen. Und dieser Stein ist schon sehr schwer, dieser Felsen. Ja, es handelt sich um die Figur der griechischen Mythologie um Sisyphus. Sisyphus, der eben bestraft wurde für seine Listen, bestraft wurde zum ewigen Hinaufrollen eines Felsens in der Unterwelt. Und gerade wenn er glaubt, jetzt habe ich es geschafft, immer wieder hofft er, dass ja, rollt dieser Felsen wieder nach unten und die ganze Mühe und die ganze Plackerei und Plagerei beginnt von Neuem. Ganz unschuldig ist er ja nicht daran, wobei Schuld und ja, das Böse und das Schuldigsein und die Sünde, so, das gibt es in der griechischen Mythologie nicht wirklich. Es geht immer eher um Fehler, die begangen werden, um vielleicht auch schlechte Entscheidungen, wie auch immer, ohne zu moralisieren. Warum wurde er so bestraft? Er hat eben, weil er so listig ist, es ist ihm gelungen, mehrmals den Tod, Thanatos, den Gott der Unterwelt, zu überlisten und auszutricksen. Einmal war es so, dass er schon eigentlich auf dem Weg in die Unterwelt war und da war es aber dann so, dass es ist ihm gelungen, den Todesgott Thanatos zu fesseln. Wie war denn das? Warum sollte er überhaupt sterben? Ja, das war die Sache, mit dem er hatte ja an den Vater einer Tochter, die durch Zeus entführt worden war, an den Vater das Versteck dieser Tochter, das Versteck, also Zeus hat ihr das Versteck verraten. An sich eine löbliche Tat. Er wurde aber bestraft, weil er das eben nicht aus Nächstenliebe tat, sondern aus Eigennutz. Er hat ja eine Bedingung daran geknüpft. Ja, ich verrate dir schon, wo deine Tochter versteckt ist, lieber Herr, aber du wiederum zeigst mir, wie ich eine Quelle in einer trockenen Gegend, wie ich eine Quelle produzieren kann oder schaffen kann, dass da Wasser herauskommt. Getan. Und dann wird er bestraft eben und soll eben dem Tod ausgeliefert werden. Und er schafft es doch tatsächlich, den Thanatos zu überlisten. Er macht ihn nach manchen Erzählungen, es gibt viele Versionen, macht ihn betrunken und dann kann er ihn gut fesseln. Jedenfalls fesselt er ihn und das ist ganz, ganz

0: sage ich meiner Gemahlin, dass sie mich, also so wie es sich gehört, bestatten soll. Ja, dann geht er halt hinauf und natürlich kommt er nicht mehr zurück, ist ja auch nicht blöd. Letztendlich ist es dann so, dass dann also wirklich alle die Nase voll haben von seinen Listen und dann wird eben der Arme zu dieser Strafe verdonnert, zu der Strafe mit dem Stein. Und in dem Chanson von Les Belles Lurettes wird eben zu Recht gejammert, ja, also dieser Felsen, der zermalmt mich beinahe und ich werde daran ersticken und ich, es ist also ein, so ein schweres Gewicht lastet auf meinem Körper und ich erleide geistige Qualen und ich werde, mir ist jeder Preis recht, ich bezahle, was ihr wollt und wie ihr wollt, in Cash und in Dollars, wenn ich mich nur von diesem Gewicht befreien kann und wenn ich mir ein bisschen Leichtigkeit, Légèreté erkaufen kann. Und immer wieder sehe ich ja, ich sehe ganz, ganz genau den Gipfel da oben, aber ich sehe auch, wie weit weg er ist. Und vielleicht, ja, eine Möglichkeit wäre auch, mir Flügel zu verleihen. Verleiht mir doch Flügel. Aber alles, was ich möchte, ist ein bisschen Leichtigkeit. Un peu de légèreté. Und mit Légèreté, mit Leichtigkeit, sollte ja an sich diese heutige musikalische Reise beginnen. Was ja schon, oh ja, das wird schon gehen.
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Es waren jetzt Les Belles Lurettes mit einem Auszug aus dem Album En Face. Ja, also das Sisyphus, von diesem Mythos her kommt ja, von dieser Erzählung her kommt ja auch der Ausdruck, die Sisyphusarbeit. Also eine Arbeit, die, oder Arbeiten, die nicht und nicht, so, die immer wieder neu zu tun sind oder Arbeiten, die nie und nie zu Ende gehen. Und ich finde, sowas fällt doch auch in den Bereich des Haushaltes. Also gut bügeln, das geht ja, dann trägt man die Kleidung, dann irgendwann wäscht man sie halt und dann ist sie wieder verknittert oder setzt sich halt irgendwo hin, ungünstig. Das ist nicht so schlimm, das ist noch zu akzeptieren. Wir wollen ja schön angezogen sein. Aber immer im Haushalt das Putzen, da ist gleich wieder schmutzig, dann kommt jemand rein und macht wieder, stellt dir den schmutzigen Teller hin und das Ganze geht von vorne los. Da wäre schon schön, halt zaubern zu können. Ich meine, es denkt sich auch der Zauberlehrling bei Goethe und auch bei Walt Disney und kann es aber nicht so wirklich. Und der Besen, Besen sei es gewesen, ist dann erst wieder ruhig, wenn der Meister kommt.

0: kommt, dass der Meister kommt. Aber trotzdem zaubern wir schon so schön. Ob natürlich diese Frage, also wichtige Fragen, die wir uns stellen können, ob die Zauberin Circe, wie das in der griechischen Mythologie, ob die Zauberin Circe ihre Zauberkraft auch für das Haushalten verwendete und nicht nur für das Verzaubern von Männern in Schweinen. Das mit dem Verzaubern, das war ja schon auch eine Art von Racheakt und auch eine Art von Selbstverteidigung, weil die Männer, die auf ihre Insel kamen und die sie freundlich aufnahmen, war nicht sehr freundlich zu ihr, und das ist eher so eine Sicht aus der, so eine feministische Sichtweise, eine finde ich sehr, sehr wichtige. Und Circe hat ja auch ihre Kräuter. Also Circe, eine interessante Gestalt, die auch den Komponisten Friedrich Holländer, den Künstler, den Musiker, den Komponisten und Texter Friedrich Holländer beeindruckte, und auch die Sängerin, Schauspielerin und ehemalige Tatortermittlerin Dagmar Manze. Und da geht es sehr, in dem Lied Circe geht schon sehr um den Odysseus. Der Odysseus war ja auch sehr listig, und er hat den Zaubertrank nicht getrunken, den sie ihm anbot, oder überhaupt Odysseus wollte sie nicht verzaubern, denn er verzauberte sie durch seine Ausstrahlung, sie verzauberte ihn, sie bezirzte ihn, und eine Zeit lang ging das auch sehr, sehr gut zwischen und mit den beiden.
1: Sie kennen doch Circe.
2: Sie kennen doch Circe.
1: Den ersten Zauber, den es gab, mit Schürze. Sie lebte auf einer Insel, fern von Urlaubern. 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Hier ist warm, man zaubert besser oft allein. 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
2: Sie denkt, Nanu denkt sie auf Griechisch. Das wären doch nicht die Platos sein, das wäre ja viechisch.
1: Immer wenn ich's mir gemütlich mach allein, rennen die Platos mir die Bude ein. Ha-hm, zum, zum, ha-hm, zum, zum. Sie drückt den Drücker, ist gar nicht Plato.
2: Da steht ein Kerl, den sie noch nie erblickt bis dato. Sieht blendend aus, könnte fast der Theo Heuss sein. Ach du lieber Schreck, es wird doch nicht etwa Zeus sein.
1: Der kommt immer so verkleidet, was einen alles gleich verleidet. Manchmal kommt er gar als Schwan, wer soll das ahnen? Ha-hm, zum, zum, zum, hm, ha-ha. Da sprach der Wanderer,
2: ich bin ein anderer. Ihr Zeus ist momentan als Goldfisch bei Cassandra. Andra mir Enepe, ruft er und lüpft die Wade.
1: Sie kennen mich doch sicher aus der Iliade.
2: Ich bin Odysseus und ich habe mich verirrt. Ist hier die Villa, wo gestrepteast wird?
1: 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Na, nun sind sie schon mal da, dann kommen sie rein. 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

0: das Schwein.
1: Da rief er plötzlich, 11:30, auweia. Ich muss nach Haus zu meinem Weib Penelopeia. Da sprach die Kallas, ach, ich meine natürlich Circe. Kionassos, nicht mehr lange warten wird sie. Happy End? Nee, Talent, doch füge ich bei. Schwein muss man haben bei der Zauberei. 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Viel Spaß mit ihrem Ehemann.
2: Ja, es war jetzt eine Friedrich Holländer-Version oder Bearbeitung des Themas Circe, dargeboten von Dagmar Mansel. Friedrich Holländer, der sich als lachenden Melancholiker bezeichnete. Und die feministische Sicht auf die Circe-Geschichte, auf Circe, finden wir zum Beispiel in einem Buch von Madeline Miller, also ein Buch der US-Autorin Madeline Miller, Ich bin Circe, eine feministische Geschichte. Und sehr, sehr interessant, und das war mal auch Gesprächsthema in einer musikalischen Reise mit einem Studiogast, da war Katharina Mravlak immer zu Gast in der Sendung, die das Buch ganz genau gelesen hat, hat mir noch erzählt davon, und diese Sendung ist auch im Archiv der Freien Radios CBA zu finden. Ja, also jetzt hatten wir Sisyphus und Circe, das kann, glaube ich, bald verraten werden, bevor es ganz, ganz offensichtlich wird. Ja, heute geht es um die griechische Mythologie in der Musik, natürlich musikalische Reise. Und ja, wenn wir gerade bei der Circe waren, der Zauberin, über die, also das Erste, was einem einfällt, ist eben Circe, bezirzen, verzaubern und eben das mit den, die Männer werden zu Schweinen und das ist so gemein von ihr. Was fällt sofort ein bei dem Namen Medea? Ja, Medea, die mit Jason floh und so verliebt in Jason war, der hat sie dann im Stich gelassen oder fallen gelassen und sich in eine junge Königstochter verliebt. Und Medea tötete aus Rache die gemeinsamen Kinder. Ist natürlich das Allerschrecklichste, was getan werden kann und was dem Mann angetan werden kann, dem Vater dieser Kinder. Und auch da gibt es aber unterschiedliche Versionen, unterschiedliche Bearbeitungen. Und zum Beispiel die DDR-Autorin Christa Wolf hat in ihrem Buch Stimmen auch die Geschichte Medeas bearbeitet und da mehr unter dem Blickwinkel, sie ist die Fremde, die sich einsam fühlt, die verraten wurde und in der Version tötet sie ihre Kinder gar nicht. Das finde ich auch sehr schön. Also mal eine andere Sichtweise. Wenn jetzt Musik in Bezug auf Medea erklingt, dann ist es ein sehr schönes Musikstück, ja, so von dargeboten von einem A cappella Chor von Affiletta aus Korsika. Die haben zwar die Medea, die sozusagen Originalversion bearbeitet und verarbeitet, aber die Musik ist so schön.

Affiletta mit einem Auszug aus dem Album Medea. Und es basiert auf der Erzählung durch Euripides oder auch das Stück Medea von Euripides. Auch da gibt es so viele Versionen, so viele unterschiedliche Sichtweisen. Medea, ja, sie ist halt die Jason half, das goldene Vlies zu stehlen. Nicht schön, dass sie ihren Bruder dabei opfert und tötet. Auf der anderen Seite wird dann sie wiederum verraten und sie ist ja auch zauberkundig und vergiftet dann die Nebenbuhlerin, also die Neue, die auch nicht wirklich was dafür kann. Und in manchen Versionen wiederum wird gar nicht darüber gesprochen, dass Medea dem Jason hilft. Jason hilft, das goldene Vlies zu erobern, zu finden und zu, ja, an sich zu nehmen. Das ist Stoff für viele, viele gemütliche Winterabende, wo man sich zurückzieht und sich irgendwo einkuschelt in eine Decke und die Welt, die frühere Welt, die Welt der Mythologie durch Lesen erobert oder durch Hörspiele oder durch Radiosendungen. Und die Radiosendung Monikas musikalische Reise heute im Zeichen der griechischen Mythologie geht weiter mit etwas mehr Leichtigkeit, mit einem Auszug aus einer Oper von Jacques Offenbach, Orpheus in der Unterwelt, Orphée donc à l'enfer. En enfer, da ist es ja so, dass Orpheus, der seine geliebte Eurydike verliert, Orpheus, der so wunderbar singt und musiziert, dass sogar die Steine erweicht werden, dann wird sie von einer Schlange gebissen und auch das ist nicht in allen Versionen so. Und er bekommt eine Chance, er kann sie aus der Unterwelt zurückholen. Sie gehen gemeinsam wieder hinauf in die Oberwelt sozusagen. Er darf sich aber nicht nach ihr umdrehen und sie klagt dann, warum schaust du mich nicht an und magst du mich nicht mehr? Also sie wird unsicher und er dreht sich um und dann ist sie für ihn für immer verloren. Ist gar nicht Leichtigkeit verströmend. Auf der anderen Seite, ja, wenn wir uns die auch was in der Unterweltversion anschauen, eben von Jacques Offenbach, da geht es ja um was anderes. Da sind die beiden gar nicht mal so nett zueinander und er ist gar nicht so unglücklich, dass sie nicht mehr bei ihm ist. Aber die öffentliche Meinung verlangt eben vom Ehemann, dass er unglücklich ist, wenn die Ehefrau nicht mehr bei ihm ist. Und so versucht ihm er, Eurydike zurückzuholen, wieder rauszuholen. Das hat ja alles einen geschichtlichen Hintergrund. Aber hören wir uns einfach mal ein Duett an zwischen Orpheus und seiner Eurydike. In der deutschsprachigen Version, das ist halt an sich auch Französisch, aber machen wir das trotzdem so.

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0: Ein Auszug aus der Oper Orpheus in der Unterwelt, Orphée aux Enfers von Jacques Offenbach. Und das, also die Texte sind von Hector Crémieux und Ludovic Halévy. Aber hier halt die deutschsprachige Version. Vielleicht kann auch gesagt werden, dann war das eben jetzt Peter Schreier und Jutta Vulpius und eben eine buffoneske Oper. Und da ist das Lesen auf dem deutschen Beipacktext in zwei Akten, aber an sich hat er, die war sehr lang ursprünglich, diese Oper, dann hat er sie auf vier Akte runter, ein bisschen reduziert und anfangs gab es eine eher lauwarme Rezeption und dann war es ein großer Erfolg. Ich glaube, das ist ein ganz, ganz großer Erfolg, weil das dann zuerst war, wurde es eben 1858 aufgeführt, im Oktober im Théâtre des Bouffes Parisiens und dann einige Zeit später, 1874, eine neue Version mit vier Akten. Dann, die war dann sogar länger als die Originalversion. Im Théâtre de la Gaieté, im Theater der Heiterkeit, der Freude. Naja, gut, ein triumphaler, jedenfalls wurde das triumphal aufgenommen und ein großer Erfolg und auch das für andere Tage. Kühlere Tage, außerdem kommen wir jetzt wieder zu ernsteren Themen, immer noch in der griechischen Mythologie natürlich. Und wir kommen wieder zu einer Frau, diesmal kommen wir zur Seherin Kassandra. Kassandra, die ja eine an sich wichtige Rolle spielte als Seherin, auch als Warnerin, natürlich als Warnerin, aber ihre Warnungen wurden immer in den Wind geschlagen. Das war auch ein Fluch, der auf ihr lastete. Also sie hatte die Sehergabe, aber es wurde eben, ich habe jetzt vergessen, was sie getan hat, als Strafe für eine Tat, wurde beschlossen von den Göttern, dass sie zwar in die Zukunft blicken kann und warnen kann, dass aber niemand auf sie hört. Das bringt dann auch wieder nicht sehr, sehr viel. Und das berühmte trojanische Pferd, das dann die Griechen bauten um dieses große hölzerne Pferd, da meinte sie zu den Trojanern, lasst das nicht nach Troja rein, das ist eine List, das kann nicht gut gehen. Aber nein, und dann haben sie sogar die Stadtmauern, irgendwie so die Öffnungen noch erweitert, damit dieses große Pferd rein kann, in dessen Bauch sich ja die griechischen Kämpfer befanden. Und dann ging das alles sehr, sehr schlecht aus. Und Kassandra, eine sehr interessante Gestalt, auch Frauengestalt. Und da gab es auch eine interessante, da gibt es immer wieder Aufführungen und auch ein Musiktheater, Theater und Musik vom Ensemble 21, also vom des Ensemble 21. Ensemble 21, das sind Rita Luksch und Georg O. Luksch. Die beiden, also sie Sängerin, Schauspielerin, er Komponist und sie arbeiten mit Multimedia und er arbeitet digital und analog musizierend. Und vor kurzem, also vor einiger Zeit, habe ich mal eben Kassandra 4D gesehen im 6. Bezirk in der Misraeliengasse in der Theater Arche. Das war sehr beeindruckend, denn Rita Luksch war also als einzige Schauspielerin, sie erzählte die Geschichte von Kassandra, schlüpfte auch in die Rolle von Kassandra und zusätzlich dann wurden auch Querverbindungen geschaffen, also Verbindungen geschaffen zur heutigen Welt und auch zu heutigen Fragen, wie eben natürlich unsere Welt, ich will nicht mal sagen unsere Umwelt, sondern unsere Welt und der Schutz unserer Welt und die warnenden Stimmen, die oft nicht wahrgenommen werden und auf die nicht gehört wird. Und ein Auszug aus der Aufführung und aus der CD, die es gibt, Kassandra 4D, erklingt jetzt gleich.
1: Ist das noch die Stadt meiner Kindheit, auf die ich hier blicke? Meine Heimat. Wie lange wird es dich noch geben? Mein Zuhause, die Stadt. Das Land, in dem ich geboren bin. Ihr wisst nicht, was ihr tut. Dumm seid ihr, Trojaner. Und abgestumpft von der Gier nach Macht. Seht nicht, was wirklich ist. Ihr lebt in einer Scheinwelt. Wann wird eure Illusion einstürzen? Könnt ihr euren Reden selbst noch glauben? Ich weiß, dass wir nicht siegen können. Wenn ihr ehrlich wärt mit eurem Gewissen, müsstet ihr das auch erkennen? Jedenfalls Priamos, unser Herrscher, König von Troja, mein Vater. Doch er hat sich verschlossen vor meinen Warnungen. Will nichts hören von der Gefahr, die uns bedroht, uns auszulöschen droht. Ihr schließt euch ängstlich ein. Die Mauer um unsere Stadt wird größer und größer. Die Gräben tiefer und tiefer zwischen den Völkern. Die Fremden auf der einen Seite und wir auf der anderen. Griechen gegen Trojaner. Habt ihr das gewollt? Früher waren wir doch Freunde. Der Handel blühte. Und jetzt? Der Krieg vor unserer Haustür. Was kann schlimmer sein? Für die vielen, die sterben, ist der ungerechteste Frieden besser als der gerechteste Krieg.

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1: Das war jetzt eben ein längerer Auszug aus der CD Cassandra 4D von Rita und Georg Luksch. Und es geht immer auch darum, was kann getan werden, um unsere Welt zu retten, um auch unsere Lebensweisen zu verändern. Und so kann auch die Frage gestellt werden, wo liegt die Chance für eine Cassandra-Frau, die Gesellschaft hin zu einer positiveren Zukunft zu bewegen? Und genauso wird die Frage gestellt, also das habe ich ein bisschen abgekupfert, von einer Frage, die in Bezug auf das neuere Programm von Rita und Georg Luksch, nämlich Elektra, gestellt wird. Eben, wo liegt die Chance für Elektra-Frauen, die Gesellschaft hin zu einer positiveren Zukunft zu bewegen? Elektra, die nächste Gestalt aus der griechischen Mythologie, Elektra wiederum die Tochter von Clytemnestra, die, also so kenne ich wiederum diesen Mythos und die Erzählung von Clytemnestra, deren Mann Agamemnon im Krieg ist, im Trojanischen Krieg, und dann letztlich zurückkommt, aber da hat sie schon einen anderen Mann und dann tötet sie Agamemnon, und die Kinder wissen das oder haben zugeschaut, jedenfalls Clytemnestra, dann ihre Schwester und Orestes, der Bruder. Orestes wird dann weggebracht, damit er sich ja niemals rächen kann. Die jüngere die Schwester, die Chrysotheme, so ähnlich, die, ich kann es alles weg ablesen, haben wir es auch aufgeschrieben, möchte nicht mitmachen, aber Elektra reicht dann die Ermordung ihres Vaters Agamemnon. Wobei wiederum die Version Elektra mit Rita Luksch und Georg Luksch woanders beginnt, woanders ansetzt, nämlich in der Kindheit, schon in der Kindheit oder in der Jugend von Clytemnestra. Lass mich ganz kurz das suchen. Vielleicht. Also jeweils bringen sie eine neue Fassung des Elektra-Mythos. Und sie steigen mit ihrer Erzählung bereits in der Jugend von Clytemnestra, also der Mutter von Elektra, ein. Und da können wir in der Beschreibung lesen, auf der Webseite von Ensemble 21, Agamemnon kommt an den Königshof in Sparta, ist er noch in Sparta, und verliebt sich sofort in Clytemnestra. Da sie aber bereits einen Mann und ein Kind hat, scheint seine Situation aussichtslos und er entführt sie, was ja auch nicht gerade gentlemanlike ist. Und so wachsen Elektra und ihre Geschwister mit dem Gedanken an Rache auf. Also der Gedanke der Rache ist von Anfang an dabei. Und jedenfalls ist es so, dass es geht um Einsamkeit, es geht um soziale Isolation und einen Culture Clash. Es geht darum, dass die unterschiedlichen Lebensansichten der Eltern, Clytemnestra und Agamemnon, aufeinander prallen. Und es geht auch sehr, und Rita und Georg Luksch nicht die Einzigen oder nicht alleine, es geht auch um den Bezug zu den Archetypen und den Bezug zu C.G. Jungs Elektra-Komplex. In jedem Fall eine Verbindung von eines alten Mythos mit modernen Zeiten. Und wir können auch lesen in der Beschreibung, die Ästhetik der elektroakustischen Musik bildet eine Brücke zwischen der aktuellen Jugendkultur und der Ambient-Musik der 70er Jahre. Also immer auch elektronische Musik dabei und immer eben Rita Luksch, die dann das wieder in der Theater Arche in der Münzverdeingasse als Schauspielerin, Sängerin allein bestreitet, also als Stimme allein bestreitet, aber eben kongenial ergänzt, erweitert durch Live-Musik von Georg Luksch. Ja, und das kann auch heute noch erlebt werden, heute und morgen in der Theater Arche um 19 Uhr. Also ich habe es noch nicht gesehen, ich gehe heute Abend hin und morgen auch noch eine Aufführung. Und überhaupt auch sehr interessant, dass die beiden sich mehrere Persönlichkeiten annehmen. Also es gibt Programme eben zu Elektra, Cassandra, dann auch Ada Christen, dann, was haben wir dann noch, der kleine Prinz und Therese von Arthur Schnitzler, und dann, was soll ich noch erwähnen, Und sie was Wichtiges vergessen. Ja, natürlich Sissi Kraner. Sissi Kraner könnte es auch. Sissi Kraner und Hugo Wiener. Es könnte auch jetzt die Stimme von Sissi Kraner erklingen oder die Stimme von Rita Luxch, die Sissi Kraners Lieder singt auf der Bühne. Zum Beispiel gibt es ja ein Lied, da wird, ich sag mal, auch die Zeile dabei, die Textzeile. Ich bin ja, ich war niemals eine Kirke. Das sang ja auch Sissi Kraner, also eine Zirze oder Kirke, beide Aussprachen sind möglich. Jetzt aber der Trailer zu Elektra. Also Elektra mit Georg und Rita Luxch noch heute Abend am Freitag um 19 Uhr in der Theaterache zu erleben und morgen am Samstag um 19 Uhr und dann weitere Aufführungen sind ja alle auf der Webseite zu sehen, Ensemble 21.
2: Und dann kommt Agamemnon zurück aus Troja. Er kommt nicht allein. Sie nimmt das Beil und spaltet ihm den Schädel. Die damals 16-jährige Tochter, Elektra, wird Zeugin dieses Mordes. Sie sieht, wie ihre Mutter ihren Vater tötet.
3: Du wirst es tun.
4: Ja. Müsste ich der Mutter nur nicht vorher in die Augen schauen.
3: Sieh mich an, was sie aus mir gemacht hat. Sie warf unserem Vater ein Netz über und dann schlug sie auf ihn, der hilflos war, die Arme nicht frei bekommen konnte. Hörst du mich? Da schlug sie mit hoch erhobenem Beil von oben zu.
5: Ich will nicht länger träumen.
2: Wenn das rechte Blutopfer unterm Beile fällt, dann träumst du nicht länger.
1: Ja, schon auch eine dramatische Geschichte. Eben Elektra mit Rita und Georg Luxch, also Elektra Prinzip, eine sehr dramatische, auch dramatische Oper von Richard Strauss zum Beispiel. Aber eben der Rita und Georg Luxch in der Theaterarche in der Münzwerdallengasse im 6. Bezirk. Das habe ich noch schnell nachgeschaut. Also Ada Christen ist es eine Programm und sie haben sogar einen Beitrag beim Arbus Gehörlosentheater Festival Visual und eben Cassandra 4D und der kleine Prinz und jetzt kommt Edgar Unterkirchner. Kurz.

Und gleich nach Edgar Unterkirchner, Alles gut, ein Auszug aus einem Film, der wiederum auf einer griechischen mythologischen Gestalt oder zwei Gestalten basiert. Wieder geht es um Orpheus und Eurydike. Und hier geht es aber um den Film von Marcel Camus, Orfeo Negro und hier, wenn man ja, de Caravaggio.

Und den Ausklang, den Ausgang der heutigen musikalischen Reise bildet nochmal Manuel Carnabau und Monika Helder wünscht einen wunderbaren Nachmittag und wieder Wasser trinken, wünscht einen wunderbaren Nachmittag mit Orange 94.0, dem freien Radio in Wien.

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3: Herzlich willkommen bei den Stimmlagen. Heute aus der Frosin-Redaktion von Radio Froh aus Linz. Mein Name ist Annette Tremies und für die heutige Sendung haben sich meine Kollegin Eileen Yilmaz und ich mit dem Projekt Checkst du? Des Instituts für Konfliktforschung beschäftigt. In dem Projekt sollen SchülerInnen unterschiedlicher Schularten und Schulstufen lernen, mit Krisennarrativen im medialen Diskurs umzugehen und im Zuge einer Reihe von Workshops unterschiedliche Medienformen wie TikTok-Videos und Podcasts zu Krisenthemen selbst produzieren. Eileen Yilmaz sprach mit einer am Projekt teilnehmenden zweiten Klasse einer Mittelschule aus Wien. Sie wollte von den SchülerInnen wissen, wie das Projekt ablief und wie sie eigentlich Nachrichten konsumieren.
4: Ja, hallo, ich bin der Asen, ich bin 14 Jahre alt und ich gehe zu den 2B.
5: Ich bin der Hawal, ich bin 13 Jahre alt.
6: Hallo, ich bin der Davut.
7: Hallo, ich bin der Lukas.
8: Hallo, ich bin Mahdi.
9: Ich bin der Nemanja aus der 2B.
2: Welches Thema habt ihr beim Projekt Checkst du? Bearbeitet?
4: Also meine Gruppe hat über den Teuerung gemacht und es hat sich viel Spaß gemacht bei dem Workshop.
6: Wir hatten also Krise, also wir haben das Thema Krieg ausgewählt.
5: Ich habe das Thema Krieg bearbeitet.
8: Wir haben über das Thema Krieg gesprochen.
9: Wir haben uns mit dem Thema Teuerung beschäftigt.
2: Warum hat euch das Thema Teuerung interessiert? Warum habt ihr euch damit beschäftigt?
4: Ja, diese Teuerung hat mir über die Türkei, weil ich bin halb Türke. Ja, beim Türkei haben die Leute ein bisschen Krise über die Teuerung. Und deswegen wollte ich das auch im Workshop machen.
2: Wie habt ihr da die Informationen zu den Teuerungen ausgesucht? Wie habt ihr da die Quellen angeschaut? Habt ihr Nachrichten gelesen, angeschaut, im Internet gesucht? Wie hat das funktioniert?
4: Über TikTok, über sozialen Medien haben wir diese Teuerung gemacht.
2: Welche Informationen oder Fragen hast du denn vor dem Beginn vom Projekt zum Thema gehabt? Oder hast du dich überhaupt schon selber damit beschäftigt?
9: Also, die haben uns Fragen gestellt, zum Beispiel, wie werden Preise teuer? Werden die Preise durch den Krieg teuer und so weiter?
2: Welche Informationen waren da neu für dich?
9: Eigentlich keine, ich konnte schon.
2: Warum hast du dich da schon ausgekannt? Bist du privat daran auch interessiert?
9: Ich weiß nicht, wie ich das erklären soll, aber auf TikTok, es gibt jede Menge Videos und auf For You kommt immer diese Videos, zum Beispiel Teuerung und so Krieg.
2: Also auf deiner privaten For You-Page sind diese Themen schon vorhanden?
9: Ja.
2: Wenn du diese Videos anschaust, wie fühlst du dich dann, wenn du diese also doch eher schwierigen und eher negativen Themen, Nachrichten siehst?
9: Schlecht, weil Preise werden immer höher und mehrere Leute können das mehr nicht leisten.
2: Ist das Thema Teuerung auch was, was hier in Wien für Leute ein Problem ist? Gibt es auch hier Leute, die sich dann vielleicht Sachen nicht mehr leisten können?
4: Ja, es ist in Wien ist auch ein Problem, zum Beispiel. In allen Ländern ist die Teuerung ein Problem. Aber in Wien ist auch zum Beispiel, meine Mutter geht für was zum Kaufen im Supermarkt. Sie gibt 60 Euro und sie kauft fast gar nichts.
2: Wie habt ihr dann das Thema Teuerung in dem Video, was ihr gemacht habt, umgesetzt?
9: Also wir haben ein Buffet gemacht mit Dingen zum Kaufen mit sehr teuren Preisen. Zum Beispiel ein Wasser kostet 10 Euro oder so. Dann hat mein Freund etwas bestellt und dann die haben über die Preise geredet, wie die höher gegangen sind.
2: Hast du privat auch schon dir Gedanken darüber gemacht, wie du dir Sachen leisten kannst am Buffet oder wenn du jetzt irgendwie zum Supermarkt gehst, deine Jause kaufen?
9: Ja, eigentlich schon.
2: Gibt es dann auch Ideen, wie man mit dieser Teuerung umgehen kann? Muss man da mehr sparen oder wie kann man das machen, dass das nicht einen so belastet vom Geld her?
9: Also man muss schon mehr, also eine gute Arbeit finden, die man mit mehr Geld verdient. Und man muss schon ein bisschen sparen, weil Sachen werden schon teurer.
2: Was waren denn deine Gedanken dazu, als du gehört hast, oh, ihr müsst jetzt zu Krieg etwas machen? Das ist ja ein sehr schwieriges Thema.
8: Ich habe mir ja ein bisschen kompliziert geworden, aber auch irgendwie nicht, weil über den Krieg-Thema, also Krieg, habe ich schon, ich wollte echt voll vieles davon wissen und halt, ja, Krieg ist halt anstatt sich halt nicht so gut.
5: Also am Anfang war es schwer, Informationen zu holen, weil es gab Videos, aber meistens waren die so auf komplett andere Sprachen. Und die meisten Videos habe ich zum Beispiel von heute AT oder so andere News-Webseiten und so.
2: Was wolltest du denn dazu wissen?
8: Halt, ich will wissen, warum überhaupt Krieg es beginnt und es überhaupt Krieg gibt. Es lohnt sich halt nicht, jetzt Krieg anzufangen, weil es leben auch arme Menschen in den Ländern und die werden ohne Grund halt getötet.
6: Viele Menschen leiden im Krieg, also die sollen im Frieden leben, dass es keinen Krieg mehr gibt. Die Kinder sollen auch leben.
2: Welche Sachen hast du dann gelernt während dem Projekt über das Thema Krieg?
8: Wir haben gelernt, dass halt

0: Also, es war gut. Wir haben viel gelernt und wir haben ein Thema ausgesucht. Wir haben viele Themen bekommen, also drei Themen. Wir haben von denen ein Thema ausgesucht, Krieg. Wir haben auch Videos geschaut, viele Videos geschaut und wir haben viel darüber gehört und verstanden. Und dann haben die anderen geantwortet.
1: Ja, dann würde ich euch gerne fragen, was denn so Krisen in der Welt mit euch machen.
0: Es gibt verschiedene Krisen, wie zum Beispiel Krieg, Mobbing oder Teuerung
2: Oder Cybermobbing.
0: oder viele Sachen. Und ja, das finde ich schlimm, wenn Krieg ist und wenn Preise steigen. Wir sind alle gleiche Menschen, wir haben gleiche Knochen, wir sind gleiche Lebewesen. Es ist nicht so, dass es einen Unterschied zwischen den Mädchen und Jungs gibt. Wir sind trotzdem alle Menschen und ja.
2: Also alle haben Rechte, etwas zu ändern oder so.
0: Jeder hat es verdient, in Frieden zu leben.
1: Warum war es euch wichtig als Kasse, dass die Themen auch auf oder gerade auf TikTok veröffentlicht werden? Warum nicht einen Artikel schreiben, in die Zeitung gehen oder so? Warum speziell TikTok?
3: Weil mehrere Leute sind auf TikTok als im YouTube zum Beispiel. Ja, jüngere Menschen sind mehr auf TikTok.
1: Ist es dann auch so, dass junge Menschen so in deinem Alter Nachrichten und Informationen auf TikTok suchen?
3: Also manche suchen diese Informationen auf TikTok, aber manche auch auf Google und so.
1: Schaust du selbst auch TikToks zum Thema Krieg oder schaust du dir Nachrichten auf TikTok an?
4: Ja, schon manchmal. Halt selten, wenn etwas so Schlimmes ist, schaue ich so auf Nachrichten.
1: Findest du, gibt es gute Videos oder Webseiten, die Nachrichten für Kinder oder für Jugendliche machen, auch von der Sprache her, dass man das vielleicht besser versteht?
5: Eher nicht.
1: Wie könnte man es besser machen, dass es leichter ist für dich oder für euch zu verstehen?
5: Für mich wäre es leichter, wenn es so eine Website gäbe mit so leichteren Wörtern, weil zum Beispiel bei heute.at, da gibt es Wörter, die man erst bei der Uni oder so lernt. Ich als Zweitklässler kenne diese Wörter ja noch nicht und leichtere Wörter würden mir mehr helfen.
1: Habt ihr das dann auch in euren Videos so gemacht, dass es eben leichter verständlich ist?
5: Ja.
1: Wie genau habt ihr das dann aufbereitet? Wie kannst du ein bisschen erklären, wieso euer Video ausgeschaut hat?
5: Wir waren in einem Raum wieder. Wir waren alle so an einer Tafel. Jeder hatte ein Stück Papier und das Mikrofon. Jeder hat gesagt, wir wollen keinen Krieg und so alles zum Beispiel. Leute sterben jeden Tag, Frauen werden vergewaltigt und so alles. Und ja.
1: Kannst du jetzt zum Abschluss noch sagen, was dir bei Checkst du am meisten hängen geblieben ist? Was hast du gelernt jetzt, wo das Projekt vorbei ist?
6: Wir haben gelernt, dass die Leute nicht so Spaß machen mit dieser Teuerung, dass ein großes Problem ist beim Teuerung. Was mir sehr gefallen ist beim Workshop, also wir haben ein TikTok-Videos gemacht. Also wir haben so gezeigt, die Leute, wie das Teuerung ist und manche Leute, dass sich nicht Essen leisten können.
5: Ich habe gelernt, dass so zum Beispiel, wenn etwas klein beginnt, wird es immer sehr groß enden. Und das ist halt nicht immer gut.
1: Hast du ein Beispiel mit einer Sache, die klein beginnt?
5: Zum Beispiel der Krieg von Russland und Ukraine. Er hat klein begonnen, hat aber dann sehr groß geendet, weil es sind sehr viele Menschen gestorben, Leute mussten flüchten.
7: Ich sprach mit einer dritten Klasse Gymnasium aus St. Pölten und habe nach dem Demokratieverständnis der SchülerInnen gefragt.
8: Hallo, ich bin die Ella, ich bin 12 Jahre alt und ich gehe hier in die Schule.
9: Ich bin der Oliver, bin 13 Jahre alt und gehe auch in diese Schule.
10: Ja, hallo, ich bin die Franziska und ich bin auch 13 Jahre alt.
11: Ich bin der Felix, ich bin 13 und gehe auch in diese Schule.
7: Und was bedeutet Demokratie für dich?
8: Also Demokratie bedeutet für mich, dass alle Bürger in einem Land mitentscheiden dürfen und dass die Politiker nicht einfach selbst entscheiden.

0: entscheiden, sondern ja, dass halt einfach alle mitentscheiden dürfen.
1: Demokratie bedeutet für mich, dass jeder Mensch die gleiche Stimme hat und jede Stimme gleich viel zählt.
2: Dass jeder mitbestimmen kann und das Recht hat, seine eigene Meinung zu erzählen und vertreten.
3: Dass alle das gleiche Recht haben, wählen zu gehen.
4: Und inwiefern betrifft dich Demokratie?
2: Wie die Demokratie gerade ausschaut, betrifft natürlich auch mein Leben, zum Beispiel welche Partei gerade regiert und wie das so ist. Also das betrifft mich natürlich auch, ja.
4: Und darfst du damit entscheiden?
3: Also ich kann schon mitbestimmen, aber bei Wahlen noch nicht mitwählen.
0: Also ich darf bei vielen Sachen schon mitentscheiden, ja. Aber zum Beispiel wählen darf ich noch nicht, weil ich halt noch nicht alt genug bin.
4: Und wie viel ist dann deine Stimme wert als Kind? Oder ist deine Stimme gleich viel wert wie die Stimme von Erwachsenen?
1: Ja, schon. Nur kann ich halt noch nicht meine Ideen zum Beispiel aufschreiben oder weiter bemitteln, weil ich eben noch nicht wählen darf.
4: Also aufschreiben kannst du deine Ideen auf jeden Fall, aber du kannst deine Wünsche noch nicht auf dem politischen Weg der Wahl zum Beispiel äußern. Aber das heißt trotzdem, dass du deine Ideen aufschreiben darfst und sie auch gerne anderen Leuten erzählen. Und warum glaubst du, bilden sich extreme Meinungen in der Demokratie?
2: Für viele Menschen ist es wahrscheinlich zu kompliziert, jetzt nicht nur schwarz und weiß zu sehen. Und um sich zu vereinfachen, suchen sie sich dann zum Beispiel ein Beispiel, das dann komplett gut für sie ist und die andere Seite, die sie dann furchtbar finden.
0: Ich glaube, dass das vielleicht so Meinungen sind, die von Leuten, die sich halt durchsetzen wollen vielleicht und ihre Meinung auf jeden Fall ja halt einfach durchsetzen wollen, vielleicht das.
1: Um vielleicht andere Meinungen zu beeinflussen oder halt auch, dass man vermitteln möchte, dass nur diese eine Meinung zum Beispiel richtig ist und die anderen nicht.
4: Glaubst du, es hängt mit der Demokratie zusammen?
0: Also wahrscheinlich nicht immer, weil ja, wenn man halt seine Meinung durchsetzen will und nicht auf die anderen Leute hört, dann ist es halt keine Demokratie mehr.
4: Und was können wir tun, damit es nicht passiert?
1: Wir könnten vielleicht uns mehr informieren, welche Partei man wählt.
4: Glaubst du, es ist hilfreich für die Demokratie, dass sich so extreme Meinungen bilden?
2: Definitiv nicht. Da werden dann viele wichtige Infos ja auch ausgeblendet. Wenn du dich jetzt nur damit beschäftigst, das eine ist komplett gut, das andere ist komplett schlecht, da vergisst du ja das, was dazwischen ist und was es dann kompliziert macht, herauszufinden, was jetzt wirklich gut ist und was wirklich schlecht ist.
4: Vielleicht, was können wir tun, damit wir die Demokratie schützen?
3: Nicht extrem, also nicht sehr extreme Parteien wählen. Also es hat jeder natürlich seine eigene Meinung, aber nicht sehr extreme, also nicht zum Beispiel rechtsextreme Parteien wählen, die die Demokratie abschaffen wollen.
4: Und ihr habt euch ja mit unterschiedlichen Konfliktthemen beschäftigt. Was war denn das Thema deiner Gruppe?
0: Also das Thema meiner Gruppe war der Krieg im Iran und also zwischen dem Iran und der USA.
4: Warum habt ihr euch für dieses Thema entschieden?
0: Also wir haben uns für das Thema entschieden, weil das halt gerade ein sehr aktuelles Thema ist und wir in unserer Gruppe uns auch mit solchen Themen einfach gerne beschäftigen, weil uns das auch interessiert, warum kommt es zu solchen Konflikten und was hat das für Folgen auch für die Menschen dort. Und das, ja, wollten wir halt.
4: Genau, euer Ziel war es, ihr habt ja dann ein Video dazu gemacht und das Ziel, was ihr dazu gesagt habt, war, dass jeder seine eigene Meinung bilden soll.
0: Ja.
4: Warum ist es wichtig, dass jede Person sich selbst eine eigene Meinung bildet?
0: Also wir finden, dass es wichtig, dass das wichtig ist, damit halt ja jede Person sagen kann, ob sie jetzt dafür oder dagegen ist. Und wir finden auch, man sollte niemanden jetzt zu einer bestimmten Meinung drängen und dass halt einfach jeder sich das selbst entscheiden soll, wie er das findet oder wie sie das findet.
4: Was für Medien kann man verwenden, um sich eine eigene Meinung zu bilden?
0: Also man kann natürlich viel auf Social Media schauen. Da gibt es sicher auch viele Videos, so wie jetzt unser Video zum Beispiel. Oder man schaut auf zum Beispiel Nachrichtensender wie dem ORF. Da gibt es ja auch viele Beiträge und das ist auch sehr neutral. Deshalb kann man sich da einfach eine eigene Meinung bilden, wie man das jetzt findet. Und es ist niemand jetzt quasi als gut und böse dargestellt.
1: Also wir waren die Gruppe 4 und haben uns mit dem Thema Hunger und Armut beschäftigt.
4: Und euer Ziel war es, Reichweite zu generieren.
1: Ja.
4: Warum ist es wichtig, dass viele Leute dieses Video sehen?
1: Damit viele Leute darauf aufmerksam werden und dann erst realisieren, wie schwer und wie groß dieses Problem in Österreich und generell auch in anderen Ländern ist.
4: Und wie habt ihr das versucht umzusetzen, zu zeigen, dass es in Österreich und in anderen Ländern Armut gibt?
1: Wir haben uns einen Beitrag durchgelesen und probiert es in einem Video, das wir selber gemacht haben, so gut wie es geht, zu erklären und umzusetzen.
4: Und wie würdest du es erklären? Also wie erklärt ihr es in eurem Video?
1: Wir erklären es in unserem Video, dass es verschiedene Meinungen eben dazu diesem Thema gibt. Wir haben auch uns Politikerstimmen angehört, wie sie über dieses Thema sprechen.
4: Und mit welchem Thema habt ihr euch in eurer Kleingruppe beschäftigt?
3: Dem Angriffskrieg auf die Ukraine von Russland.
4: Und wie habt ihr versucht, das in eurem Projekt umzusetzen?
3: Also wir haben uns sehr viele Quellen angeschaut und haben jetzt dann auch ein Video dazu gemacht.
4: Was für Quellen habt ihr euch angeschaut?
3: Meistens vom ORF, aber auch so Videos vom TikTok oder von Instagram.
4: Okay, und euer Ziel war ja, oder ist es, dass der Krieg aufhören soll. Warum glaubst du, ist es sinnvoll, ein Video zu gestalten, was so eine starke Message hat?
3: Naja, dass es sich Politiker zum Beispiel anschauen und dann auch drüber reden und auch unsere Meinung dann vertreten, die auch die Meinung dazu finden, also die finden, dass es gut ist.
4: Und mit welchem Thema habt ihr euch in eurer Kleingruppe beschäftigt?
2: Mit Gewalt gegen Frauen.
4: Warum ist es wichtig, dass für dieses Thema Aufmerksamkeit generiert wird?
2: Es wird einfach viel zu normalisiert und die Gesellschaft denkt, wir sind schon weiter, als wir wirklich sind. Und viele, die jetzt Gewalt erleben, trauen sich jetzt auch nicht aufzusprechen und von ihrem Fall zu erzählen, weil sie einfach Angst haben, dass sie dann komisch behandelt werden oder nicht akzeptiert werden.
4: Das heißt, eure Zielgruppe sind sowohl betroffene Menschen, die dadurch Mut bekommen, darüber sprechen zu können, als auch Menschen, die glauben, es existiert nicht?
2: Ja, oder auch generell die ganze Gesellschaft, das wieder mehr ins Thema zu bringen, damit es wieder mehr auffällt, wie schlimm das eigentlich ist.
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4: Außerdem wollte ich von Daniela wissen, sie ist die Lehrerin der Gymnasiumsklasse, welche Rolle das Bildungswesen für Demokratiebewusstsein und Extremismusprävention hat. Warum ist es wichtig, schon so früh mit jungen SchülerInnen über Demokratie zum Beispiel zu sprechen?
6: Also es ist wichtig von dem allerersten Moment, wo sie in Gruppen zusammen interagieren. Das heißt, es beginnt eigentlich schon, ich würde sagen, im Kindergarten, in der Volksschule, in jeder Schulstufe, sollte man beginnen, über Demokratie zu sprechen, es zu thematisieren. Es ist ja oft so, dass Schülerinnen und Schüler irgendwann mal den Begriff Demokratie behandeln und das automatisch gleichsetzen mit dem System, dem Staat sozusagen, wo sie leben, dass sie wählen gehen dürfen, aber dass das darüber hinausgeht. Das ist ganz oft eigentlich nicht so das Erste, woran sie denken. Jetzt ist es aber so, dass wir in unseren sozialen Gruppen unterschiedliche Meinungen und Bedürfnisse haben und mit denen auch sehr unterschiedlich umgehen. Manche Gruppen vielleicht auch nicht hören oder uns selber eigentlich vorkommen, dass man uns nicht hört, unsere Stimme auch nicht hört und dass wir einfach argumentieren lernen und auch respektvoll miteinander umgehen, wenn es mal nicht so leicht ist. Wenn man ein bisschen aufeinander kracht, das wäre schon mal ganz wichtig. Und es ist sich auch darum dreht, dass man aus diesen Meinungsverschiedenheiten konstruktive Debatten strickt, die dann auch unser gesellschaftliches Zusammenleben ausmachen. Dass wir einfach friedlich, zivilisiert miteinander umgehen und auch verstehen, dass manche Debatten emotional geführt werden und dass alle Gruppen in der Gesellschaft das Recht haben, auch gehört zu werden.
4: Und welche Rolle spielt das Bildungswesen bei Extremismusprävention?
6: Na, ich glaube, dass es sehr viel Extremismus gibt oder dass wir sehr viel Extremismus miterleben, ohne dass es uns jetzt vielleicht auf den ersten Blick wirklich bewusst ist. Es gibt den Begriff von Alltagsrassismus, es gibt möglicherweise antisemitische Äußerungen, die vielleicht gegen Inklusion und Diversität sprechen. Und das ist oft sehr, sehr einfach gesagt. Es entstehen ganz oft manipulative Botschaften oder Feindbilder. Und aus dem Grund ist es wichtig, darauf hinzuweisen. Und meine Meinung ist jetzt aber nicht, dass man ganz konkrete politische Positionen ihnen vorsetzt, aber kritisch ist, sie vielleicht reflektieren und feststellen, naja, so geht es eigentlich nicht oder das ist schon eine sehr extreme Sichtweise, dass sie eben so feststellen, wie extrem manche Standpunkte in unserer Gesellschaft auch sind, wie viel da auch akzeptiert ist und wie sehr man manches Mal auch das Recht hat, da dagegen zu aufzustehen und dagegen zu sprechen und auch zu sagen, dass das nicht die Grundlage unserer Gesellschaft ist, dass wir diese Positionen verfestigen, sondern dass wir durchaus darüber sprechen sollten.
4: Abschließend hören Sie noch einmal Eileen Jemers. Sie sprach mit Brigitte Themel, der Leiterin des Projekts Checkst du.
7: Die Idee hinter dem Projekt Checkst du war, mit Jugendlichen unterschiedlicher Schultypen in ganz Österreich

0: zum Thema Krisen und Krisenerzählungen zu arbeiten, weil wir wissen, dass auf insbesondere sozialen Medien, wo Kinder und Jugendliche wie auch Erwachsene jeden Tag sehr viele Stunden verbringen, sehr viele unterschiedliche Erzählungen über Krisen sind, die teilweise eher einen Erklärgehalt haben, die aber auch in eine extremistische Richtung gehen können. Das heißt, wir wissen, soziale Medien sind auch Orte, wo, wenn wir über Radikalisierung nachdenken oder eben über Extremismus, Akteure unterwegs sind, die Weltbilder vermitteln, die jetzt nicht sehr demokratieförderlich sind. Wir wollten mit dem Projekt genau da ansetzen, das heißt im Sinne von kritischen Medienkompetenzen auch mit den Jugendlichen zu von ihnen selbst ausgewählten Krisen arbeiten. Das heißt, die Idee war, sie suchen sich selber die Krise aus, es soll quasi lebensweltorientiert sein und im Sinne von Mitbestimmung und Teilhabe auch sie im Projekt möglichst viel inhaltlich auch entscheiden zu lassen.
1: Haben die Jugendlichen schon eine Idee davon gehabt, dass die Inhalte, die sie vielleicht so privat einfach konsumieren, irgendwie problematisch sein können, in die extremistische Richtung gehen? Hat es da irgendwie schon eine kritische Auseinandersetzung gegeben?
0: Bei den Jugendlichen sowie auch bei Erwachsenen, oder ist das, was schon da ist an kritischen Medienkompetenzen, die ja auch sehr vielfältig sind, bei manchen halt mehr da, bei manchen anderen. Also die Idee generell zum Beispiel, dass es auf sozialen Medien Algorithmen gibt, die halt mitbestimmen, welche Inhalte man sieht. Das wissen viele Kinder und Jugendliche zumindest theoretisch. Auch, dass nicht alles, was sie sehen, richtig ist und wahr ist, wissen sie auch. Und auch KI ist natürlich ein großes Thema. Also ich denke, es ist dann oft schon viel da. Aber man muss halt auch bedenken, die sind halt auch unterschiedlich alt, oder? Und mit 12, 13, 14 hat man natürlich auch einen anderen Zugang zu Medienkonsum und Teilhabe, als wenn man jetzt, ja, so wie ich, 35 Jahre alt ist.
1: Wie ist es denn zu der Idee gekommen, die Kinder selbst dann auf Social Media, auf TikTok Videos veröffentlichen zu lassen?
0: Also die Idee, Videos auf Social Media zu veröffentlichen im Sinne von auch Doing Media als einen Ansatz auch der Medienbildung oder auch der Demokratieförderung. Und natürlich, soziale Medien sind einfach ein Teil der Lebensrealität von Jugendlichen und Erwachsenen. Das heißt, die Idee, etwas zu machen, womit sie auch was anfangen können, also eben, was sie eh täglich sehen und da einfach diese Erfahrung auch zu machen, was heißt es denn eigentlich, ein Video sich selber zu überlegen, also die Konzeptarbeit, die auch dahinter steht, zu begreifen, das selber zu erfahren, selber auch die Wahrnehmung zu machen, wie viel da auch geschnitten wird, wie viel da kuratiert wird im Endeffekt auch, und das halt wirklich zu begreifen, das ist nicht neutral oder immer authentisch oder echt oder so, was man vielleicht im Netz sieht, sondern das sind halt Menschen, die haben sich was überlegt, wie wollen sie etwas darstellen, wie machen sie das, und das wird dann so geschnitten. Medien selber zu produzieren ist, denke ich, auch gerade auch für jüngere Kids irgendwie sehr wichtig, weil es eine Form der Teilhabe ist. Und gerade für Kinder und Jugendliche in unserer Demokratie gibt es weniger Formen der Teilhabe in Wirklichkeit. Deswegen fand ich das auch nochmal gut, diese Erfahrung zu machen. Hey, ich kann auch etwas sagen, meine Stimme wird auch gehört. Deswegen haben wir Videos gemacht, wir haben Podcasts gemacht, unterschiedliche Formen der Medienproduktion, bis eben auch zu der Erfahrung, selber interviewt zu werden als quasi Experte, Expertin.
1: Jetzt steht ja im Raum Social-Media-Verbot. Ist das denn sinnvoll? Wir haben heute in den Interviews gehört, eben, die Kinder sind auf TikTok, die bekommen dort ihre Nachrichten her. Wenn man ihnen das wegnimmt, wie können die dann mündige BürgerInnen sein, wenn dann die klassischen Medien wie Zeitungen, Fernsehen und Radio einfach nicht konsumiert werden?
0: Ich denke, das sind zwei Punkte, oder? Das eine ist, ein Verbot heißt nicht, dass sie das nicht weiter konsumieren, oder? Es gibt viele Meinungen zu dem Thema Social-Media-Verbot. Ich denke, man versteht auch beide Seiten so prinzipiell, wissen wir aber, das wird die Kids nicht aufhalten, erstens. Und zweitens löst es das Problem halt nicht. Dann holen sie sich die Informationen halt woanders. Also mit Inhalten in Berührung kommen, eben wenn wir wieder über Extremismus nachdenken oder antidemokratische Inhalte. Das sind nicht nur Inhalte, die wir auf sozialen Medien finden. Erstens, die finden wir auch auf Videoplattformen wie YouTube oder auf anderen Messenger-Apps. Und es geht darum, dass die Kids einfach lernen, Inhalte, die sie sehen, kritisch einzuordnen. Und das ist eine Fähigkeit, die ja auch vielen Erwachsenen fehlt. Also das Thema kritische Medienkompetenzen ist ja auch bei vielen Erwachsenen eigentlich vielleicht sogar das größere Problem als bei Jugendlichen. Deswegen Social-Media-Verbot begrenzt sinnvoll vielleicht tatsächlich.
1: Warum war es wichtig, so viele unterschiedliche Schultypen auch mit reinzunehmen?
0: Es ist wichtig, bei so Projekten mehrere Schultypen mit reinzunehmen, auch irgendwie mit unterschiedlichen Altersgruppen, weil viel, was in der politischen Bildungsarbeit passiert, oft sich eher auf Oberstufen fokussiert. Und weil es in unserem Projekt ja auch darum geht, Trainingsmaterialien zu entwickeln, die dann für LehrerInnen gedacht sind, die dann nutzen können, um selber dieses Projekt auch umzusetzen. Also aus diesen beiden Gründen heraus haben wir das so geschaut, dass es eine mögliche Heterogenität bei den Schulen ist.
1: Was hat dich irgendwie am meisten überrascht, was von den SchülerInnen so gekommen ist, entweder inhaltlich oder von den Ideen her?
0: Ich hatte diese Idee oder diese Fantasie, dass von den Krisen, die sie bearbeiten wollen, mehr auch wirklich aus ihrem Alltag Themen sind. Und das war dann teilweise nicht so. Was ich besonders spannend fand, auch irgendwie, dass vor allem auch die Mädels in beiden Schulen dieses Thema Ungleichbehandlung von Frauen, Gewalt gegen Frauen von sich aus als Krise identifiziert haben. Und zwar in ihren Worten als Krise, die es schon sehr lange gibt. Dieses Denken von Gewalt gegen Frauen als Krise ist etwas, da sind sie schon sehr viel weiter als die meisten Österreicher und Österreicherinnen, die sich denken, oh ja, Gewalt gegen Frauen gibt's halt, aber was soll man tun? Das fand ich echt toll, dass die mit 11, 12, 13 schon so ein Problembewusstsein haben und gleichzeitig natürlich aber auch bestürzend, dass Mädchen in so jungen Jahren halt schon wissen, hey, das ist ein Problem, das hat mich vielleicht schon betroffen, das wird mich betroffen oder es wird Menschen, die mir wichtig sind, betreffen. Deswegen fand ich das auf jeden Fall super stark, dass dazu gearbeitet wurde. Und ich fand aber auch von den Burschen, beziehungsweise Mädchen und Burschen, die zu den anderen Themen Teuerung und Krieg waren ja vor allem die anderen Themen und Hunger und Armut. Und das sind natürlich auch Themen, die haben mit ihrer Lebensrealität zu tun. Das bekommt man halt dann auch mit zu Hause oder im Umfeld. Und ich finde das super, wie sie sich darauf eingelassen haben. Und man hat schon gemerkt, da hat sich dann auch was getan, irgendwie so bei ihnen selber, so in der Reflexion und was ihre eigenen Ideen zu diesen Themen waren und dass da schon nochmal auch sich was bewegt hat. Und ich denke, das ist wichtig, auch diese Empathie zu entwickeln und im Sinne von einer gesunden Demokratie, wo einfach unterschiedliche Menschen mit unterschiedlichen Erfahrungen und Lebensrealitäten miteinander zusammenleben.
2: Das waren die Stimmlagen, dieses Mal aus Linz. Wir sprachen mit Asen, Davut, Nemanja, Mahdi, Haval und Lukas, sowie mit Oliver, Felix, Franziska und Ella. Außerdem mit Daniela und Brigitte Timmel über das Projekt Checkst du. Die Videos, die die SchülerInnen selbst produziert haben, sind auf dem Checkst du Krise TikTok-Kanal zu sehen. Weitere Informationen finden Sie unter stimmlagen.at und im Archiv der Freien Medien unter CBA Media. Mein Name ist Annetta Trimis und ich bedanke mich fürs Zuhören.
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0: Hörerinnen und Hörer, bei Was geht ab in Mordor? Für mich ist es heute eine Premiere, weil ich Technik selber mache. Der Nick ist gerade beim Heurigen Fuchs und macht Aufbau, weil er dort mit Dynamo Mühlschüttel sein 5-jähriges Jubiläum feiert und ja, ist deswegen nicht anwesend. Wem ich aber heute zu Gast habe, und das ist mir wirklich eine besondere Ehre, ist Ilse Kilic. Hallo Ilse.
1: Hallo Ursula.
0: Ilse, du, für Leute, die dich nicht kennen, ich habe da ein bisschen über dich geforscht. Ich meine, ich kenne dich ja schon sehr lange, aber was alles du geschaffen hast, ist ja enorm. Vor allen Dingen bist du ja auch eine Kollegin bei Radio Rausch und hast da eine Sendung auf Radio Rausch.
1: Ja, ja, genau so ist es. Ich habe gemeinsam mit drei anderen Mitmenschen die Literatursendung Literarische O-Töne. Die drei anderen sind der Fritz Wittheim, die Eva Schakuber und der Andreas Pavlik. Und wir machen einmal im Monat Literarische O-Töne, sagt es ja schon, lesen Schriftsteller, Schriftstellerinnen Texte sozusagen ein und extra für die Sendung.
0: Ja, ich bin ja so, also ich bin ja eine leidenschaftliche Hörerin eurer Sendung, weil ich da für die Veranstaltungen in der Likörstube immer wieder Leute einlade, die ich vorher bei euch in der Sendung höre. Also es ist eine Bereicherung in vieler Hinsicht.
1: Das ist schön, danke, danke, freut mich. Ich wollte nur was sagen, wie die Ursula und ich uns kennengelernt haben, weil wir uns ja wirklich schon sehr lang kennen. Das war übers Schwimmen. Und das ist sozusagen eine Verbindung, die zwischen uns jetzt schon viele Jahre besteht und die sich eigentlich nach und nach erweitert hat auf Kunst und Literatur und so weiter. Aber sie war meine Schwimmtrainerin, also eine meiner Schwimmtrainerinnen, die mich zur Perfektion geführt hat sozusagen. Und dafür bin ich sehr dankbar, weil ich wirklich gern schwimme.
0: Ja, danke. Na, das verbindet uns wirklich, das Wasser, weil wir haben uns ja in einem Bad kennengelernt, das leider nicht mehr existiert, im Diana-Bad, wo wir uns immer unterhalten haben. Und im Nachhinein muss ich ja gestehen, hat es was gebracht, dass Schwarz-Blau gekommen ist. Weil dadurch haben wir ja wieder uns kennengelernt beim August.
1: Ja, ja, das stimmt. Also kennengelernt haben wir uns dadurch, aber wir hätten uns sowieso kennengelernt. Also bei dieser vielen Überschneidungen, die es gibt, glaube ich, werden wir uns über kurz oder lang auf jeden Fall über den Weg laufen.
0: Also hätte es doch nicht schwarz-blau gebraucht.
1: Nein, nicht wirklich.
0: Okay. Ja, also du bist, ja, bezüglich Schwimmen, du hast mich ja auch motiviert. Du hast vor Jahren den Attersee durchschwommen und da gab es im Standard einen wahnsinnig tollen Artikel, der so genussvoll geschrieben war, der für mich dann motivierend war, da nach meiner Operation mich zu motivieren und heuer teilzunehmen.
1: Ja, super. Ich meine, es ist eine organisierte Überschwimmung an einer Engstelle natürlich. Also nicht die Länge, sondern die Breite. Und ja, ich habe das ja auch nach einer Krankheitserfahrung sozusagen mit dem Schwimmen so ernsthaft begonnen. Und ich habe das sehr gern gemacht, den Attersee durchschwommen. Es sind jetzt schon viel mehr TeilnehmerInnen. Und ich habe noch das Glück gehabt, dass ich sozusagen in einem kleinen TeilnehmerInnenfeld geschwommen bin. Jetzt würde es mich fast schon ein bisschen schrecken, aber ich bin also weil so viele sind und das ist natürlich beim Reingehen auch ein riesiger Trubel fast schon, weil es ja auch Zeitmessung gibt. Ja, aber du wirst berichten, wie es war.
0: Ja, nein, ich bin schon sehr, sehr gespannt auf die Durchquerung. Und ja, in Anbetracht der Temperaturen ist immer schön, über Wasser zu sprechen. Ilse, du hast ja also irrsinnig viel gemacht und eine ganz tolle Sache mit deinem Lebensgefährten oder Ehemann, das weiß ich gar nicht, der Fritz Wittheim, hast du so einen Verwicklungsroman rausgebracht. Seit wie vielen Jahren geht das schon und wie ist das eigentlich entstanden? Das ist ja
1: Er erscheint biennal sozusagen und jetzt sind wir beim 15. Band, den wir schreiben, also seit 30 Jahren so circa erscheinen die, also eigentlich ziemlich genau und nicht circa. Aber es kommt mir jetzt auch komisch vor, aber es muss wohl so lang sein, wenn Nummer 15 jetzt erscheint. Naja, entstanden ist es eigentlich durch einen Zufall. Wir haben halt gesagt, also eigentlich hat der Fritz irgendwie damit begonnen, so ein bisschen diese Geschichte zu bearbeiten, die halt irgendwie ein Leben ausmacht. Und dieses Leben, das wir jetzt schon sehr lang gemeinsam führen und da diese Geschichte, die wir uns ja immer wieder auch erzählen, weil ja das irgendwie dazugehört zum Leben, auch die Vergangenheit irgendwie zu erzählen, die haben wir dann so als gemeinsame Geschichte begonnen zu erzählen, gemeinsam zu schreiben einerseits, wobei es ein Regelwerk gibt, das heißt, man darf nichts löschen. Also das ist eigentlich das einzige Regelwerk, dass man nichts löschen darf, weder bei sich noch vom anderen.
0: Also und was liegt, das biegt, so würde man in der Kartensprache.
1: Genau. Und auch kann schon kommentiert werden von der anderen Person oder die kann auch dazu schreiben, du, so war das aber nicht oder ich sehe es anders. Aber löschen wäre falsch, weil ja ein Stück Erinnerung immer auch was ist, was nicht 100% stimmt. Also die Erinnerung verfälscht uns ja und verführt uns auch, sie mit Erfindung zu ergänzen, Lücken zu stopfen, zu flicken in dem Erinnerungsvermögen. Ja, so ist das entstanden. Und ich muss sagen, dass Lisa Spalt, die Linzer Schriftstellerin, hat dann gesagt, ihre Edition würde das gern herausbringen. Und wir haben ja auch die ersten Bände in der Edition CH gemacht bei ihr. Die Edition CH gibt es in der Form nicht mehr. Günter Wallaster hat es noch eine Zeit lang nach ihr weitergeführt. Also erscheint der Verwicklungsroman jetzt bei uns im fröhlichen Wohnzimmer und ist

0: Texte schon immer im Ritter Verlag gemacht habe und auch dort sozusagen ein großes Werk schon habe. Das auch schon, ja, ich bin alt, also habe ich auch schon viel gemacht. Und das aber sozusagen kürzere, gemeinsame, bildnerische oder visuelle Poesiearbeiten, die sind bei kleineren Verlagen erschienen. Und das ist mir auch wichtig, oder Lyrik eben auch, weil es mir eben auch wichtig, weil das, weil ich ja doch ganz verschiedene Schreibebenen auch habe und in denen arbeite und das, glaube ich, macht sich jetzt auch gegenseitig, also Konkurrenz ist eh lächerlich, bin ja jetzt kein Star, aber...
1: Für mich bist du ein Star.
0: Ja, dann immerhin, super, in Österreich bin ich ja weltbekannt, hat der Eibl einmal gesagt, also, aber danke. Naja, aber das macht jetzt auch keine Konkurrenz, das wäre lächerlich, ne? Also das geht ohne weiteres nebeneinander. Aber ich weiß es eigentlich nicht, wie es ist, wenn man wirklich jetzt sozusagen im gleichen sogenannten Genre, also das würde ich wahrscheinlich auch nicht machen wollen.
1: Okay, danke, weil mir war das immer so ein Rätsel oder Rätsel, aber wie das eben so funktioniert in der Literatur.
0: Aber ich bin über beides sehr froh. Also ich bin froh, dass die kleinere Editionen, dass ich da die Möglichkeit habe, Sachen aus meinem Werk halt zu publizieren und natürlich auch dafür, dass ich beim Ritter Verlag jetzt so viele Bücher gemacht habe und dass das möglich ist. Also ich weiß, wie schwierig es für KollegInnen oft ist, zu publizieren und überhaupt diese Kontinuität zu kriegen. Also habe sicher auch viel Glück gehabt, das ist eh klar.
1: Ja, ich habe mal gehört, also es sind nicht so, dass die Verlage zu LiteratInnen kommen, sondern dass LiteratInnen ihre an verschiedene Verlage schicken, wo sie denken, dass die könnten Interesse haben. Also es ist scheinbar nicht so, dass, wie sagt man da, so Talente, Guides oder so zu Literaturveranstaltungen gehen und sagen, oh,
0: das weiß ich nicht. Also bei mir war es schon so, dass ich es hingeschickt habe. Allerdings habe ich auch viele, ich habe damals, also auch den Ralf Kleber, der damals Lektor war beim Ritter Verlag, den habe ich halt auch gekannt. Also ich habe es nicht ganz ins Blaue, wo ich niemand kenne, geschickt. Einmal auch, das ist aber dann abgelehnt worden. Also es ist nicht, also ich glaube schon, dass man es immer, dass die Initiative von den Verlagen eher seltener ausgeht, aber ausschließend kann ich es nicht, das weiß ich nicht.
1: Okay. Du bist ja auch Vorsitzende, sagt man, von der Grazer Autorinnenschaft und ich hoffe, das heißt Vorsitzende. Und das ist ja auch historisch irrsinnig bedeutend, wenn ich gelesen habe, wer da alle die Gründungsväter und Mütter waren.
0: Ja, ja, also es heißt Grazer Autorinnen und Autorenversammlung und ich bin eigentlich die Präsidentin, warum das Präsidentin heißt, ist natürlich was historisch Gewachsenes. Vorsitzende wäre eher die Geschäftsführung, also die sozusagen die bürokratische Arbeit machen und das Büro und auch die Organisation und die Kommunikation betreuen. Das mache ich zwar schon auch, aber es ist ein Ehrenamt sozusagen. Und ja, historisch ist, glaube ich, schon ein sehr wichtiger Verein, der halt auch gewachsen ist und der sich natürlich immer wieder neuen Herausforderungen entgegensieht. Stichwort Subventionskürzungen, sage ich jetzt mal nur. Und dass das natürlich nicht so einfach ist. Aber für mich ist auch sehr wichtig gewesen, ich habe ja dort auch im Büro gearbeitet, für mich ist auch sehr wichtig gewesen zu erkennen, was sozusagen Zusammenarbeit bedeutet und wie die anderen sind und wie ich bin und auch dieses Miteinander, das muss man lernen. Also ich glaube, das ist nicht was, was uns allen in die Wiege gelegt wird und in der Gesellschaft, in der wir leben, schon gar nicht. Ich glaube, Zusammenarbeit und auch ein solidarisches Verhalten und der Umgang mit Konkurrenz, die es ja quasi immer gibt, das ist was, was man lernen muss, wenn man es können will und man sollte es auch lernen, weil es, glaube ich, ganz wichtig ist, es zu können. Und das war für mich ein bisschen das, was die Grazer Autorinnen und Autorenversammlung sozusagen eingebracht hat, auch in dieses sogenannte literarische Feld. Also für mich, ja.
1: Ja, super. Na, ich hoffe, du bleibst noch lang Präsident.

0: Din Ilse, weil ich finde, dass du bist eine tolle Person, die dann nach außen vertritt. Ich denke, ich wäre sonst nie auf die Grazer Autorenschaft irgendwie gekommen oder hätte so ein Interesse gehabt, wenn es dich nicht geben würde. Also eine gute Repräsentantin.
1: Na, ich bin sehr gern und ich habe ja auch sozusagen eine, ich sage manchmal so im Spaß, eine libidinöse Beziehung zur GAF, zur Grazer Autorinnenversammlung. Erstens, weil ich schon lange dabei bin und zweitens, weil ich auch wirklich viele Leute persönlich halt auch kenne. Also der persönliche Kontakt ist ja jetzt natürlich durch die neuen Medien, E-Mail und so weiter, weniger worden. Aber ich kenne doch viele persönlich und das gefällt mir auch gut. Also wen wirklich analog in der Welt als Körper, in die wir alle sind, zu begegnen. Und insofern ist es eigentlich was, was ich sehr gern mache, ja.
0: Du hast ja auch Texte mitgebracht heute und am Abend liest du ja in der Likörstube und übers Älterwerden. Heute hast du aber da andere Texte mit.
1: Damit ich nicht, also sozusagen das Gleiche zweimal lese, was aber eigentlich auch wurscht wäre, dann kann ich es auch. Aber ja, ich lese mal ein Gedicht, da geht es ums Älterwerden auch, weil es ja so ist und weil ich mich, ich sage das vielleicht nur, weil ich mich auch viel mit dem Alter und was es eigentlich heißt, weil wir werden ja alle älter, das ist eh klar, habe ich mich viel befasst, weil ja, weil es eigentlich beginnt ja das mit der Geburt. Also kaum bist du auf der Welt, wirst du älter und so eine Zeit lang ist dir noch wurscht. Aber irgendwann sieht man einfach die Veränderungen, die auch gesellschaftlich da zugeschrieben werden und so weiter. Und natürlich auch die körperlichen Veränderungen, die einfach Realität sind. Gut, das Gedicht heißt: Die Autorin knurrt ihr Alter an. Was genau knurre ich an, wenn mein Alter gemeint ist? Mich selbst, die vergangenen Jahre, die Geschwindigkeit, die zu Unschärfen führt, im Leben und Denken, auch im Gedicht? Die Frage bleibt offen. Ich glaube, ich knurre aus Liebe zu allem, was knurren kann, also auch zu mir selbst. Nicht nur der Weg ist sein eigenes Ziel, nicht nur das Ziel ist sein eigener Weg. Welches besitzanzeigende Fürwort passt? Mein eigen, sein eigen, kein eigen. Wie aber knurre ich überzeugend, versöhnlich und klug, auf dass ich nicht zur Plage mich mache, für mich und alle, die ebenfalls knurren. Es gibt ja Gründe, ich weiß. Ich gebe mir Mühe, nicht zu erschrecken, mich und niemand, das Alter sowieso steht in den Sternen, vergebliche Liebe im besorgten Bemühen. Ich spreche vom Jetzt, das sein Morgen nicht kennt, dem Weg, der das Ziel ignoriert, so wie ich. Oder auch nicht. Ich spare mir Sinn oder Unsinn für schlaflose Nächte. Natürlich geht nichts ohne Vergleich. Dafür schuf die Sprache extra den Komparativ. Schneller laufen konnte ich nie. Früher schlief ich besser. Jetzt kann ich mich besser fürchten. Ich bin dabei weniger ängstlich. Ob ich besser dichten kann, weiß ich nicht, weil ich nicht weiß, woran ich das besser erkenne. Manchmal so, manchmal so. Aber das Lügen gelingt mir jetzt besser. Ich denke mir nicht, was ich sage. Ich kann auch besser vergessen. Groll oder Ärger, manchmal auch Menschen, Worte, Nasen und Namen. Ich vergesse auch Pflichten. Manchmal habe ich Glück und niemand bemerkt es. Oder ich habe Pech. Versöhne dich mit der eiligen Zeit, ermahne ich mich. Ich kann sie nicht stoppen, das konnte ich einst. Ich bat den Moment zu verweilen, und schon stand er still, solange ich mich um ihn drehte. Vielleicht aber irre ich mich, und die Zeit überholte mich immer mit großem Vergnügen, so sehr ich auch flehte. Genug geknurrt, sagt das Gedicht, was soll das Publikum denken? Doch inzwischen hat sich das Knurren vermehrt, die Gründe und Ursachen auch. Mir aber ist in aller Knurrigkeit gemeinsam pfiffig zumute.
0: Wow, sehr, sehr.
1: Zum Thema Alter, weil es ja manchmal knurrig ist und trotzdem, es ist einfach da.
0: Ja, ich finde, Knurren ist ein sehr, sehr schön. Ich habe das so bildhaft, so einen Hund, der wohl liegt und in Ruhe gelassen wird und dann zum Knurren beginnt.
1: Ja, genau.
0: So ein bisschen assoziiert, weil er eben erschöpft auch zum Teil ist.
1: Ja, und Knurren ist so, es ist eigentlich so, auch bei den Hunden ja so ein bisschen eine Warnung. Es ist noch nicht das wirkliche, also es passiert noch nichts, wenn man knurrt, es ist noch kein Zubeißen. Und trotzdem ein deutliches Zeigen, dass man was, also dass man einen Unwillen äußert, ja.
0: Aber hast du nicht auch das Gefühl, also ich bin ja auch schon fortgeschrittenen Alter und ich denke mir, dass für mich das einzig Schöne im Älterwerden ist, abgesehen davon, dass ich das darf. Ich bin im voriges Jahr 60 geworden und habe das wirklich sehr, sehr genossen. Aber dass man so Geschichte hat und weil du da geschrieben hast, auch über die Erfahrung, dass du das nicht einschätzen kannst, also nicht das Gefühl, dass du aufgrund deiner Erfahrung dann die Wort das Schreiben dann leichter wird?
1: Das ist schwer zu sagen, weil es ist schwer zu sagen, weil was ist leichter? Also einerseits leichter insofern, dass ich muss nicht mehr dick auftragen, ich muss mich nicht besonders wichtig machen. Es ist vorbei irgendwie. Also kann jetzt ein bisschen mich auf irgendwas ausruhen. Lorbeeren sind es nicht viel, aber ein paar doch. Und gemütlich.
0: Moment, Lorbeeren. Weil da habe ich ja nur, was du schon für Auszeichnungen.
1: Ja,
0: ein paar
1: habe ich schon gekriegt, ja. Aber das Ausruhen ist mir eigentlich jetzt unabhängig von den Lorbeeren auch nicht unwichtig, weil ich glaube schon, also einerseits geht es auch nicht mehr, dass ich scharre in den Startlöchern wie ein Wilde. Andererseits nehme ich mir auch heraus, zu sagen, ich will die Sache ein bisschen ruhiger angehen. Ich glaube, das ist schon was ich darf. Das andere ist, glaube ich, ja, es ist, also ob ich jetzt leichter schreiben kann, das weiß ich nicht. Ich glaube, dieses Ungestüme, das ich gehabt habe, das habe ich nicht mehr. Und auch, wenn ich jetzt manchmal Texte von früher anschaue, denke ich mir, naja, ich war ein wildes Händel. Und das hat schon Ungestüm, ja, also wo ich mir denke, also wo ich eigentlich überrascht bin von mir und das gar nicht so erinnerlich hatte. Also es ändert sich sicher auch das ganze Setting, in dem Texte entstehen. Zugleich weiß man mehr, ich habe mehr gelesen, ich habe mehr geredet, ich habe mehr Leute kennengelernt. Also da ändert sich schon was. Ob das jetzt mit besser, das meine ich, das kann ich nicht einschätzen. Also besser und schlechter, diese Qualitätskriterien, die ja eh in jeder Hinsicht immer wieder diskutiert werden sollten, die sind ja, also die möchte ich eigentlich nicht zur Anwendung bringen.
0: Ja. Nein, ich habe besser, war vielleicht mir schlecht, aber dass die Sachen dir leichter fallen oder dass du nicht mehr so einen Druck hast, weil ich habe gehört, dass bei vielen oder vor allen Dingen jungen Menschen dann so ein dass die das belastend finden. Und ich denke mal, das könnte ja im Alter dann nicht mehr so sein, aber vielleicht sehe ich das auch falsch.
1: Keine Ahnung. Also ich glaube, dass für die, die jetzt zu schreiben beginnen oder überhaupt in diesem Kunstbetrieb arbeiten wollen oder gerade damit beginnen, wären manche Sachen eher schwieriger. Weil ich bin ja in einer Zeit reingekommen, wo eine große Aufbruchsstimmung war, wo wir eigentlich das Gefühl gehabt haben, wir verbessern da was. Und es hat ganz viele kleine Bewegungen, Initiativen gegeben. Manche gibt es noch, manche nicht mehr. Neue müssen entstehen, werden auch entstehen. Aber das ist natürlich mit ganz viel Frustrationstoleranz verwirklicht worden. Und ganz viel Bemühung. Und das war auch schön natürlich. Und ich glaube, dass das jetzt eine Zeit ist, wo es viel schwieriger ist für kleine Initiativen, sich da einen Raum zu schaffen. Zugleich auch leichter, weil es doch vielleicht mehr Leute gibt, die es versuchen. Also ich glaube, da hat sich schon was verändert. Und Ja, weil, ich weiß es nicht. Also es ist schwer zu sagen. Und wenn ich jetzt diese ganzen Förderungskürzungen mitdenke, dann denke ich mir halt schon, also die Gießkanne war halt auch sehr wichtig, weil wo man gießt, bekanntlicherweise, da wächst dann halt auch was. Und wenn man gar nicht gießt, dann ist das schlecht, weil dann wächst halt weniger. Und wenn man halt nur das vermeintlich allerhübscheste Pflänzchen gießt, dann wird halt drumherum wenig wachsen und letztlich wird davon auch das angeblich allerhübscheste Pflänzchen Schaden nehmen, weil wir brauchen einander. Also ich kann niemand alleine tolle Texte oder tolle Kunst machen, das geht nicht. Und also davon bin ich wirklich zutiefst überzeugt, das geht nicht. Ja, und deswegen, ja, egal, gut, also das habe ich jetzt eh schon ausgeführt.
0: Das hast du sehr, sehr schön ausgeführt mit der Gießkanne. Dann Ilse, du bist ja nicht nur als Literatin aktiv, du hast ja auch als Comiczeichnerin sehr viele Sachen gemacht und vor allen Dingen auch in Videoarbeiten. Und dann habe ich erfahren, zufällig, dass du auch so in einer Punkband warst.
1: Ja, so ist es. Also ich habe eigentlich mit dem Fritz und noch mehreren Leuten in verschiedenen Konstellationen, muss ich eigentlich sagen, in der Band Das fröhliche Wohnzimmer gespielt. Ich weiß gar nicht mehr genau, wie lange wir das gemacht haben. Ich weiß nur eins, also es war dann irgendwie zu viel und auch zwei aus unserer Band, die Susa und der Stefan, sind dann woanders hingezogen. Und es war dann irgendwie, wollte man es dann nicht mehr machen. Und ich habe auch gemerkt, ich kann nicht auf allem, also ich kann nicht auf allen Sesseln mit meinen Hintern sitzen, das schaffe ich einfach nicht. Und ein Schlagzeug will ich auch nicht mehr schleppen, muss man so zu sagen. Aber ja.
0: Die Schlagzeuge sind überhaupt immer am ärmsten, finde ich, nach Konzerten.
1: Ja, das Abbauen und, na, furchtbar. Aber ich war gar nicht Schlagzeug. Wir haben ja das Konzept gehabt in der Band, dass jede sich in jedem Instrument eine gewisse Fertigkeit erwerben sollte, also erwerben im Sinn von erlernen und sich erarbeiten und dann halt damit gemeinsam ein Konzept zu machen, wie wir Lieder bauen. Und das war eigentlich eine interessante Erfahrung, auch wie unterschiedlich wir auf diese Instrumente zugangen sahen, also mit ganz unterschiedlichen Vorstellungen. Ja, war interessant und möchte ich auch nicht missen. Ja, also wir haben sicher viele Jahre gemacht und auch durchaus war es ein Gewinn für mich. Und der Stefan Christ spielt ja auch noch, also der spielt jetzt eher bei den Improvisers Sachen mit. Ja, also irgendwie vielleicht machen wir mit, wenn ich 70 bin oder sonst irgendwer aus der Band, habe ich ja schon so den Gedanken gehabt, wir könnten ein Revival und zugleich Abschlusskonzert machen. Schauen wir mal.
0: Sehr gut. Du hast ja auch mit Fritz Wittern zusammen das Schweinemuseum gehabt. Ich sage gehabt, weil ich einigen Leuten, wenn ich erzähle, die wollen das gleich besuchen, weil die das so toll finden. Dann hat es gesagt, und dann sage ich immer, es gibt leider nicht mehr, aber vielleicht kannst du den Hörerinnen vom Schweinemuseum ein bisschen was erzählen.
1: Also der Fritz Wittheim und ich haben uns diese Schweinesammlung eigentlich, wir haben begonnen, Schweine zu sammeln, eigentlich aus Zufall, wie halt sowas ist, und dann hatten wir halt sehr viele Schweine. Und der Fritz und ich haben dann, also dann bin ich krank geworden und habe irgendwie, also ich habe Krebs gehabt und habe irgendwie so das Gefühl gehabt, meine Genesung will ich mit einem neuen Projekt beginnen oder halt die Überwindung der Krankheit. Und das war dann das Glücksschweinmuseum in der Florianigasse, und der Fritz und ich haben einen kleinen Laden gemietet, einen ehemaligen winzigen Frisiersalon, und haben unsere 1000 Schweinchen dort ausgestellt. Und entwickelt hat sich dann halt auch nicht nur ein Glücksschweinmuseum, sondern auch so ein Raum der Begegnung. Also wir waren halt dort, und es hat sich irgendwie also wenn wir so zwischen den Schweinen gesessen sind, auch mit den Besucherinnen und Besuchern, hat sich eine Gesprächsatmosphäre verwirklicht, die eigentlich sehr viel möglich gemacht hat. Es wird jetzt nicht an den Schweinen liegen oder vielleicht ein bisschen, aber auch ein bisschen an uns, dass wir da waren. Aber halt schon auch, dass sozusagen, man musste auch nicht immer reden, man konnte sich zwischendurch ein Schwein anschauen, und die sind ja recht possierlich. Also die Schweinchen. Und es waren auch ganz unterschiedliche Schweinchen aus Kunsthandwerkkontexten, aus Zeichnungen und also ganz, auch ganz kitschige Schweinchen. Und ja, da konnte man auch ein bisschen in die Gegend schauen und die Schweine anschauen. Also es war eine angenehme Gesprächsatmosphäre, habe ich so zumindest erlebt, auch als Austausch, ja. Ort des Austausches, ja.
0: Ja, ne, ich war ein paar Mal dort, habe mich dort sehr, sehr wohl gefühlt und es war immer so eine Bereicherung. Man hat immer wieder neue Schweine entdeckt. Das war wirklich also ein Sammelsurium und sind die verschenkt worden oder hat sie die
1: also
0: verpackt?
1: Ein Teil steht im, ist jetzt im Volkskundemuseum, aber das sind halt, also wir haben zwei Museen eingeladen, sich welche auszusuchen, die halt in andere Sammlungen passen. Das Volkskundemuseum hat welche, die in ihre Sammlung passen, ausgesucht und die zweiten, die welche ausgesucht haben, ist das Rauch von Kerrer Museum, die auch eine Glücksschweinabteilung haben. Dort stehen jetzt welche von uns noch. Sonst haben wir sehr viele auch hergeschenkt und wir haben ja noch immer viele zu Hause und eigentlich bin ich ein bisschen dabei, für manche ein neues Plätzchen zu finden, weil ich wollte es dann auch nicht, also ist eh klar, verpackt, aufbewahren, da hat auch niemand was davon. Ne? Also wir versuchen von Zeit zu Zeit, welche zur Übersiedlung zu bringen. Ja.
0: Naja, dann kann man nur viel Glück dazu sagen für die Schweinchen. Die Ilse, du hast ja auch etliche Preise, Canetti-Preis bekommen, den Heinrich-Bader-Preis und du bekommst nächstes Jahr den Hugo-Ball-Preis.
1: Ja, so ist es. Na, es ist lustig, den Hugo-Ball-Preis, den ich da jetzt kriege, also das weiß ich selber noch gar nicht so lang. Und der Hugo Ball ist halt in Pirmasens geboren und dort wird dieser Preis auch vergeben. Und schauen wir mal, also wie ich Pirmasens erreiche und ob wir da eine schöne Veranstaltung oder was Schönes draus machen können aus dieser Preisverleihung. Also ich glaube, und ich korrigiere nur noch den Namen, es ist der Heimrat-Becker-Preis, oh, den ich gekriegt habe, nur damit, also auch seinetwegen korrigiert ist. Und ja.
0: 4 Sekunden damit.
1: Ja, 4 Sekunden. Ciao.
0: Danke, Ilse, fürs

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1: Hallo, willkommen bei Eingeschenkt. Schön, dass Sie heute dabei sind. Bei mir ist heute zu Gast Anna Reit. Hallo.
2: Hallo.
1: Anna Reit arbeitet bei der Arbeiterkammer und ist dort die Leiterin des Teams der Berufsbildung und für Erwachsenenbildung. Und heute geht es um die Frage von Lehre und von Lehrlingen. Und wir haben schon in der Vorbereitung auch bemerkt, okay, eigentlich jetzt ist gerade Matura-Zeit, aber alle reden über Matura, aber eigentlich ist auch Lehrabschlussprüfungszeit und über die redet eigentlich niemand, wird nicht aufgerufen. Und das zeigt ein bisschen, dass Lehre und Lehrlinge in der Öffentlichkeit und in der öffentlichen Debatte unterrepräsentiert sind. Dass zumindest die Gymnasiasten und die berufsbildenden Schulen so immer stärker vorkommen, was wir hier ändern wollen. Darum reden wir heute über Lehre und Lehrlinge, weil es ein ganz wichtiges Feld ist. Und da bin froh, dass du als Expertin da bist. Und ja, wie schaut es aus in der Lehre in Österreich? Wie sind das überhaupt von den Jugendlichen, die eine Lehre machen?
2: Ja, es freut mich auch da zu sein, ein bisschen zu erzählen aus dem Bereich, weil Maturazeit ist zwar nur einmal im Jahr, aber Lehrabschlussprüfungszeit ist eigentlich immer. Stimmt. Also es ist tatsächlich so, dass circa ein Drittel aller 15-Jährigen, also aus der Kohorte der 15-Jährigen, eine Lehrausbildung auswählen und eine Lehrausbildung beginnen. Aber es wird sehr wenig über sie in der Öffentlichkeit gesprochen und auch tatsächlich sehr wenig, was in der Lehrausbildung verbessert werden kann. Die Schule, vor allem das Gymnasium, ist sehr stark präsent und viele kennen sich einfach auch in der Lehre nicht so stark aus, weil sie es nicht selbst erlebt haben, was in der Familie irgendwie nicht so ein großes Thema ist und dadurch wird auch wenig darüber gesprochen und darüber gesprochen, was verbessert werden kann. Wir als Arbeiterkammer sind natürlich auch die Vertreterinnen der Lehrlinge. Das sind unsere jüngsten Mitglieder. Für uns sehr, sehr zentral eben, wie sich ihre Ausbildung entwickelt, wie was in der Ausbildung verbessert werden kann, aber auch, wie sie sich am Arbeitsmarkt bewegen, wie ihre Rechte sind auch am Arbeitsmarkt. Und dementsprechend versuchen wir uns sowohl wissenschaftlich, aber auch interessenspolitisch damit zu beschäftigen, was kann für die Lehrlinge tatsächlich verbessert werden in der Ausbildung.
1: Und wo würdest du sagen, fangen wir mal an, was ist vielleicht gut an der Lehre. Also ich würde sagen, was funktioniert gut in Österreich? Fangen wir vielleicht mit dem Guten an und dann überlegen wir, wo gibt es eigentlich Bedarf, was zu verbessern oder zu reformieren oder vielleicht anzupassen.
2: Ja, es gibt total viele gute Dinge tatsächlich. Die Lehre ist ein wunderbarer Einstieg in das Berufsleben, wenn man einen guten Ausbildungsbetrieb hat, weil man sehr praxisnah erlernt einen Beruf, den man im besten der Fälle auch tatsächlich machen möchte, wo man irgendwie das große Interesse daran hat. Und es ist tatsächlich auch sehr gut für alle Beteiligten in dem System. Einerseits für die Jugendlichen, weil sie einen Ausbildungsplatz haben, der ihnen sehr viel Mehrwert, sehr viel Interesse und Kompetenzen bringt. Für die Unternehmen, weil sie Fachkräfte suchen und die Fachkräfte auch selbst ausbilden können, die sie benötigen. Aber auch für den Staat, weil wir sehen im Vergleich mit anderen europäischen Ländern, in dem es keine solche Tradition der beruflichen Bildung gibt, wie es die bei uns gibt, dass die Jugendarbeitslosigkeit viel geringer bei uns ist und dementsprechend auch sozusagen die Erwerbskarrieren von Jugendlichen sehr stark unterstützt werden, wenn sie eine Lehrausbildung machen. Das würde ich einmal sagen, ist was Positives, das wirklich für alle Beteiligten in diesem System ein positiver Aspekt ist. Auch die breite Auswahl an Ausbildungsberufen, die wir in Österreich haben und glaube ich schon auch, ich meine, das ist ein bisschen natürlich für uns selbst auch gesprochen als Arbeiterkammer, die Sozialpartnerschaft, die diese Lehrausbildung auch trägt. Also dass es tatsächlich Berufe sind, die nah am Arbeitsmarkt sind, die arbeitsmarktrelevant sind und dass die Sozialpartner auch in ihren gemeinsamen Verhandlungen sich ansehen, wie schauen diese Berufsbilder aus, was sollen die Inhalte sein, wie habe ich genügend Flexibilität drinnen, damit ich danach auch nicht nur in dem Betrieb arbeiten kann, in dem ich ausgebildet werde, sondern auch anderswo. Ich glaube, das sind alles Aspekte, die gut funktionieren, aber an denen auch weitergearbeitet werden muss.
1: Das stimmt. Wenn man liest auch so Sozialstaatsvergleiche oder europäische Vergleiche, heißt es, ist es immer die duale Berufsausbildung, die als sozusagen wirklich Asset für Österreich ins Spiel gebracht wird.
2: Ja, und das stimmt auch tatsächlich. Also die berufliche Bildung, viele wählen hier eine berufliche Bildung, sei es über den schulischen, also auch den Weg über die Lehre. Und das bringt tatsächlich sehr viel für die Jugendlichen. Wenn wir uns aber anschauen, vielleicht jetzt ein bisschen auf diese Verbesserungspunkte ein bisschen hinzuschauen, ist für uns ein Thema, das ist uns sehr stark beschäftigt, dass die Anzahl der Ausbildungsbetriebe zurückgeht. Wir haben in Österreich in den letzten 30 Jahren circa ein Drittel der Ausbildungsbetriebe verloren. Das bedeutet, dass wir heutzutage, nicht nur in Wien, wo das schon immer ein größeres Thema war, aufgrund der höheren Anzahl der Jugendlichen, aber auch in anderen Bundesländern das Problem haben, dass es mehr Lehrlinge gibt, die einen Lehrplatz suchen und zu wenig Ausbildungsplätze. Und es da auch oft ein Matching-Problem gibt zwischen den Interessen der Jugendlichen und den angebotenen Plätzen. Wir haben oftmals im Handel, im Tourismus einen Überhang an Ausbildungsplätzen, aber wenige Jugendliche, die tatsächlich in diese Branchen reingehen wollen, auch weil es eben Branchen sind, die mit sehr vielen Problemen behaftet sind und tatsächlich wir auch sehen in unseren Studien, die wir regelmäßig machen, im Lehrlingsmonitor, dass es hier die meisten ungewollten Überstunden gibt, berufsfremde Tätigkeiten, auch das Problem mit sexueller Belästigung, Mobbing und so weiter am Arbeitsplatz, auch dass Branchen sind, die nicht nur für die Erwachsenen, die da drinnen arbeiten, sehr anstrengend sind, sondern tatsächlich auch für die Jugendlichen. Haben erst vor kurzem wieder gesehen mit diesem großen Fall in diesem Hotel in Tirol, dass da auch wirklich schwierige Arbeitsplätze teilweise sind und somit eben auch dieses Matching-Problem besteht. Aber wir sehen schon, dass viele Betriebe nicht mehr ausbilden, weil sie ein defizitäres Bild auch haben, was Jugendliche anbelangt. Da wird dann immer so groß gesagt, die können ja nicht mehr lesen und rechnen und mit denen kann man ja gar nichts anfangen. Aber wir schon sehr stark sehen, dass die Jugendlichen ein großes Interesse an der beruflichen Bildung haben, dass es wirklich aspirativ ist, eine Lehrausbildung für viele zu machen und es über 60 Bewerbungen bei vielen braucht, bis sie überhaupt einen Platz finden. Und das schon auch sozusagen für einen 15-Jährigen ja wirklich ein schwieriges Thema ist, wenn es für uns, für Erwachsene schon schwierig ist, Ablehnung zu erfahren, dann für jemanden, der in der Formungsphase seines Lebens ist, das noch einmal.
1: Auch so als Einstieg in die Berufswelt, oder? Ist eigentlich das Gefühl oder die Art von Ablehnung, das einem gleich dann entgegenschlägt. Oder?
2: Ja, und da glauben wir schon, dass es ein bisschen mehr auch an Angebot braucht, von guten Ausbildungsplätzen oder jene Unternehmen etwas beitragen soll, die ausbilden könnten, aber es nicht tun.
1: Also was glaubst du, warum wird es weniger? Oder ist es einfach so anstrengend ist? Oder es ist zeitaufwendig auch, oder?
2: Ja, es ist natürlich zeitaufwendig, es ist nicht unanstrengend. Man hat einen Ausbildungsplan, den man im besten Falle verfolgen sollte. Man muss auch Personen abstellen, um eben den Lehrling zu begleiten, also Ausbilderinnen, die dafür zuständig sind, den Lehrling auch zu unterweisen im Day-to-Day-Business sozusagen. Und natürlich, weil

0: Plan eines jungen Menschen, damit er dann, in dem Fall halt dann, das meisterhaft das kann, was er oder sie lernen sollte.
1: Ja, und auch einen Beitrag für die Branche zu leisten tatsächlich, weil es ja nicht nur, wenn sozusagen nur 2, 3 Unternehmen in der Branche ausbilden und alle anderen werben dann die Lehrlinge ab, sozusagen ist es ja für dieses Unternehmen, das ausbildet, vielleicht nicht monetär das beste Ergebnis, aber sozusagen hier auch einen Beitrag tatsächlich zu leisten für die Branche und diese Verantwortung zu tragen, geht, wie wir sehen, zurück. Ja.
0: Also was könnte man machen, damit es mehr Stellen gibt? Gibt es da Ideen, zu sagen, wie könnte man da Anreize schaffen? Wie können Unternehmen das schmackhaft gemacht werden, dass sie gute, das ist, glaube ich, wichtig, wirst du noch sagen über die Qualität, dass sie gute Ausbildungsplätze zur Verfügung stellen?
1: Ja, unserer Ansicht nach braucht es da ein gewisses Ausgleichsverfahren. Also wir sagen, am besten wäre es, einen Aus- und Weiterbildungsfonds einzurichten, weil man, glaube ich, sozusagen Ausbildung und Weiterbildung besonders jetzt eben zusammendenken muss, indem eben alle Unternehmen einzahlen und jene, die ausbilden, tatsächlich auch daraus was bekommen. So ist es auch ein bisschen sozusagen dieser monetäre Aspekt stärker dabei, dass wenn ich ausbilde, dann habe ich auch was davon. Und wenn ich es nicht mache, aber sozusagen die Fachkräfte abziehe aus den anderen Unternehmen, da muss ich eben einen Beitrag dafür leisten. Das wäre das Thema, das wir eingebracht hätten in diesem Bereich.
0: Also ein Solidaritätsprinzip. Ich sage, alle zahlen einen in den Fonds und wer sozusagen sich dann engagiert, hat was davon und die anderen zahlen die anderen, die sich engagieren sozusagen.
1: So ist es, genau. Das wäre die Idee dahinter.
0: Wie ist das mit der Qualität? Mhm. Also sagen, gute oder schlechte Lehrarbeitsplätze, ist ja auch nicht so klar, dass sie gut sein müssen. Wie werden diese jungen Menschen behandelt? Ich meine, das sind doch 15-, 16-Jährige, die auch noch in der Entwicklung sind, die vielleicht auch verletzlicher sind, wo man so das Gefühl hat, ja, die sollen das halt aushalten, aber das ist nicht der Ansatz, glaube ich, den du hast.
1: Nein, das ist nicht der Ansatz, den wir haben. Bei der Qualität schauen wir uns das regelmäßig an. Wir haben eine Studie, die heißt Lehrlingsmonitor, die wird alle 2 Jahre veröffentlicht. Da befragen wir über 6.000 Lehrlinge, die im dritten Lehrjahr sind, also in der letzten Ausbildungsphase. Die sind schon kurz vor der Lehrabschlussprüfung, genau, in den meisten Fällen, also schon im letzten Lehrjahr. Wie ihre Ausbildung so war. Das ist ein sehr, sehr langer Fragebogen, über 50 Fragen, die wir Ihnen da stellen. Und aus einem Großteil dieser Fragen erstellen wir einen Index sozusagen zur Ausbildungsqualität. Und da sehen wir, dass das sehr stark auseinandergeht. Also wir sozusagen eine gewisse Polarisierung bei den Ausbildungsbetrieben haben. Von jenen, die eine sehr gute Ausbildungsqualität anbieten, wo nach Berufsbild ausgebildet wird, wo es Zusatzangebote gibt, wo ein Ausbilder da ist, der einen unterstützt, der einen fragt, der einen vorbereitet auf die Lehrabschlussprüfung. Und auf der anderen Seite auch stärker Betriebe, die Lehrlinge eher als sozusagen billige Arbeitskraft sehen und die jetzt nicht nach Berufsbild ausgebildet werden, wo es starke Probleme auch in der Kommunikation gibt, in der Qualität, in der Ausbildung tatsächlich, was wird vermittelt, lerne ich überhaupt diese beruflichen Kompetenzen, die ich am Ende haben möchte. Da sehen wir das tatsächlich, wir machen die Studie seit jetzt 12 Jahren, dass es da immer weiter auseinandergeht und diese Polarisierung eben zu sehen ist bei der Ausbildungsqualität in den Betrieben.
0: Gibt es auch, wie du sagst, seit 12 Jahren eine Entwicklung, und dazu sagen kannst, wie es hat sich in den 12 Jahren entwickelt von den Entwicklungen in diesem Lehrlingsmonitoring?
1: Man muss sagen, viele der Ergebnisse sind sehr konstant. Also wir sehen einige Themen, die wirklich konstant drinnen sind. Was uns überrascht hat bei diesem Lehrlingsmonitor, besonders mit Rückblick auf die früheren, ist, dass das Thema Überstunden stark zurückgegangen ist. Also dass man hier auch tatsächlich sieht, okay, das wird viel stärker eingehalten, was unfreiwillige Überstunden anbelangt. Das deckt sich aber auch mit der generellen Entwicklung am Arbeitsmarkt. Und aber auch, dass Qualität weiterhin ein Thema ist, das schwierig zu bearbeiten ist. Wir wissen es, hier wieder vielleicht einen Vergleich herzustellen mit den Schulen. Wir wissen, in den Schulen gibt es Schulqualitätsmanager, gibt es regelmäßige Überprüfungen, gibt es Begleitung der Schulen, um eben Qualität zu heben. Lehrlinge, die 4 Tage die Woche meistens im Betrieb sind, also 80% ihrer Ausbildung im Betrieb verbringen. Aber hier gibt es kein Qualitätsmanagement, das vorgeschrieben ist von staatlicher Seite, um tatsächlich auch diese Lehrlinge zu begleiten, um die Betriebe aber auch zu begleiten, das gut zu machen, weil es natürlich auch keine einfache Aufgabe ist. Und da möchten wir eben gerne ansetzen, zu sagen, es braucht mehr

0: Begleitung während der Ausbildungsphase, aber insbesondere vor der Lehrabschlussprüfung, weil das eben so ein wichtiger Schritt für die Jugendlichen ist, von einem Lehrling zu einer Fachkraft. Und da möchten wir gerne die bestehenden Förderungen, die es gibt, an Qualitätskriterien knüpfen. Wir glauben auch, dass es nicht nur, wie es jetzt auch sozusagen wieder der Vergleich mit der Matura, bei der Matura der Fall ist, dass die früheren Noten mit einbezogen werden, dass auch hier sozusagen die Prüfung entzerrt wird und man zwei Prüfungsteile hat, damit man ein bisschen an Druck auch rausnimmt bei den Jugendlichen, dass man an den einen Tag bei der Prüfung alles können muss, was man innerhalb von 3 Jahren gelernt hat.
1: Ja.
0: Also da glauben wir schon, dass es da mehr braucht, um Qualität zu steigern. Aber da braucht es natürlich die Betriebe dafür, die das auch mitmachen.
1: Was gibt es noch? Gibt es noch einen Punkt, wo du sagen würdest, da muss an diesen Schrauben kann gedreht werden, da gibt es was?
0: Ja, ich glaube auch, dass das Thema Berufsschule natürlich ein wichtiges ist. Das ist der zweite Standort, an dem Lehrlinge ihre Berufskarrieren, ihre Ausbildungskarriere verbringen, dass die ja auch sehr oft etwas stiefmütterlich behandelt werden. Das sind Standorte, die sehr viel Ausstattung auch benötigen, weil man natürlich auch den praktischen Teil, den man im Betrieb kennenlernt, dort vertieft. Und wo wir sicherlich auch sozusagen einen gewissen Boost in Modernisierung, Ausstattung und so weiter benötigen, weil das haben wir vor allem während Corona bemerkt, dass die ganz vergessen wurden, auch bei allen Verordnungen, die es damals gab, weil dieser Schultyp eben auch für viele so unbekannt ist. Und wir schon glauben, hier mehr zu investieren, den Berufsschulen auch sozusagen Unterstützungsleistungen an die Hand zu geben und damit sie ihre Aufgabe auch gut erfüllen können, weil oftmals ist das auch eine sehr ausgleichende Aufgabe, die sie haben, weil von unterschiedlichen Lehrlingen, die in unterschiedlichen Betrieben sind und somit, dass man alle auf selbe Niveau bringt, das wäre schon auch notwendig. Das wäre ein Thema, das uns auch sehr am Herzen liegt.
1: Und die Berufsschulen, stimmt, die werden wirklich auch vergessen. Auch jetzt in den Debatten, die wir jetzt haben mit Chancenbonus und dergleichen.
0: Ja.
1: Ich weiß nicht, ob das bei der Berufsschule relevant ist. Also ob man auch sagen kann, es gibt benachteiligtere Standorte und weniger benachteiligte, wie das bei den neuen Mittelschulen oder Gymnasien ist. Oder den Pflichtschulen, wo jetzt der Chancenbonus wirkt. Aber die Idee, dass man sozusagen überlegt, wie kann eine bessere Ressourcenausstattung sein, auch vielleicht mit Sozialarbeiterinnen oder Sozialarbeitern, die Debatte kenne ich nicht, die wird nicht geführt in der Öffentlichkeit.
0: Ja, oder auch dieses Thema jetzt, das mittlere Management, das an vielen Schulstandorten eingeführt wurde. Berufsschulen sind sehr große Standorte, wo auch sehr viel aufgrund dieser Kontakte auch zu den Betrieben, der anderen Organisationsform, da wirklich sehr viel davon profitiert hätte, wenn man da zusätzlich Stunden auch für das Mittelmanagement bekommen hätte.
1: Und das ist auch nicht der Fall.
0: Das ist
1: interessant, ja. Weil das war das Argument, dass eben sich die Pädagogen, Pädagoginnen aufs Pädagogische besser konzentrieren können und nicht jeden Dings machen müssen. Und deswegen, das war ja das Argument. Oder? Und das gilt für die Berufsschule genauso.
0: Umso mehr sogar in vielen Fällen, weil sie sehr viele Betriebskontakte haben. Ja. Und ein Thema, das ich noch gerne ansprechen möchte, falls dafür die Zeit ist, ist die Lehrabschlussprüfung. Ich habe schon kurz versucht anzudeuten, wo im Regierungsprogramm sehr viel drinnen steht, hinsichtlich einer Modernisierung der Lehrabschlussprüfung.
1: Ist das auch genauer gesagt oder ist es nur Schlagwort Modernisierung?
0: Es ist tatsächlich mehr drinnen als nur das. Es ist drinnen, dass die Lehrabschlussprüfung öffentlich sein soll. Das ist sie zum Beispiel nicht. Dass es zusätzliche Wege probiert werden sollen, zu einer Entzerrung der Prüfung zu kommen, also eben Zwischenprüfungen oder Ähnliches einzuführen, dass es auch eine stärkere Qualitätssicherung bei den Prüfungsfragen gibt und hier eben die Möglichkeit auch, sich vorzubereiten, dass die online zugänglich sind, dass all das, was eigentlich Normalität sozusagen für andere Abschlussprüfungen wie die Matura ist, auch ein wenig eingeführt wird bei der Lehrabschlussprüfung, weil wir schon sehen, dass wir das Problem haben, dass viele Jugendliche, wenn sie am Ende ihrer Lehre sind, gar nicht zur Prüfung hingehen. Wir haben da österreichweit sind 7% circa, die nicht zur Prüfung gehen.
1: Die fürchten sich dann quasi ein bisschen vor. Oder was die Gründe?
0: Die Gründe, wir haben gerade eine Studie dazu laufen.
1: Wenn sie 3 Jahre geschafft haben, nicht, dann ist dieser letzte nicht nur dieser letzte.
0: Ja, aber die Frage ist eben, haben sie 3 Jahre auch tatsächlich das gemacht, was sie auf die Lehrabschlussprüfung vorbereitet.
1: Also, aber vorher gab es ja nie, wie du sagst, vorher gab es ja keine Formen von Zwischentests und Zwischenprüfungen, um zu schauen, dass man da mitkommt.
0: Genau, oder so. Man wurde nur sehr einseitig im Betrieb eingesetzt, man wurde nicht laut Berufsbild ausgebildet und die Lehrabschlussprüfung prüft ja im Endeffekt die berufliche Handlungskompetenz der Jugendlichen. Das ist tatsächlich eine praktische Prüfung, an der der Maler ausmalen muss, der Koch kochen, die Installateurin eine Anlage installieren muss. Also das ist schon etwas, was die berufliche Handlungskompetenz versucht zu prüfen. Aber wenn ich das nicht in meinen 3 Jahren beruflichen Alltag erlebt habe, dann werde ich mich nicht kompetent fühlen, dorthin zu gehen und diese Prüfung zu machen. Ich glaube, das ist ein Thema. Dann ist oftmals der Termin der Prüfung, je nachdem, wie groß das der Beruf ist, kann sein, dass ich werde heute fertig im Mai und habe im September erst meine Prüfung, weil es vorher keinen Termin gibt. Also auch das, sozusagen diese Entzerrung von Abschluss versus Prüfung, ist eben auch ein Thema. Aber eben auch sozusagen Prüfungsangst. Schaffe ich das überhaupt? Kann ich das überhaupt? Es ist nicht öffentlich, ich habe es nie vorher gesehen. Ich kann da auch nicht hingehen, um mir das anzuschauen. Ich kann mir keine Prüfungsaufgaben runterladen, um irgendwie zu wissen, wie das aussieht. Also diese Ungewissheit ist schon ein Thema. Und dieser Nichtantritt ist eben für uns eine Problematik, weil natürlich auch mit der bestandenen Prüfung ein Sprung im Kollektivvertrag da ist. Ein Sprung, der einen von einem Hilfsarbeiter, wenn man die Lehre fertig hat, zu einem Facharbeiter macht, der natürlich schon durchaus monetär einen Unterschied macht, einerseits von dem, was ich bekomme, aber auch von dem, was der Betrieb bezahlen muss. Und das zweite Thema ist, wir haben teilweise Berufe, in denen wir eine Durchfallsquote haben von 40-50%. Also von denen schon mal, die hingehen, dass dann noch einmal circa 40-50% die Prüfung tatsächlich nicht schaffen. Und das aber auch konstant über Jahre hinweg. Und wo wir schon auch sagen, man muss da hinschauen, warum ist das so? Was kann getan werden, damit diese Jugendlichen tatsächlich auch die Prüfung schaffen? Weil ich gehe nicht davon aus, dass 50% einfach das nicht können, sondern vielleicht eben nicht so ausgebildet wurden, wie es notwendig wäre, um die Prüfung zu schaffen. Oder man muss die Prüfung verändern, um zu schauen, okay, was ist tatsächlich notwendig, dass sie können, um den Beruf auszuüben? Ist die, so wie sie gestaltet ist, überhaupt passend für wie die Ausbildung aussieht, beziehungsweise die berufliche Realität?
1: Ja. Du hast erzählt, vorhin ein bisschen geredet über die Frage auch eben, wie werden Lehrlinge gesehen, auch vielleicht von den Arbeitgebern. Und du hast erzählt, da gibt es so ein Lehrlingstheater. Mhm. Was ist das?
0: Ja, das haben wir jetzt zum ersten Mal aufgeführt in diesem Monat. Das ist ein Theaterstück, das Lehrlinge bzw. Jugendliche, die kurz vor einer Lehre stehen, empowern soll. Es geht darum, wie finde ich überhaupt einen Beruf, der für mich interessant ist? Wo finde ich überhaupt die Informationen, was für eine Berufe es überhaupt gibt? Wie kann ich Berufsorientierung, zum Beispiel, wir haben so eine App, die heißt Jobsy, wo kann ich schauen, was interessiert mich überhaupt, was für ein Typ bin ich überhaupt, in welche Richtung möchte ich gehen? Und im Theater zeigen wir ihnen, was sind die Rechte und Pflichten von Lehrlingen? Was muss ich sozusagen, wenn ich eine Lehre beginne, tun? Aber was kann ich mir auch von meinem Betrieb erwarten, dass er leistet, dass er mir das Berufsbild beibringt, dass ich bezahlt werde, dass ich für die Prüfung angemeldet werde und dort die Vorbereitungszeit dafür habe. Also all diese Dinge versuchen wir in Form eines Theaterstücks den Jugendlichen näher zu bringen. Und danach gibt es noch eine Besprechung mit Expertinnen der Arbeiterkammer über alle möglichen Fragen, die Jugendlichen haben. Und das sehen wir sehr stark, dass sie schon sehr interessiert sind an der Lehrausbildung, dass sie sehr viel Aspiration in dem Bereich haben, aber auch mit vielen Ängsten betroffen sind. Das geht von, was mache ich, wenn ich keine Lehrstelle finde, über, was mache ich, wenn mein Betrieb in Konkurs geht. Und ich glaube, das Bild, das man dann von den Jugendlichen in der Öffentlichkeit zeichnet manchmal, dass sie kein Interesse haben oder keine Lust haben zu lernen und sich sozusagen in der Gesellschaft ihren Platz zu finden, gar nicht so stimmt, sondern dass sie oftmals eben sehr gehemmt sind, auch von vielen Ängsten und viele sehr wirklich ernste Fragen haben, die mit ihrer eigenen Lebenssicherheit und Lebenssituation zu tun haben.
1: Ja, ich glaube, eine große Sorge, und auch diese Jugendstudien, die aktuellen, sagt man gerade die Sorge so mit Krisen jetzt. Gut, das sind jetzt schon Krisenerfahrene, die jetzigen. Ja. Aber die Sorge, was ist die nächste Krise?
0: Ja.
1: Und auch eben die Angst, die du angesprochen hast, mit Arbeitslosigkeit. Und oder werde ich auch mit dem Job, mit meinem Leben finanziell, geht sich das aus, oder?
0: Ja.
1: Geht sich das aus? Werde ich da genug verdienen? Das sind schon große Fragen, die stärker geworden sind. Wenn man sich anschaut, ich kenne diese Jugendstudien so, die sind seit Ende der 2010er Jahre stärker geworden als früher. Also da gibt es mehr Sorge bei den jungen Leuten, besonders im unteren Segment oder auch bei Lehrlingen.
0: Ja, und Sicherheit ist so ein großer Aspekt, den sie immer wieder hervorheben. Wo findet man etwas Sicheres, wo man tatsächlich auch bleiben kann? Und gar nicht dieses Thema, wo habe ich am wenigsten Arbeitszeit oder wo kriege ich eine 4-Tage-Woche, meine Work-Life-Balance. Also das ist gar nicht gekommen in diesen Gesprächen, sondern tatsächlich, wie finde ich überhaupt eine Lehrstelle und wie schaffe ich es auch, dort zu bestehen und was mache ich, wenn solche Notsituationen eintreffen. Und ich glaube, das hat schon auch damit zu tun, dass diese Familien wahrscheinlich das schon erlebt haben. Vielleicht haben die das bei ihren Eltern, bei ihren Onkels oder in der Diaspora gesehen, dass es schon so
1: nicht sicher
0: Lebenskrisen
1: Jobs
0: führen können.
1: Auch, ja, ja? Und Jobs nicht so sicher sind. Ich meine, wie würdest du das einschätzen jetzt auch vom natürlich kommt es davon, in welche Lehre ich mache und in welchen Branchen und Sektoren ich arbeite, klar. Mhm. Aber jetzt so von der finanziellen Sicherheit ist sozusagen ja die Lehre noch immer etwas halbwegs Sicheres, oder?
0: Ja, ich würde durchaus sagen, also viele der Arbeitsplätze, die eine Lehrausbildung anbieten oder wo man sozusagen dann landen kann, sind tatsächlich sehr sichere Arbeitsplätze. Auch wenn man jetzt sozusagen diese ganze KI-Blase ansieht, in der wir uns befinden. Mein Dachdecker, mein Maurer, Friseurin und so weiter wird nicht durch KI ersetzt werden. Und es sind gleichzeitig auch Bereiche, wo man sehen, dass das Machen, also handwerklich zu arbeiten, sozusagen auch wegzukommen, teilweise von den Bildschirmen, ist total interessant für viele Jugendlichen und nicht sozusagen etwas Defizitäres oder zweiter Klasse oder zweiter Wahl, wie auch immer, sondern da sehen wir auch, die Ö3-Jugendstudie hat das auch wieder gezeigt, sozusagen, dass das doch Handwerksberufe auch total attraktiv sind für diese Leute.
1: Anna, vielen Dank. Anna Reit, vielen Dank für das Gespräch. Wir sind schon am Ende.
0: Ja.
1: Aber vielen Dank für diese Einblicke und auch für die Ausblicke, wie jetzt sozusagen auch gute Politik ausschauen kann in Bezug auf Lehrlinge und wie man da was verbessern kann.
0: Ja, vielen Dank für das Gespräch und das Interesse.
1: Gerne. Und ich bedanke mich auch bei Ihnen fürs Zuschauen und Zuhören und freue mich, wenn Sie beim nächsten Mal wieder dabei sind bei Eingeschenkt und sage Ciao und auf Wiedersehen.

0: Liebe Zuhörerinnen, liebe Zuhörer, willkommen zurück zu einer neuen Folge von Voice of Mandy. Ich bin Henning und werde euch auf Deutsch begleiten. Für die heutige Folge haben wir verschiedene Themen. Zuerst haben wir einen Bericht von Mossaba über die aktuelle Lage in Iran. Danach haben wir ein Exzerpt-Interview zwischen ich und Reham über künstliche Intelligenz, Benutzung und ihr Einfluss auf uns. Und zuletzt für Pride eine Vorlesung vom The Left Hand of Darkness von Ursula K. Le Guin in 1969. Auf Deutsch heißt der Roman Winterplanet. Es ist ein Sci-Fi-Roman über die Abgesendete vom Planet Erde mit einer Mission, die Nationen vom Planet Gethin in dem intergalaktischen Kollektiv Acumen einzuschließen zu bewegen. Der Abgesendete trifft eine Kultur, die von der Ambisexualität der Bewohner Gethin informiert ist und zu einer Barriere führte. Viel Spaß beim Zuhören.
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0: Hallo, willkommen bei einer neuen Folge von Voice of Mandy. Heute werden wir den Iran thematisieren. Hierfür haben wir uns gedacht, ein Interview zu führen mit einer iranischstämmigen Person, die hier geboren und aufgewachsen ist, uns ihre Perspektiven dazu erläutern wird. Das Thema ist natürlich aktuell und beschäftigt uns alle irgendwo, da es immense Auswirkungen auch auf unser ökonomisches Leben hat. Der Iran ist geostrategisch und geopolitisch deshalb von großer Bedeutung. Die Straße von Hormuz eine große Rolle spielt. Wir werden keinen Expertentalk jetzt führen. Es wird eher erfahrungsgemäß gehalten, das Interview. Wenn du dich jetzt erstmal gerne vorstellst und ein bisschen was zu dir sagst, und dann können wir gerne zum Interview übergehen.
1: Hallo, mein Name ist Nusha, bin in Österreich geboren, in Wien genauer gesagt, und auch hier aufgewachsen und zur Schule gegangen und zur Uni. Ich habe hier Jus studiert, habe aber immer schon einen starken Bezug zum Iran gehabt, weil meine Eltern sind beide Iraner und wir waren auch jeden Sommer waren wir im Iran. Es gab Zeiten, da war ich öfter im Jahr sogar im Iran. Fast meine ganze Familie lebt dort. Meine Schwiegereltern leben dort und ja, deswegen kann ich schon sagen, dass ich da auch einen starken Bezug zu diesem Land habe.
0: Okay, super. Vielen Dank, Nisha. Es geht ja drunter und drüber gerade. Da würde ich dich gerne fragen, welchen Bezug oder hast du einen Bezug zu dem aktuellen US-amerikanischen israelischen Krieg gegen den Iran? Wenn ja, was für eine Perspektive oder was für einen Blick hast du auf die ganze Sache, wie du auch richtig gesagt hast, aus deinem persönlichen Bezug?
1: Fast meine ganze Familie lebt im Iran und ich habe auch täglich Kontakt mit Familienmitgliedern, vor allem mit meinen Cousinen. Seit letzten Sommer schon so gewesen, also seit dem 12-Tage-Krieg, dass ich mir wirklich Sorgen mache um meine Familie. Ich traue mich auch ehrlich gesagt gar nicht mehr in den Iran zu fliegen seit letzten Sommer, obwohl das immer so ein Zufluchtsort für mich war oder wenn ich mal wieder ein bisschen Abwechslung gebraucht habe, beziehungsweise habe ich die meisten Urlaube auch, mache ich normalerweise dort. Und das geht jetzt aber nicht mehr, weil es einfach so unsicher ist. Jetzt nach dem Krieg ist alles noch teurer geworden als vor dem Krieg. Die Arbeitslosigkeit ist gestiegen und natürlich, ich kriege das auch mit von meiner Familie. Das tut mir dann schon leid, weil man natürlich will, dass es der Familie gut geht, dass alles in Ordnung ist. Aber derzeit ist es leider nicht in Ordnung. Meine Familie im Iran gehört der Mittelschicht an. Die verschwindet aber immer mehr. Also das, eine Mittelschicht gibt es schon fast gar nicht mehr. Sie leben jetzt eigentlich auch sehr viel von ihren Ersparnissen, Urlaube oder ein bisschen Luxus, sage ich mal. Also ich sehe jetzt Reisen als Luxus, können die sich jetzt zum Beispiel nicht mehr leisten. Und ich muss sagen, dass ich, wenn ich zum Beispiel mir eine Meinung bilden wollte über den Krieg, wie ich das finde, dass ich immer meine Familie im Iran gefragt habe, weil ich wissen wollte, wie sehen die das? Was ist ihre Meinung? Weil Leute, die in dem Land selber leben, selbst betroffen sind, dass sie viel mehr die Möglichkeit haben sollten, ihre Stimme zu erheben und eben ein Sprachrohr haben sollten. Und deswegen habe ich sie immer gefragt, wie siehst du das und das? Wie siehst du jetzt? Wie hast du den 12-Tage-Krieg gesehen? Wie siehst du den Krieg jetzt? Was ist deine Meinung? Was ist deine Meinung zu Trump? Was ist deine Meinung zu Netanyahu und so weiter? Und so weiß ich dann schon, okay, meine Familie sieht das zum Beispiel so und so. Dann gibt es auch Teile von meiner Familie, die sehen das wieder ganz anders. Aber ich achte schon sehr drauf, was Menschen, die im Iran leben, zu dieser ganzen Sache zu sagen haben, bevor ich mit meiner eigenen Meinung als eine, die jetzt hier in Sicherheit lebt und privilegiert ist, da irgendwas sage.
0: Okay, sehr gut. Dann haben wir uns ja auch die richtige Person für das heutige Gespräch ausgesucht. Also wir haben ja natürlich alle davon gehört, dass die ökonomische Lage dort gerade sehr schwierig ist. Viele Menschen sich die Lebenserhaltungskosten nicht mehr leisten können. Einer sehr, sehr kritischen wirtschaftlichen Lage gehört. Lebensmittelpreise ins Unermessliche gestiegen ist oder gestiegen sind. Das ist ja auch der ausschlaggebende oder der Auslöser war für die Unruhen oder die Revolution und die Demonstrationen Anfang des Jahres, die den Krieg dann eingeleitet haben. Ich würde gerne wissen, ob auch aus menschlicher Sicht der Krieg eine neue Auseinandersetzung der iranischstämmigen Menschen oder der iranischen Diaspora im Sinne der Identifikation mit dem Iran ausgelöst. Iran ist ein unfassbar kulturreiches Land, multiethnisch geprägt und auch multikulturell geprägt. Das Regime äußert sich aber dahingehend oder projiziert ein Bild, das einer homogenen Kultur porträtiert. Aber was hältst du denn davon? Denkst du, dass langfristig eine neue Auseinandersetzung erzwingen wird, mit kulturell und politisch und soziologisch und ökonomisch eine ganz neue Kehrseite schlagen wird? Der Iran war ja immer wieder von Revolutionen getragen. Ist jetzt nicht so, dass es das erste Mal, dass es da Aufstände gab. Vielleicht tatsächlich jetzt nicht so in diesem Ausmaß. Aber ich hoffe, du verstehst meine Frage. Wie denkst du, wird sich das im Sinne der eigenen Wahrnehmung der iranischstämmigen Menschen äußern, wie sie sich selbst als Iraner fühlen und identifizieren?
1: Ich denke schon, dass es sehr viel ändern wird, den Iranern selbst, weil nach einer Revolution oder nach größeren Protesten oder nach Kriegen ändert sich dann schon immer auch etwas mit den Leuten selbst. Und

0: dass sie selbst etwas machen müssen, dass eine Änderung nur von zuerst mal in sich selbst stattfinden muss und dann in ihrer Umgebung. Und ich glaube, das ist etwas Positives im Endeffekt. Natürlich, Krieg ist nie positiv, aber ich glaube, dass dieser Glaubenssatz jetzt endlich mal geändert wird, dass von außen nie jemand kommen kann und mich von irgendwo rausholen kann, ohne seine eigenen Absicht dafür umzusetzen. Wenn man etwas Positives sagen müsste, wäre das positiv, weil ich denke, dass das sich im Kollektiv auch ändern wird, vor allem in dieser neuen Generation. Das hat schon mit Women Life Freedom begonnen, dass die neue Generation sich einfach gedacht hat, okay, wir wollen diesen gezwungenen Hijab nicht tragen, wenn wir nicht dahinter stehen. Und sie haben dann einfach nicht begonnen, den Hijab zu tragen. Irgendwie haben sie das auch durchgesetzt. Also natürlich ist es auch in Kriegssituationen, da werden die Repressalien im Inland halt auch weniger, weil sonst kann es ja sein, dass Leute protestieren und so weiter. Das will ja die Regierung vermeiden. Aber trotzdem finde ich, dass eine ganze Generation sich einfach gemeinsam zu etwas entschieden hat, ohne das jetzt abzusprechen. Und jetzt sieht man, dass zwar nicht offiziell, aber inoffiziell diese Hijab-Regelungen viel lockerer geworden sind. Und das ist zum Beispiel auch eine gute Sache, weil es wichtig ist, dass, finde ich, jeder Mensch das tragen soll, was er möchte. Und wenn man nicht dahinter steht, dann macht das ja sowieso keinen Sinn, dass ich mir jetzt einfach, obwohl ich es nicht will, obwohl das jetzt gerade nicht mein Glaube ist oder meine Meinung oder eben das, was ich gerade machen möchte, dass ich dann trotzdem einen Hijab tragen muss. Und ich finde, auch in der Diaspora hat es was geändert. Vor dem Krieg war es so, dass du, und auch während dem Krieg, beziehungsweise zu Beginn war es so, dass man jedenfalls eine Position einnehmen musste. Man musste sich positionieren und wenn man zum Beispiel der Meinung war, dann war man pro, was weiß ich. Wenn man der anderen Meinung war, dann war man anti, was weiß ich. Aber ich glaube, mittlerweile ist das Verständnis so, dass egal welche Position man einnimmt, selbst diese Position entspricht nicht der kompletten Wahrheit. Kann auch widersprüchlich sein. Und ich finde die Erkenntnis auch gut, weil so ist man in der Diaspora auch nicht gezwungen, eine Position einzunehmen, bei der man vielleicht auch nicht zu 100% dahinter steht. So werden auch Vorurteile gegenüber anderen weniger, gegenüber anderen Iranerinnen weniger. Und ich finde, und ich glaube, das passiert auch wichtig, einfach nur zu schauen, okay, was wollen wir als iranisches Volk? Und dass wir den Fokus auch auf die Iranerinnen und Iraner eben im Iran stellen, weil das sind die, die im Endeffekt wichtig sind, vor allem die neue Generation, vor allem die Kinder. Dass einfach dieses Zwanghafte, du musst dich positionieren und so weiter, dass das, glaube ich, jetzt nicht mehr so ist wie vor dem Krieg.
1: Okay, das heißt, du bist da dann eher vorsichtig, Zuversicht, also Optimismus mit einem gewissen Vorsicht. Also das ist jetzt richtig erläutert. Es ist im Grunde genommen immer in der Geschichte so gewesen, dass aus Katastrophen heraus oder aus schwierigen Lage, aus kritischen Situationen heraus sich Lösungen oder Lösungsansätze erarbeitet werden mussten. Dahingehend ist der Iran natürlich auch geografisch und historisch von immenser Wichtigkeit, auch für den gesamten Raum. Die Entscheidungen, die Entwicklung des Irans wird sich notwendigerweise auch auf den gesamten Raum auswirken. Da gibt es natürlich auch Interessen, die da mitspielen, die Gegeninteressen, die versuchen das irgendwie oder versuchen da den Raum mitzubestimmen oder zu dominieren oder ihre eigenen Interessen durchzusetzen und da gewisse Entwicklungen entweder zu befördern oder zu blockieren. So viel dazu. Du hast aber auch einen wichtigen Punkt angesprochen, der auch global sehr, sehr stark wahrgenommen wurde, und zwar die damalige Bewegung 2022 mit Mahsa Amini, die ja in der Sendung auch einen starken feministischen Anspruch haben. Die Sendung inspiriert wurde von einer starken antikolonialen sudanesischen Frau. Es uns immer ein hohes Anliegen ist, hier auch die Stimme der Frau sozusagen auch zu bekunden und einen Raum zu geben. Dahingehend ist der Iran natürlich auch ausschlaggebend, weil eigentlich als Paradebeispiel für den feministischen Kampf dient. Es wird nicht gerne von allen Seiten so wahrgenommen, nehme ich mal an, weil da auch vielleicht die gewisse Kenntnis fehlt, den Iran als Ganzes auch irgendwo thematisieren zu können. Aber wir leben alle auf einer Erde, auf einem Globus, und ich glaube, jede Ungerechtigkeit trifft alle. Also egal, wie weit weg es ist, wie weit entfernt eine Ungerechtigkeit, wir gehen uns alle was an. Diesbezüglich würde ich dich gerne fragen, denkst du, dass der feministische Diskurs im Westen beziehungsweise den Krieg und den iranischen feministischen Kampf zu wenig thematisieren, vor allem in der aktuellen Lage? Wie gesagt, 2022 war das sehr stark da, aber es ist dann abgeklungen. Denkst du, dass da aus westlicher Sicht, aus feministischer Sicht, gerade aktuell in Bezug auf den Krieg auch zu wenig getan wird?
0: Also die Women Life Freedom Bewegung hat meiner Meinung nach schon sehr viel Unterstützung von Feministen.

0: Danke fürs Zuhören. Falls du deine Folge verpasst hast, kannst du die nochmal hören in CBR Media Archiv. Words of Mandy wurde von Hanin Isa, Azar Adam und Osama Khair präsentiert. Ich wünsche euch allen einen schönen Tag.
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Willkommen bei Andi, den O94 News, wöchentlich aus Wien und der Welt. Heute hat unsere Redaktion Beiträge zu diesen Themen vorbereitet. Im Zuge der Gesundheitsreform wird eine Wiedereinführung der Überweisungspflicht für Besuche bei FachärztInnen diskutiert. Was halten PatientInnen davon? Die Tochter des US-Präsidenten plant, auf der Insel Sazan vor der albanischen Küste ein Luxusressort zu bauen. Bei der Bevölkerung vor Ort kommen diese Pläne gar nicht gut an. Und stillgelegt. Während viel über Teilzeitjobs diskutiert wird, ist ein großer Teil der Arbeit, der vor allem von Frauen täglich verrichtet wird, unbezahlt und ungeschätzt. Bei der Aktion Stillgelegt proben sie den Aufstand durch Stillstand. Zum Abschluss der Sendung befassen wir uns wieder in einem Gastbeitrag von Radio Z aus Nürnberg mit der Kritik an der laufenden Fußballweltmeisterschaft.

0: Der Berufsverband der Fachärztinnen hat am Donnerstag, dem 25. Juni, eine neue Umfrage unter Facharztpatientinnen vorgestellt. Die Umfrage wurde vom Institut für Empirische Sozialforschung, kurz IFES, in Kassenordinationen in ganz Österreich durchgeführt. Dabei wurden über 3000 PatientInnen zu ihren Erfahrungen mit ihrem Facharzt, ihrer Fachärztin, befragt. Auch die Einführung einer Beweisungspflicht war Thema der Umfrage. 90% der befragten PatientInnen geben an, ihr Facharzt, ihre Fachärztin, nehme sich ausreichend Zeit für ihr Anliegen. Von den Befragten mit einem neuen medizinischen Anliegen bekamen 34% innerhalb von 3 Tagen einen Termin. 27% mussten bis zu 2 Wochen lang warten, 19% bis zu 1 Monat, 10% bis zu 2 Monate, 6% bis zu 4 Monate und nur 2% warteten länger als 4 Monate auf ihren Facharzttermin. 75% der PatientInnen erachten die Wartezeit auf ihren Termin als angemessen. Befragt wurde auch zu der seit Wochen in den Medien diskutierten Idee der Einführung einer Überweisungspflicht. So eine Pflicht würde bedeuten, dass PatientInnen in Zukunft nur mit Überweisung ihres Hausarztes, ihrer Hausärztin, Zugang zu einer Facharztpraxis bekämen. Die ursprünglich von ÖGK-Obmann Andreas Huss lancierte Idee stieß schon 2024 auf wenig Gegenliebe seitens der Ärztekammer und der PatientInnenanwaltschaft. 90% der in der IFES-Studie befragten PatientInnen möchten weiterhin ohne verpflichtende Überweisung Fachärztinnen aufsuchen können. 68% stimmen zu, dass dann, wer es sich leisten kann, privat zu einem Facharzt, einer Fachärztin gehen würde, während alle anderen zuerst zum Hausarzt bzw. der Hausärztin gehen müssten. Es steht also die Befürchtung einer Zweiklassenmedizin im Raum. Schließlich glauben 78% der Befragten, dass durch die Überweisungspflicht ein ernstes gesundheitliches Problem erst später erkannt werden könnte. Die Studie wird zu einem Zeitpunkt veröffentlicht, an dem Bund, Länder, Gemeinden sowie die Sozialversicherung zusammen an einer Reformierung des Gesundheitssystems arbeiten. Die Rede ist von der Neuregelung von Zuständigkeiten, Vereinfachung von Entscheidungsprozessen und der Qualitätsverbesserung staatlicher Leistungen. Konkrete Pläne liegen jedoch noch nicht vor. Mit den Ergebnissen dieser Reformpartnerschaft im Bereich Gesundheit ist gegen Jahresende zu rechnen, so Bundeskanzler Stocker. Beitragsgestaltung Vincent Lutz.
1: In Albanien findet seit Mai die sogenannte Flamingo-Revolution statt. Auslöser für die Bewegung sind die Investmentpläne von Donald Trumps Tochter Ivanka Trump und deren Ehemann, dem US-amerikanischen Finanzinvestor Jared Kushner. Geplant ist ein Luxustourismusprojekt auf der Insel Sazan, die sich im südlichen Albanien in der Nähe der Stadt Vlora befindet. Unter anderem soll ein Luxushotel auf der Insel entstehen. Das Areal verfügt über eine breite Biodiversität. Auch Flamingos nutzen die Landschaft als Brutstätte, was die Protestierenden dazu bewegte, den Vogel als Symbol für die Bewegung zu gebrauchen. In einem Interview mit dem US-amerikanischen Podcaster David Senra gab Ivanka Trump an, die Insel bei einer Bootsrundfahrt entdeckt zu haben.
2: An unbelievable, beautiful 1400-hectare private island in the middle of the Mediterranean. We were on a friend's boat. And we stopped for a swim. Effectively, that's how we found it. We swam to the islands. We went on a hike, barefoot all the way up to the top. And we were just captivated. And it stayed with us ever since.
1: Resa Haser ist Doktorandin an der Rechtswissenschaftlichen Fakultät und am Zentrum für Südosteuropa-Studien der Universität Graz. In ihrer Forschung beschäftigt sie sich mit Albanien. Sie ordnet die Aussage Trumps ein.
3: That's a very pathetic statement because Sazan Island has been there since forever and it's an island in the Mediterranean. 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
1: Die Planungen für das Projekt laufen bereits seit 2024. Doch warum wurden die Proteste erst jetzt so groß?
3: The idea of the project became public initially in March 2024 in US media. 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
1: Zu der albanischen Diaspora in Österreich gehört auch Jojo, die mit uns ihre Eindrücke über die Proteste geteilt hat.
2: Ich bin echt begeistert von den Protesten, die eben seit 11 Tagen jetzt schon andauern, weil es gibt halt so viel Ungerechtigkeit in der Welt und da muss man eben wütend sein, man muss die Wut auch zeigen. Und irgendwie habe ich das Gefühl, hier in Österreich sind die Leute nicht so wütend oder irgendwie jeder schaut nur auf seine eigenen Probleme, dies, das. Und da zu sehen, wie es in Albanien halt anders ist, generell in anderen Ländern, aber jetzt halt in einem Land, wo ich herkomme, dass es da auch Aufruhr gibt, das, ja, das gibt mir Hoffnung. Eine andere Welt ist möglich, es ist möglich, Dinge zu verändern, wenn man gemeinsam auf die Straße geht und gemeinsam den Verkehr lahmlegt zum Beispiel. In Albanien war generell lange schlechte Stimmung, es hatte lange Probleme mit Korruption. Deswegen sind ja auch viele Albaner ausgewandert. Und das mit der Insel, das hat jetzt halt das Fass nur zum Überlaufen gebracht. Ich bin da stolz auf meine Leute, dass sie da wirklich konsequent auf die Straßen gehen und laut sind, wütend sind. Und das gibt mir halt die Hoffnung, weil eine bessere Welt ist halt möglich. Wir sind ja auch in der Überzahl so. Und wir dürfen auch nicht vergessen, dass wir halt alleine schwach sind, aber gemeinsam sind wir stark. Und wir haben die Möglichkeit, eben was zu verändern und eine bessere Welt für uns und für die Zukunft eben zu machen. Und das, ich finde, das sehe ich gerade in Albanien. Also ich hoffe echt, dass sich da jetzt was ändert. Ich selber wäre jetzt nicht im Krankenhaus gerade hier. Ich wäre selber hingeflogen und hätte da jetzt mitgemacht.
1: Die Proteste in Albanien laufen momentan weiter. Doch wie wird es in Zukunft ausschauen? Wie vielversprechend ist die Bewegung? Resa Hazar mit einer Prognose.
0: I would wish for a short-term outcome for this project to be cancelled. 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
1: Vor dem Parlament sind Picknickdecken ausgebreitet, einige leere Planschbecken dienen als Ruheoasen. Ein paar Schritte weiter wird gerettetes Essen verteilt, eine Musikerin spielt Gitarre und einmal in der Stunde wird alles stillgelegt. Es geht um Care-Arbeit, um gerechte Verteilung, um Wertschätzung über nette Worte hinaus. Mitten in der Protest-Performance treffe ich eine der Organisatorinnen.
2: Ja, hallo, mein Name ist Elisabeth Sechser, ich bin von Caring Economy Jetzt und mit anderen großartigen Frauen haben wir vor einem Jahr begonnen, stillgelegt Aktionen zu veranstalten, zu üben und heute haben wir eben ein Geburtstagsfest und üben weiter. Ja, wie sich's für ein Geburtstagsfest gehört, ist das heute ein sehr entspanntes Zusammenkommen. Also wir haben ein Kinderzentrum, weil Kinder ja das Zentrum unserer Gesellschaft sind, damit sie einen guten Platz haben. Und wir haben Essen da und Musik da, MusikerInnen. Und wir haben einen Think Tank, wo wir Fragen an PolitikerInnen formulieren, Forderungen konkret machen, wo wir auch ein bisschen träumen. Wie wäre es denn, wenn es so wäre, wie wir es bräuchten, dass für alle gut ist, das Leben? Wir haben jede volle Stunde eine stillgelegte Aktion. Das heißt, da legen wir uns alle still auf den Boden vor das Parlament und üben, wie das ist, aufzuhören, ein System zu unterstützen, das Ungerechtigkeit und Erschöpfung erzeugt.
1: Die Erschöpfung erzeugt das System ja nicht nur durch bezahlte Arbeit, durch die famosen 40 Stunden oder Teilzeit, sondern auch sehr viel durch sonstige Care, unbezahlte Arbeit. Ist das euer Hauptanliegen, dass das besser angesehen wird?
2: Das ist eines der Hauptanliegen, für die wir uns hier einsetzen und wo wir eben die Zivilbevölkerung einladen, mitzumachen. Es ist ein sehr freies Element, alle sind eingeladen. Die unbezahlte Care-Arbeit findet noch immer keine richtige Wertschätzung in Politik und Wirtschaft. Das heißt, sie wird kaum erhoben, alle 13 Jahre. Sie hat in Geld gemessen einen Wert von 195 Milliarden Euro pro Jahr. Das heißt, das sind 44% vom BIP 2022, also eine sehr beträchtlich hohe Summe, wird hier an Wertschöpfung in den privaten Haushalten und im Ehrenamt erzeugt. Und es findet bei wirtschaftspolitischen Entscheidungen in keinster Weise Anerkennung, wird auch nicht inkludiert in die volkswirtschaftliche Gesamtrechnung und somit entsteht eine Schieflage und auf die machen wir aufmerksam.
1: Das ist ja dann nicht nur ein finanzielles oder wirtschaftliches Problem, sondern auch ein Problem der Geschlechtergerechtigkeit, oder?
2: Ja, da haben wir ja den Budelskern, würde es jetzt wahrscheinlich bei Faust heißen, und in unserer Gesellschaft eben, dass wir nach wie vor eine geschlechterungerechte Wirtschaft und Gesellschaftspolitik haben und dass vorwiegend Frauen hier für Care-Arbeit verpflichtet werden, weil sonst macht es ja keiner, irgendwer muss machen und es wird ja auch behauptet, dass das keine Arbeit ist, sondern dass man das aus Liebe macht und Frauen anscheinend das auch besser können, was ja überhaupt nicht stimmt. Das heißt, wir haben es mit sehr viel falschen Narrativen zu tun und wir versuchen mit dieser stillgelegten Aktion darauf aufmerksam zu machen, wenn wir aufhören, dann steht die ganze Welt still, weil dann funktionieren alle anderen Wirtschaftsbereiche auch nicht. Und der private Haushalt ist ein Wirtschaftsbereich, weil er Wert erzeugt. Und darum geht es uns.
1: Am 17. Juni hat sich vor dem Parlament am Ring eine sehr vielfältige Gruppe versammelt, ganz im Sinne der ErfinderInnen.
2: Hier sind alle willkommen, die eine geschlechtergerechte Gesellschaft gestalten wollen. Nur weil es vorwiegend Frauen betrifft, also vorwiegend, nicht nur, aber vorwiegend Frauen betrifft, bedeutet es nicht, dass es ein Frauenthema ist, es ist auch kein Frauenproblem, sondern es betrifft uns alle und es sind alle aufgefordert hier oder eingeladen, hier mitzuwirken, also auch heute, damit diese Kundgebung und dieses Fest hier auch gelingen kann, haben sich alle beteiligt, denen es ein Anliegen ist, zu sagen, wir wollen hier Demokratie fördern, wir wollen hier Ungerechtigkeiten aufzeigen und wir wollen hier auch einen wegweisenden Beitrag leisten, dass das so nicht passt und dass wir es gemeinsam anders gestalten können. Es ist ja unsere Politik, es ist ja auch unsere Wirtschaft und wir sind die Gesellschaft. Das heißt, es geht auch darum zu verstehen, dass wir eine immense politische Macht haben und das fühlt sich halt solidarisch und kollektiv dann immer sehr gut an und bitte kommt, macht mit.
3: Das ist auch das Teilzeitthema wieder dabei, das ist mir bei den Schildern hier einige Male aufgefallen, wie ich durchgegangen bin, dass Teilzeit eigentlich sehr schlecht geschätzt ist, das Stichwort Lifestyle-Teilzeit. Was ist da eure Einstellung dazu?
2: Ja, wir haben es hier mit einem Fake News zu tun, das muss man ganz klar benennen, da sind auch die Medien sehr aufgefordert, nämlich diesen Vorwurf oder auch diese Unterstellung, Frauen arbeiten vermehrt in Teilzeit, das stimmt nicht. Eine durchschnittliche Care-Arbeitswoche mit Kleinkindern hat 92 Stunden. Frauen, wenn man sich anschaut, die bezahlte und unbezahlte Arbeit zusammen, arbeiten Frauen im Durchschnitt in Österreich 53 Stunden, also Vollzeit, und sie arbeiten mehr als Männer. Das heißt, Frauen arbeiten nicht Teilzeit, sie arbeiten mehr, verdienen aber weniger, weil das eben diese unbezahlte Arbeit ist, auf die in keinster Weise hingeschaut wird. Und es hat schon auch ein politisches Kalkül, wegzuschauen, weil wenn wir hinschauen, gemeinsam mit PolitikerInnen, dann müssen wir unser Wirtschaftsverständnis ändern und das wollen wir ja.
3: Vielleicht ein bisschen eine utopische Frage. In 5 Jahren, 10 Jahren, wie müsste die Gesellschaft oder die Wirtschaftsordnung aussehen, damit ihr euch denken würdet, wir können es lassen, wir sind da, wir haben es erreicht?
2: Also in einem Jahr wird sich sehr viel ändern, nämlich am 3. Mai 2027 streikt ganz Österreich. Also nur mal so als Info, es wird schon nächstes Jahr anders werden. Und natürlich ist es so, dass zum Beispiel die Geschlechtergerechtigkeit, wenn die erreicht ist, dann haben wir weniger Altersarmut von Frauen und dann haben wir auch viel bessere Unternehmen, die sozusagen nicht nur Angst haben, dass eine Frau schwanger wird und in Karenz geht und deswegen kann sie keine Führungsperson mehr werden, sondern wir haben Unternehmen, die sagen, wir stellen sowieso nur Führungskräfte ein, die mindestens ein halbes Jahr in Karenz waren oder pflegende Angehörige waren oder sonst irgendwas Soziales gemacht haben. Also man muss jetzt nicht unbedingt vermehren, damit man dann eine Führungskraft wird. Das heißt, wir haben sehr viel Narrative umgesetzt und umgedeutet und wir haben vor allem eine Wirtschaft, die hinhört und alles in den Blick nimmt. Wir haben hier den allergrößten Auslagerungsprozess der Wirtschaft vor uns und den machen wir sichtbar. Und das ist jetzt nicht ein Soft-Thema und das ist auch kein sozialromantisches Thema, das ist ein beinhartes Wirtschaftsthema und das dann anders ist, dass über Wirtschaft anders gesprochen wird, dass Budgetverteilungen ganz anders ausfallen und dass dieses ewige, wir brauchen mehr Kindergärtenplätze, so gestaltet wird, dass ein gemeinsames sich kümmern um die Jüngsten in der Gesellschaft unabhängig vom Geschlecht stattfinden kann und dass Kindergarten Orte sind, wo sich auch die Kleinen willkommen fühlen, wo sie nicht an erschöpften Pädagoginnen in zu großen Gruppen sein müssen, sondern wo der Politik bewusst ist, dass sie ist das Kernelement von Wirtschaft und nicht ein Randthema, wo Sozialunternehmen nicht von Einsparungen bedroht sind und sich dann 5 Jahre später um die Folgen dieser Einsparungen kümmern müssen und sich vielleicht noch was vorhalten müssen. Also Ich würde sagen, der allergrößte Veränderungsprozess ist in der politischen Sprache und in den Narrativen, die Politiker verwenden, um auch zu entscheiden, wie sie mit unserem Steuergeld umgehen.
1: Zum Abschluss des Gesprächs will Elisabeth Sechser noch über ihre ganz persönliche Situation sprechen.
2: Was mir vielleicht noch ein Anliegen ist, ist, ich bin ja selbst pflegende Angehörige Mama von einem sehr schwerkranken Kind und ich gehöre zu der Mehrheit, nämlich dem größten Pflegedienstleiter der Nation, den pflegenden Angehörigen, und da gehöre ich zur Minderheit, nämlich der berufstätigen Frauen. Und ich muss mir quasi den Arsch aufreißen, damit ich für meine Tochter ein würdevolles Leben gestalten kann, damit ich für mich ein würdevolles Leben gestalten kann und dass ich aus dieser Rollenzuschreibung rauskomme, dass pflegende Angehörige die Hauptrolle der Pflege zu übernehmen haben und dann hilft der Staat ein bisschen mit mobiler Pflege. Und das Narrativ stimmt nicht. Das ist mir ein sehr großes Anliegen zu sagen, wir haben uns als Demokratie entschlossen, uns um die Schwächsten zu kümmern. Das ist in dem Fall leider meine Tochter, aber es ist nicht mein privates Schicksal, sondern es ist ein gesellschaftlicher Auftrag. Und ich freue mich sehr, wenn pflegende Angehörige, auch vorwiegend Frauen, aber auch natürlich Männer, aus ihrer Hauptrolle entlassen werden und auch ein würdevolles Leben führen können, an dem sie nicht zerbrechen, weil Langzeitpflege macht kaputt, wenn man sie alleine macht.
1: Felix von Radio Z hat mit Bernd Bayer von der Initiative Fairness United gesprochen. Felix von Radio Z hat mit Bernd Bayer von der Initiative Fairness United gesprochen. Nicht nur die Veranstalterländer der Fußballweltmeisterschaft sorgen für Kritik, auch die Organisation, die das große Turnier ausrichtet und vergibt, hat ihre Probleme.
4: Wie sieht denn eure Vision von Fairness United für einen fairen und vereinigten Fußball aus?
5: Das ist eine gute Frage. Also zunächst mal muss man in der Tat feststellen, dass die FIFA da einen Hang hat, mit Autokraten zusammenzuarbeiten. Das zeigt sich nicht nur an den Fußballweltmeisterschaften, sondern auch an den Clubweltmeisterschaften, die sehr oft also in höchst problematischen Staaten am Persischen Golf stattfinden, also allesamt im Grunde Diktaturen oder überhaupt eine Rolle, die beispielsweise Saudi-Arabien, das ja dem Jahr der Zuschlag für 34 gegeben worden ist, welche Rolle die spielen. Also das war ja eine klare Aktion von Infantino, wo er rumgetrickst hat, dass das klappte, dass Saudi-Arabien nur 12 Jahre nachdem im Nachbarland Katar die WM stattgefunden hat, nun auch den Zuschlag bekommt. Das war kein normaler Vorgang, sondern das war eine Hinterzimmertrickserei und die verdeutlicht doch mal den Hang der FIFA-Spitze, also mit solchen Staaten, die ihnen die Tasche füllen und die willfährig auf alle Bedingungen eingehen, die FIFA stellt, also mit solchen Staaten zusammenzuarbeiten. Wie kann eine Vision dagegen aussehen? Das ist sicherlich schwierig. Und zugleich einfach. Die FIFA müsste im Grunde ihren eigenen Ehren- und ethischen Kodex gelten lassen, den sie aufgestellt hat. Sie richtet sich da nur nicht nach. Das ist halt sozusagen ein Blumenstrauß, der ins Fenster gestellt wird, wo aber sonst nichts dahinter steht.
1: Das war Andi, die O94 News vom 26. Juni 2026. Die nächste Ausgabe der O94 News gibt es am kommenden Freitag wieder um 17 Uhr hier auf Radio Orange zu hören. Alle Sendungen gibt es auch online zum Nachhören auf der Website cba.media. Vielen Dank fürs Zuhören und auf Wiederhören.

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2: Vor 20 Jahren war der bildende Künstler Jakob Gasteiger anlässlich einer Ausstellung Gast in der Kulturschiene. Heute, 20 Jahre später, treffen wir uns wieder. Aber was hat sich seither getan und welche Wendungen haben seine Arbeiten genommen? Ja, dies und mehr werden wir heute erfahren. Bei der Kulturschiene am Freitag begrüßt euch Martin Oberlechner und einen schönen Freitagnachmittag bei uns am Gaußplatz. Es hat sich natürlich einiges getan in diesen 20 Jahren, klarerweise. Es hat zum Beispiel eine große Ausstellung gegeben, wir haben im Vorgespräch schon darüber gesprochen, in der Albertina. Und wie ich mir das jetzt so retrospektiv angeschaut habe, was es noch an digitalen Spuren gibt davon, gibt es natürlich auch so schöne elaborierte Texte vom Kurator, der Klaus Albrecht Schröder war das, glaube ich, damals. Und da denke ich mir immer, das sind so schöne, gescheite Texte, die da stehen. Inwieweit bist du als Künstler da eingebunden oder gibst du ein Okay dazu, was dann da in diesen knapp, keine Ahnung, 1000 Worten über die Ausstellung gesagt wird?
3: Also Klaus Albrecht Schröder ist ein Kurator oder ein Kunsthistoriker, der meine Arbeit so gut kennt wie kaum ein anderer. Und er ist natürlich auch ein hochbegabter Schreiber und Redner. Also er trifft das, was ich mache, und auf den Punkt. Im Laufe der Jahre oder Jahrzehnte wurde natürlich sehr viel über mich geschrieben. Und da hat sich ein roter Faden herauskristallisiert.
2: Und du zeichnest das aber nicht ab, wenn sowas gemacht wird. Du liest das nicht quer.
3: Ich lese es sehr gerne, weil es mich interessiert. Und weil ich, also bei Klaus Albrecht Schröder kann ich mich 100% darauf verlassen, dass er das Richtige schreibt. Wenn in Zeitungen oder Magazinen über mich geschrieben wird, dann ist es manchmal leider haarsträubend schlecht, aber ich habe da eine ziemliche Toleranzbereitschaft.
2: Die bildende Kunst zu beschreiben, was ist dein Zugang dazu?
3: Also prinzipiell würde ich immer sagen, kann man Kunst nicht beschreiben, man kann darüber schreiben, es ist schwer mit einem Medium ein anderes zu beschreiben. Ich kann Musik auch nicht beschreiben, aber ich kann darüber schreiben und so ist es bei der bildenden Kunst auch. Aber wichtig ist für mich, dass das nicht etwas in eine falsche Richtung geschrieben oder beschrieben wird.
2: Wenn du jetzt die Ausstellung eines Kollegen, eines Künstlerkollegen oder Kollegin beschreiben müsstest, was wäre für dich besonders wichtig?
3: Also ich könnte wahrscheinlich nicht gut über Kolleginnen und Kollegen schreiben. Nicht, weil ich sie nicht schätze oder mag, sondern weil ich im Machen von Kunst gut bin, aber nicht im Beschreiben von Kunst. Also weder eigene noch fremde.
2: Du arbeitest ja jetzt seit 1900 oder lebst seit 1972 in Wien?
3: Ja, circa 1970, 75 glaube ich war es.
2: Du hast studiert in Salzburg?
3: Ja, ich habe in Salzburg am Mozarteum studiert, ich habe Bühnenbild studiert, ich konnte mit 16 anfangen. Das hat lustige Umstände gehabt. Ich war ein nicht sehr talentierter Schüler. Ich war gut im Zeichnen und das war auch mein einziger Einser. Und ich habe Nachhilfe gehabt bei einem alten Humanisten, der an mir verzweifelt ist und ich an ihm auch. Und der hat dann dem Leiter der Bühnenbildklasse meine Zeichnungen gezeigt. Und der hat dann gesagt, ich kann sofort bei ihm anfangen, wenn ich möchte, mit 16. Und meine Eltern waren so tolerant und großzügig und haben mich tatsächlich mit 16 angefangen lassen, Bühnenbild zu studieren. Ich habe dann mit 20 mein Diplom gemacht und mein Ziel war aber, Maler zu werden und nicht Bühnenbildner.
2: Und das Ganze, obwohl du offensichtlich mit 16 noch nicht die Matura gehabt hast?
3: Nein, das war damals noch nicht Hochschule und auch jetzt ist es Universität geworden. Damals war es Akademie und auf eine Akademie kam man ohne Matura.
2: Und wenn ich dich jetzt richtig verstehe, hast du wie viele Bühnenbilder gemacht seitdem?
3: Kein einziges. Ich war nie Bühnenbilder. Ich habe das studiert und ich habe dann ein kurzes Praktikum bei den Ruhrfestspielen in Recklinghausen gemacht. Da war ich Hilfsankleider in der Kostümabteilung. Und dann habe ich mein Ziel als weiterverfolgt, Maler zu werden.
2: Und es hat seitdem auch nie Anfragen gegeben, keine Ahnung, von irgendeinem großen oder kleineren Haus, die gesagt haben, die Arbeit von dir passt jetzt gerade zu dieser Produktion, die wir da aufführen wollen. Mach uns doch ein Bühnenbild.
3: Ja, ich müsste mich damit beschäftigen. Also das ist ja auch nicht so einfach. Ich wäre jetzt ein Quereinsteiger und es interessiert mich auch nicht so sehr. Und ich glaube, ich könnte es auch nicht. Es gibt einfach Leute, die das sehr gut können. Und das ist der Beruf von diesen Männern und Frauen. Mein Beruf ist, Maler zu sein, und das kann ich besser.
2: Bühnenbilder, wenn man es jetzt wirklich als Bilder sieht, das Bühnenbild ist natürlich viel mehr als ein Bild, aber wenn man es jetzt als Bild beschreiben oder darstellen möchte, sind ja oft von der Dimension sehr groß. Ist das eine Herausforderung, in diesen Dimensionen zu arbeiten?
3: Als Maler oder als Bühnenbildner?
2: Als Maler, als Bühnenbildner.
3: Maler als Bühnenbildner. Das kann ich so eigentlich nicht beantworten, weil die Dimension am Theater, es kommt auf die Bühne an, oft auf die Produktion, auf die Herausforderung, mit Regie und mit Schauspielern zusammenzuarbeiten, zu kooperieren. Ich müsste mich damit beschäftigen, also so auf Anhieb klappt es ja nicht.
2: Welche Dimensionen haben deine aktuellen Arbeiten?
3: Naja, das beginnt bei kleinen Arbeiten, bei Zeichnungen, bei kleinen Acrylbildern, kleinen Ölbildern und geht bis zu 5 Meter breiten Bildern oder 4 Meter hohen.
2: Was ist die Herausforderung bei diesen Dimensionen?
3: Es ist eine körperliche Herausforderung, eine körperliche Kraftanstrengung. Die Leinwände liegen immer flach am Boden und ich baue mir oder habe eine Brücke, einen Steg, gehe über das Bild drüber, um die Leinwand zu bearbeiten, die Farbe zu bearbeiten. Sonst würde ich in die Mitte der Leinwand gar nicht reinkommen. Ich würde das nicht erreichen können.
2: Wir haben ja aber auch über die Zeit gesprochen. 20 Jahre sind vergangen, seit wir uns das letzte Mal getroffen haben. Merkst du, weil du halt jetzt auch älter bist, klarerweise, dass sich auch die Art, wie du solche körperlich schweren Arbeiten machst, auch geändert haben?
3: Nein, also noch geht es. Ich fühle mich ziemlich fit und kann auch diese großen Formate bewältigen. Aber ich weiß nicht, wie es dann einmal sein wird, wenn ich 80 bin. Aber das heißt ja nicht unbedingt, dass man große Formate machen muss. Es ist ja auch nicht so, dass ein kleines Bild jetzt, das gut funktioniert, auf 5 Quadratmeter genauso gut funktioniert. Und umgekehrt, ein großes Bild kann auch nicht geschrumpft werden. Also es hat schon jedes Bild und jedes Format eine eigene Aufgabenstellung.
2: Weil du sagst, das Bild funktioniert, ob klein oder groß, natürlich kommt es auf den Inhalt drauf an und auf den Prozess bei dir vor allem, auf das werden wir eh noch zu sprechen kommen. Aber wie oft schmeißt du dann so ein Bild weg?
3: Also meine Arbeiten, meine Bilder entstehen immer in Serien zu 3, 5 oder 15 oder 20 Bildern, wobei ein Bild auf das vorherige reagiert. Und da bin ich dann ziemlich sicher mit dem, was ich mache. Das erste Bild ist immer das Schwierigste und das kann auch schief gehen. Und manchmal klappt es nicht, wenn ich neue Farbzusammenstellungen ausprobiere oder wenn ich versuche, mich nicht zu wiederholen bei einer vorherigen Serie. Da kann schon sein, dass das nicht so gut klappt.
2: Aber das bleibt dann doch erhalten?
3: Es wird manchmal abgespannt und entsorgt.
2: Entsorgt, also wird dann doch weggeschmissen? Ja. Und das weißt ja auch eigentlich nur du, wie das sozusagen, wie die Reihe jetzt entstanden ist und wie das zusammenpasst und läuft.
3: Ja, das heißt nicht unbedingt, dass diese Reihenfolge stimmen muss. Es ist eine Abfolge von Bildern, wie eine Komposition aus einzelnen Tönen besteht. Ein einzelner Ton kann ja auch sehr schön sein oder 2 Töne. So kann ein einzelnes Bild auch oder muss auch bestehen für sich selber.
2: Weil du gerade von Ton sprichst, ist Musik wichtig während des Prozesses, während des Schaffensprozesses? Nein, gar nicht.

0: Ausstellungsvorbereitungen oder ich versuche einen Abstand zu meinen Arbeiten zu kriegen.
1: Einen Abstand hat man wahrscheinlich auch, wenn man eine Werkschau sieht, genau wie das 2021 in der Albertina war, wo man sehr viele Werke seiner eigenen Periode, seiner Schaffensperiode sieht. Hat sich das wirklich vom Anfang an bis zu dem Zeitpunkt durchgezogen, die sozusagen die zeitliche Abfolge der Bilder und Arbeiten, die zu sehen waren?
0: Also die meine Werke sind sofort als Gesteige zu erkennen, auch die, die ich vor 30 Jahren gemacht habe. Wenn man allerdings Bilder betrachtet, dann sieht man, es gibt Unterschiede, es gibt Verschiebungen. Es gibt ein Bild, das ich jetzt mache, schaut sicher anders aus, wie eins, das ich vor 10 Jahren gemacht habe. Und ich kann es auch nicht wiederholen und ich will es auch nicht wiederholen. Also so auf zen-buddhistische Weise könnte man sagen, dadurch, dass ich mich verändere, verändert sich auch meine Arbeit. Das ist keine bewusste oder keine gewollte Entscheidung.
1: Und wenn du so eine Zusammenstellung siehst, ausgewählt wirst das sehr wahrscheinlich du haben.
0: Es ist unterschiedlich. Manche Ausstellungen stelle ich zusammen. Wenn es, wie es in der Albertina war, hat Klaus Albert Schröder die Werkauswahl getroffen. Und der hat das sehr gut gemacht, weil er einen ganz anderen Blick auf meine Arbeit hat. Ich hätte diese Ausstellung, auch jetzt im Liaoning-Museum, ich hätte das ganz anders zusammengestellt. Und das ist ja interessant, weil jemand einen anderen Blick auf meine Arbeit hat.
1: Und was geht da in dir vor, wenn du diese sozusagen diese zeitlich oder diese Arbeiten siehst, die halt, keine Ahnung, vor 20, 30 Jahren entstanden sind?
0: Also prinzipiell finde ich alle Bilder, alle Werke, die ich aufhebe, gut. Es gibt natürlich bessere und weniger gute. Wenn zwei Bilder nebeneinander stehen, ist eins immer das Bessere. Aber ich finde es sehr interessant, wenn jemand eine Ausstellung zusammenstellt und es so macht, wie es in der Albertina passiert ist.
1: Wo gibt es aktuell eine Möglichkeit, deine Arbeiten zu sehen oder in der nächsten Zeit?
0: Aktuell läuft eine kleine Ausstellung in der Galerie G20 in der Gumpendorfer Straße. Da hängen zwei kleine Werkgruppen. Dann ist eine Pause, es gibt kleine Beteiligungen. Aber die nächste große Ausstellung wird sein im September im Museum St. Peter an der Sperr in Wiener Neustadt.
1: Und jetzt werden wir eine kleine Musikpause machen. 3 Minuten und 50, Hoover Phonic.

0: Ja, das war jetzt Huberphonic mit Battersea. Hörte Kulturschiene am Freitag. Am Mikrofon ist Martin Oberlechner. Zu Gast ist heute Jakob Gasteiger. Und wir haben schon gesprochen über ein bisschen über die Vergangenheit, über Ausstellungen, die gelaufen sind, die aktuell auch laufen. In der Vorbereitung der Sendung habe ich mir auch so ein bisschen den Sekundärmarkt angeschaut, also sprich Auktionen, wo es um deine Bilder gegangen ist, wie die halt dann auf einer Auktion gelaufen sind. Da habe ich mir natürlich immer oder gleich die Frage gestellt, der Preis der Kunst, weil da gibt es einen Schätzwert, der angegeben wird und meistens durch die Auktionen liegt der erzielte Verkaufspreis über dem Schätzwert. Also da geht es nicht darum, dass man, keine Ahnung, statt 1 Million 2 Millionen erzielt, sondern halt 20% mehr oder 30% mehr. Was ist dieses System für dich, dieser Kunstmarkt?
1: Also zuerst muss man sagen, dass im Laufe dieser 40 Jahre oder länger, die ich meine Bilder verkaufe oder zuerst versucht habe zu verkaufen, sind natürlich sehr viele im Umlauf. Es gibt Leute, die ihre Gasteiger wieder verkaufen wollen, weil sie sich irgendwie anders orientieren oder weil es Erben gibt, die diese Bilder nicht mehr wollen oder weil sie aus unterschiedlichen Gründen. Und dann landen diese Bilder bei Auktionen. Und da bin ich nicht sehr glücklich drüber, weil die Auktionen haben natürlich, wie du sagst, einen Schätzpreis. Aber der erzielte Preis ist ja meistens unter dem Schätzpreis, zumindest bei mir und wahrscheinlich bei anderen Künstlerinnen und Künstlern auch, wenn man so die Auktionsergebnisse anschaut. Also wir sind alle nicht sehr glücklich über die Auktionen, weil es kommen dann Kunden in die Galerie und kommen mit den Auktionskatalogen und sagen, schau, das Bild kostet hier so viel, warum kostet es bei Ihnen ein Drittel mehr? Und also ich versuche bei Auktionen nicht aufzutauchen, was mir aber nicht gelingt.
0: Weil du gesagt hast, natürlich, du hast jetzt 40 Jahre Schaffen hinter dir. Weißt du ungefähr, wie viel Arbeiten es von dir gibt?
1: Nein, weiß ich nicht. Ich habe zwar seit einigen Jahren oder mehr vielen Jahren eine Liste im Computer, wo ich die verkauften Bilder notiere, dass ich ungefähr weiß, was von mir aus dem Atelier rausgekommen ist. Aber ich habe ungefähr einen Meter in meinem Bücherregal Auktionskataloge, wo auch hunderte Bilder drin sind. Also ich habe keine Ahnung, wie viele Bilder es von mir im Umlauf gibt.
0: Der Kunstmarkt in Österreich ist ja auch ein Kapitel für sich. Also du hast jetzt schon deine Gedanken dazu, diesem Sekundärmarkt auch geäußert. Diese Kunstmessen in Österreich, in Wien speziell, das sind Verwirrungen über Jahrzehnte, kann man schon fast sagen. Da sind welche gekommen, übernommen worden, neu gegründet worden, sind wieder abgedreht worden. Was sagst du als Künstler, der ja so den Content liefert für sowas, zu diesen ganzen kleingeistigen Irrungen, die da in Wien passieren?
1: Es hat sich sehr geändert im Laufe dieser über 40 Jahre. Die Kunstmessen immer wichtiger geworden, frag mich nicht warum. Wahrscheinlich können Galerien auch auf Messen verkaufen. Und es gibt ja unzählige Kunstmessen von Messen mit besserer Qualität bis hinunter zum Kunsthandel. Und ich finde es schrecklich, also aber nicht nur in Österreich, am Kunstmarkt, am Kunsthandel, am Sekundärmarkt passiert, ist schrecklich.
0: Und man hat immer das Gefühl, dass diese Galerienszene natürlich sehr heterogen ist, weil die das machen, haben schon irgendwie ganz eigene Ideen und Köpfe, wie man so schön sagt, und dass da so viel Gegeneinander da ist, wo es eigentlich die Szene so klein ist in Österreich oder in Wien.
1: Ja, eben weil sie so klein ist, gibt es unglaubliche Reibereien und Eifersüchteleien. Aber ich befasse mich da nicht. Ich finde es, wie du sagst, es ist kleinlich und kleinkariert und eigentlich will ich damit nichts zu tun haben.
0: Und du bist glücklich mit deiner oder mit deinen Galerien?
1: Ich bin insofern glücklich, weil ich mir die Galerien ja aussuche oder sie mich oder wir suchen uns gegenseitig aus. Und manchmal gibt es auch wieder Trennungen, wenn die Geschäftsbeziehungen nicht so laufen. Es gibt sehr gute Geschäftsbeziehungen. Im Großen und Ganzen bin ich zufrieden. Und ich bin, muss ich auch sagen, mit meinem Beruf als Künstler sehr zufrieden. Also ich kann über meine Zeit verfügen. Ich kann Werke machen, die anderen Leuten gefallen. Ich treffe viele interessante Menschen. Ich werde zu einem Radiointerview eingeladen. Ich kann viele Reisen machen. Also im Großen und Ganzen ist es wunderbar. Ich mache meine Atelierarbeit sehr, sehr gerne und ich freue mich, wenn ich Kunst verkaufen kann.
0: Das war jetzt sehr viel Positives, was du gebracht hast. Das ist schön. Für die Menschen da draußen, die uns jetzt zuhören, wo findet man deine Arbeiten galeriemäßig jetzt in Wien?
1: In der Galerie G20, wo ich gerade ausstelle. Aber ich muss sagen, die Galerien in Wien sind ja, der Galeriemarkt oder diese Galeriesituation in Wien ist ja sehr eng. Und da wird dann ein sehr kleiner Teil hart umkämpft. Obwohl, ich muss sagen, es gibt sehr, sehr viele junge Galerien mit sehr jungen Programmen. Und es gibt auch sehr viele junge Künstlerinnen und Künstler, die es ja vorher nicht so gab. Aber ich habe eine Galerie in London, eine in Lissabon, eine in Liechtenstein. Und ich kann mit diesen Galerien sehr, sehr gut zusammenarbeiten und kann mich in Wien aus diesem Galeriebetrieb gut fernhalten.
0: Du hast gerade gesagt, dass nicht nur, dass du es als Privileg, zumindest interpretiere ich das jetzt, empfindest, die Arbeit zu machen, die du machst. Da gehört nicht nur Radiointerviews dazu, sondern auch Geschichten, die im Print oder online, wie es heutzutage natürlich stattfindet. Ich habe da gesehen, heuer im April hat es eine Home Story gegeben von der Presse, der Zeitschrift Die Presse, die dich besucht haben im Atelier und da halt gezeigt haben, wie du lebst und arbeitest und was sozusagen wie dein Umfeld ausschaut. Ist es für dich wichtig, dass die Öffentlichkeit weiß, wie du arbeitest oder wo du arbeitest?
1: Nein, das ist nicht wichtig. Und ich sehe das auch zum Teil als Eigenwerbung. Und ich habe auch nichts dagegen, mein Atelier zu öffnen. Ich sehe Ateliers von anderen, von Kolleginnen und Kollegen auch sehr gerne. Ich finde es immer interessant, wenn es Einblicke gibt.
0: Unter anderem, weil du sagst Einblicke, sieht man da, ich weiß nicht, ein oder zwei Fahrräder, die an einem Geländer hängen. Ist das Design oder Fortbewegungsmittel?
1: Das eine ist ein altes Fahrrad. Das ist, naja, Design auch nicht unbedingt, das ist abgestellt. Das zweite Fahrrad wird von meiner Frau benutzt.
0: Und weil wir schon über Fahrräder sprechen, welche Marke ist das? Ist das keine Designmarke, aber schon eine bekannte Marke?
1: Das alte oder das neue?
0: Das alte.
1: Das alte, das ist irgendein Waffenrad, im Buch wahrscheinlich, oder?
0: Die jetzt auch wieder aufgelegt werden und wo es irgendwie sogar Vereine gibt, die mit dem Waffenrad dann, keine Ahnung, auf irgendwelche Berge rauffahren.
1: Ja, also mit denen wäre das nicht möglich. Da schaffe ich nicht einmal die leichte Steigung in der Westbahnstraße.
0: Was mir dann noch aufgefallen ist, neben dem Fahrrad waren Schuhe, die man da gesehen hat. Und das waren nicht irgendwie so schöne Schuhe, die du jetzt anhast, schön blau, sondern die waren schön bunt.
1: Schuhe,
0: waren offensichtlich Schuhe, die du während des Arbeitens angehabt hast.
1: Ah ja, das kann sein, meine Arbeitsschuhe natürlich, klar, ja. Im Atelier.
0: Genau, ja. Genau. Das heißt, die Farbe landet da natürlich überall.
1: Mehr oder weniger, ja. Also die Schuhe, wenn meine Leinwände am Boden liegen und ich diese Farbe strukturiere und über die Ränder der Leinwand rausschiebe, dann landet natürlich sehr viel am Boden und auch auf den Schuhen.
0: Das ist vielleicht der richtige Zeitpunkt, dass du ganz kurz beschreibst, wie du aktuell arbeitest im Schaffensprozess. Was machst du, wenn du ein neues Bild malst?
1: Es wird dann eine Leinwand auf einen Rahmen aufgespannt und dann wird die Leinwand in einer Farbe, im Augenblick meist schwarz, grundiert. Und auf diese schwarze Grundierung wird eine Acryl-Spachtelmasse aufgetragen. Diese Spachtelmasse kann entweder durchgefärbt sein mit Farbpigmenten oder es wird Eisen oder Glaspulver oder Aluminium oder Kupfer beigesetzt und dann wird diese Masse mit einer Kammspachtel, die ich aus Karton selber schneide, strukturiert. Und auf diese Materialien, die ich dazu mische, muss ich noch was sagen. Ich beschäftige mich ja mit meiner Arbeit mit der Frage, wo ist die Grenze von Malerei zu Skulptur? Und wenn ich jetzt Material wie Kupfereisen, Glas, Aluminium in diese Acrylmasse, Spachtelmasse reinmische, dann hole ich Material, das in der Skulptur verwendet wird, in die Malerei. Und es entsteht eine Farbmasse, die eigentlich mit Farbe nicht mehr so viel zu tun hat, sondern eigentlich ein Material geworden ist. Und da gibt es auch die Unterscheidung im Englischen zwischen Paint und Color. Color ist die Buntheit und Paint ist das Material. Und ich verwende Paint, also Farbmaterial und nicht Buntheit. Wenn ich ein rotes Bild mache, wie wir eingangs besprochen haben, dann hat dieses Rot keine Bedeutung für mich.
0: Wann hast du für dich festgestellt, dass das die Art von Arbeit ist, die du hauptsächlich verwenden wirst in der Zukunft? Wann ist das festgestanden, dieser Arbeitsprozess, den du gerade beschrieben hast?
1: Also als Studierender und Suchender habe ich natürlich alles durchprobiert, alle Techniken und alle. Und ich war beeinflusst, wenn ich im Museum ein gegenständliches Bild gesehen habe, dann war ich beeinflusst und habe das auch nachgemalt. So wie vielleicht ein Musiker, der das erste Mal kopiert und dann seinen Weg findet. Und bei mir hat das dann so funktioniert, dass ich gemerkt habe, gestische Malerei, die in Österreich so verbreitet ist und immer schon war, hat mich nicht interessiert. Also ist einmal figurative, gestische Malerei ausgeschlossen. Und dann hat sich langsam diese Technik und dieser Weg, den ich eingeschlagen habe, herauskristallisiert und ist noch immer wichtig für mich. Ich habe mir da einen engen Rahmen gesteckt und innerhalb dieses Rahmens kann ich mich frei bewegen. Und was jetzt gestische und figurative Malereien in Österreich betrifft, mich hat das nicht so interessiert. Mich hat immer die amerikanische Nachkriegsmalerei mehr interessiert. Robert Ryman, Pollock und Barnett Newman und Bryce Marden, also diese waren für mich auch immer wichtiger.
0: Beim Action-Painting waren wahrscheinlich nicht nur die Schuhe voller Farbe, sondern mehr?
1: Vermutlich, ja, wenn man Pollock-Fotos anschaut.
0: Aber bei deinen Arbeiten geht's ja schon um dieses Naturwissenschaftliche. Zumindest habe ich das irgendwie herausgelesen in einem Interview von Parnass 2019. Da gibt es einen Satz von dir. Früher ging es mir immer um ein ausgewogenes Bildobjekt im Sinne einer Analyse des Mediums Malerei. Das klingt jetzt sehr, sehr bedacht.
1: Habe ich das gesagt?
0: Das ist zumindest so drinnen gestanden.
1: Dann wird es stimmen. Ja, also das ausgewogene Objekt hat natürlich damals gestimmt, weil ich wollte, ja, dazu gibt es eigentlich nicht mehr zu sagen. Es gibt natürlich im Laufe der Jahre und Jahrzehnte bestimmte Themen, die für mich wichtiger waren. Buntheit und Farbe war früher wichtiger wie jetzt. Vielleicht war ein ausgewogenes Objekt auch wichtiger. Oder die Befragung, wo ist die Grenze zum Relief oder zu einer Skulptur? Wie dick ist ein Bildkörper, ein Bildrahmen? Was bedeutet der Farbauftrag, wenn er an der Oberfläche ist oder wenn er über die Ränder hinausgeht? Oder was bedeutet eine Grundierung? Ist das ein Teil der Malerei oder ist es wirklich nur eine Grundierung? Das sind Fragen, die mich beschäftigen. Analytische Malerei wurde auch meine Malerei genannt. Analytische Malerei heißt, dass die Bestandteile, die ein Bild zu einem Bild machen, befragt werden. Ein Bildträger, Farbe, Material, Buntheit. Nicht das Dargestellte. Irgendwer hat gesagt, what you see is what you see. Das, was du siehst, das ist es. Es gibt keine Geschichte zu meinen Bildern. Wenn ein Bild an der Wand hängt, dann erzählt es keine Geschichte.
0: Viele Leute, die uns dazuhören, werden deine Bilder kennen, werden vielleicht deine Skulpturen nicht so kennen. Warum?
1: Ich habe die Skulpturen weniger ausgestellt. Es gibt ja auch diese Arbeiten mit Papier. Das ist auch eine dritte Schiene. Die Papierarbeiten beschreiben die Grenze von Grafik zur Malerei. Und die Bilder von Malerei zu Skulptur, und die Skulpturen haben sehr viel mit Malerei zu tun. Technisch gesehen funktionieren sie wie das Bleigießen zu Silvester. Da wird geschmolzenes Aluminium, oft viele hundert Kilo, in einen Tank mit Wasser gekippt, und was dann aus diesem Wassertank geholt wird, schaut aus wie ein Bleiguss zu Silvester, nur eben wesentlich größer. Das hat auch mit Malerei zu tun, insofern, als dass ich kein Bildhauer bin, sondern als Maler an dieses Gießen herangehe. Und das Aluminium wird von einem Aggregatzustand in den anderen überführt, so wie Farbe von einem flüssigen zu einem festen, zu einem trockenen Zustand überführt wird. So wird flüssiges, geschmolzenes Aluminium wie Farbe entweder am Boden oder in einen Wassertank geleert, und es entsteht Malerei in einer anderen Dimension.
0: So eine große Arbeit, weil du hast das gerade beschrieben, wenn das so schwer ist und so groß ist, machst du auch in deinem Atelier?
1: Nein, das wird in einer Fabrik gemacht, in einer Aluminiumgießerei.
0: Ah, das heißt, das ist eine ganz normale Fabrik, und da sagst du halt sozusagen, ich brauche diesen Körper und die Art von Kilo von dem Material, und dann machen die das.
1: Genau, also der ursprüngliche Gedanke war auch, das würden alle Zuhörerinnen und Zuhörer sich am Kopf greifen, meine Idee war, ich rufe in einer Fabrik an, ich sage, ich brauche 10 Güsse zu je ca. 100 Kilo. Das wird dort gegossen, dann werden diese Güsse in eine Galerie oder in ein Museum transportiert, und ich sehe sie dort zum ersten Mal. Die Idee war, sich auch damit zu beschäftigen, was bedeutet denn das Original? Was bedeutet, wenn ich als Künstler ein Bild mache? Meine Bilder schauen ja relativ einfach aus, das könnte jemand anderer auch machen. Also abgesehen davon, dass ich jetzt das ja sehr gerne selber mache und das ist ja meine Arbeit, ich habe keine Assistenten oder keine Mitarbeiter, die mir die Arbeit abnehmen. So ist die Frage, was ist ein Original? Ist es wirklich die Urheberschaft? Aber das ist ja auch nichts Neues, das sind Fragen, die gibt es schon seit Jahrzehnten.
0: Und welche Möglichkeit gibt es für Wienerinnen und Wiener, sich so eine Skulptur anzuschauen in Wien?
1: Bei mir im Atelier im Augenblick.
0: Das heißt, du empfängst auch ganz normale, keine Ahnung, Leute, die sich interessieren für deine Kunst.
1: Ja, das mache ich auch, weil ich habe mit meinen Galerien die Vereinbarung, dass ich nicht an eine Galerie oder an Galerien gebunden bin, sondern dass ich die Interessenten zu mir ins Atelier auch im Atelier empfangen kann. Wenn allerdings jemand in der Galerie meine Arbeiten sieht und die Galerie die Kontakte herstellt, dann wird die Galerie natürlich beteiligt.
0: Das heißt, dich kontaktiert man am besten über deine Homepage, nehme ich einmal an.
1: Genau, oder es gibt viele Leute, die meine Bilder besitzen und jemand sieht es dort und kommt dann auch zu mir. Also wenn du zum Beispiel jetzt von mir ein Bild kaufst, das du nirgends nicht in einer Galerie gesehen hast,

0: dann ist das unser beider Deal und es hat keine Galeriebeteiligung.
1: Deine Homepage lautet wie?
0: JakobGasteiger.com.
1: Wahrscheinlich auch über jede Suchmaschine gleich zu finden.
0: Ja, wenn man Jakob Gasteiger eingibt, dann kommt man sofort auf.
1: Da gibt es wahrscheinlich auch keinen zweiten.
0: Ich glaube nicht. Ich glaube, es gibt einen Fußballer oder einen Politiker gab es in Salzburg, der heißt oder hieß Gasteiger. Aber der malt nicht so viel, ich weiß.
1: Der wird wahrscheinlich auch eher eine Facebook-Seite haben.
0: Vermutlich.
1: Du hast wahrscheinlich keine Facebook-Seite oder Instagram-Seite.
0: Instagram habe ich ja.
1: Warum Instagram?
0: Mein Sohn hat gesagt, ich soll es machen.
1: Das pflegst du selber dann, oder?
0: Ja, es ist sehr simpel, sehr einfach. Ah. Und ich lege auch keinen großen Wert auf Follower. Es ist eher so ein, es gibt so Atelier-Einblicke. Es hat nur mit meiner Kunst zu tun. Es gibt kein Essen und keine Reiseerlebnisse und solche Sachen.
1: Nach so viel Einblicken gibt es jetzt wieder Musik. Musik nochmal von Huber Phonic.

0: Ja, das war noch einmal Hubert Vonnegg, gehörte Kulturschiene am Freitag. Wir haben jetzt gesprochen über Bildobjekte, über Social Media. Und wir haben auch gesprochen über den Start des Arbeitsprozesses, den du jetzt auch noch machst. Du änderst diesen Prozess ja im Laufe der Jahre natürlich evolutionär oder wie sollte man das sagen, immer wieder in kleinen Schritten. Was ist der Trigger für diese Änderungen, wie du arbeitest?
1: Der Hauptantrieb ist der, neue Entdeckungen zu machen innerhalb dieses Systems Gasteiger, Malerei. Diesen Rahmen, den ich mir selber gesteckt habe, sind kleine neue Entdeckungen und die lösen dann wieder einen Prozess aus, wo ein kleiner Haken geschlagen wird innerhalb meiner Arbeit.
0: Wenn jetzt jemand zu dir käme und sagt, es ist ein junger Künstler, eine junge Künstlerin und sagt, das ist total faszinierend, was du machst und wie du machst und was du in den ganzen Jahren geschaffen hast, und ich möchte das auch machen oder lernen. Was würdest du sagen?
1: Lernen, was ich mache? Oder
0: ja, was du machst und wie du machst.
1: Dann würde ich sagen, mach es nicht, weil ich mache es ja schon. Such dir was Eigenes. Such dir was. Und jemand, der mich kopiert, kann ja am Kunstmarkt auch nicht ankommen damit, weil jeder würde sagen, ist ein Gasteiger, dann will ich, warum soll ich eine Kopie machen, auch wenn sie noch so gut sein könnte?
0: Es hat ja früher dieses Meisterklassensystem gegeben auf der Akademie. Das gibt es ja jetzt in dem Sinn auch nicht mehr. War das auch dazu angetan, dass die jungen Künstlerinnen, die dort waren, sich sehr stark an den Professoren angelehnt haben, erstmals und dann erst den Schritt weiter gemacht haben?
1: Das ist unterschiedlich. Es gab natürlich, das Meisterklassenprinzip ist ja dadurch entstanden, dass der Meister der Techniken, Maltechniken und vermitteln konnte. Ja, das ist ja jetzt nicht mehr notwendig, weil es gibt keine Technik, die man erlernen kann, sondern das muss jeder für sich selber finden oder für sich Brauchbares finden. Und was die Persönlichkeiten der damals meistens männlichen Professoren betrifft, da gab es Eitle, die gesagt haben, man muss sie kopieren, man muss ihnen nacheifern. Dann gab es solche, die haben gesagt, sie wollen das bloß nicht haben, sie wollen die Künstler, die Studierenden müssen ganz, ganz anders arbeiten. Andere haben wieder gesagt, sie müssen die starke Professorenpersönlichkeit überwinden. Also da gab es mehrere Herangehensweisen. Im Augenblick ist es, glaube ich, so, dass eine Professorin oder ein Professor ein gutes Klima schaffen muss, in dem Kunst entsteht oder entstehen soll.
0: Heutzutage ist natürlich die Vermarktung ein großes Thema. Wir haben auch schon gesprochen über Social Media. Muss ein junger Künstler, eine junge Künstlerin auch ein guter Selbstvermarkter sein?
1: Ja, ich glaube, das war immer wichtig. Also wenn man schillernde Persönlichkeiten anschaut, Picasso oder Dali oder viele andere auch, das waren sicher sehr, sehr gute Selbstvermarkter. Aber es hat auch stillere Wasser gegeben, die nicht so schrill aufgetreten sind und trotzdem sehr, sehr gute Erfolge gehabt haben am Markt, den es ja auch vielleicht früher so nicht gab.
0: Wenn man in deinem Vita liest, dann steht dann sehr oft, lebt und arbeitet in Wien, das wissen wir jetzt schon, und im Weinviertel. Warum hat es dich ins Weinviertel gezogen?
1: Ich habe mit meiner Frau immer wieder einen Ort gesucht, der uns gut gefallen hat. Auf Reisen in Griechenland oder in Italien. Und irgendwie, mein Gott, es wäre doch schön, ein Haus irgendwo zu haben am Meer. Und dann haben wir gedacht, das ist eigentlich völlig dumm, weil so ein Haus irgendwo in der Toskana oder in Südfrankreich, das kann man ein oder zwei Monate im Jahr benutzen und dann steht es leer. Und wir haben einen Ausflug ins Weinviertel gemacht und haben gesehen, dass dort ein Haus sehr günstig zu verkaufen war und haben das kaufen können. Und renoviert.
0: Und wenn man in Weinviertel, in diesen Weinbergen geht und da sind diese, keine Ahnung, Lössböden oder sowas in der Richtung, ich bin jetzt kein Geologe, und man schaut da ganz genau, da sieht man sehr oft Abdrücke von Muscheln, da war ja ein Meer vor vielen Millionen Jahren.
1: Das ist ja den ganz oder den großen Teil Niederösterreichs gewesen, bis im Weinviertel bis zu unserer Grenze, zum Mannhardsberg. Es gibt in Eggenburg eine prähistorische Bucht, wo Elefantknochen gefunden wurden. Das ist eine bekannte Bucht vor ein paar Millionen Jahren.
0: Und was macht jetzt den Reiz vom Weinviertel aus oder von dem Ort, wo du momentan auch lebst?
1: Wie ich nach Wien gekommen bin, aus Salzburg, wollte ich keinen See und keine Natur und keine Berge. Ich wollte Stadt, ich wollte Großstadt. Und Wien ist ja ziemlich nicht unbedingt eine Großstadt, aber eine größere Stadt. Und New York war natürlich auch großartig. Ich bin in Wien hängen geblieben wegen Liebe und wegen Kind und weil mir die Stadt gut gefallen hat. Und ich habe dann als Künstler hier in Wien Fuß gefasst. Und im Weinviertel, auf meine alten Tage, finde ich den Garten, die Natur und das Landleben sehr, sehr schön dort. Und die sind nur eine Stunde von Wien entfernt. Also wir sind zum Beispiel heute von Weinviertel nach Wien zurückgekommen, fahren morgen wieder raus.
0: Es gibt ja auch eine schöne Schnellbahnverbindung nach Retz zum Beispiel oder nach La. Da ist man ja.
1: Zellendorf ist der andere Ort. Also wir sind dazwischen. Genau, es ist leicht erreichbar. Wir fahren mit dem Auto, weil ich immer was zu transportieren habe.
0: Das heißt, du nimmst deine Arbeit mit jeweils?
1: Es gibt immer einen Farbkübel, es gibt Leitwände, es gibt einen Sack mit Essen, es gibt Blumentöpfe oder was immer.
0: Die Fußball-WM ist momentan in aller Munde. Ist das auch in deinem Kopf?
1: Ich kenne mich überhaupt nicht aus. Ich bin ein völliger Laie. Ich kenne die Namen der Spieler nicht. Aber ich habe mir das Österreich-Spiel gegen Argentinien angeschaut und das finde ich auch sehr spannend. Und ich werde mir, wenn es ausgeht, das letzte Spiel anschauen.
0: Um 4 in der Früh?
1: Ja, das nicht. Ich werde mir halt die Wiederholung anschauen oder vielleicht auch nicht, ich weiß es nicht.
0: Ja, ich glaube am Sonntag in der Früh um 4 startet das Spiel und ist dann glaube ich um 6.
1: Okay, wird ohne mein Beisein.
0: Wird aber dann glaube ich über den Tag hinaus 27 Mal wiederholt auf verschiedenen Sendern.
1: Dann werde ich es mir so anschauen, ja.
0: Das wird an keinem vorbeigehen. Was ist das Faszinierende für dich, weil das erlebe ich ja bei vielen, die sonst mit Fußball gar nichts zu tun haben, aber wenn es so ein Großereignis ist, da sprechen dann plötzlich alle über Messi und Haaland und ja. Namen, die man sonst eben gar nicht verbinden kann. Was ist das Verbindende? Weil die Leute sitzen dann auch da bei Public Viewing oder in der Schule, das war ja ganz faszinierend, sind die Kinder in der Schule gesessen und sind um 5 Uhr aufgestanden und waren um 6 Uhr in der Schule und haben da gemeinsam geschaut. Was ist das Verbindende beim Fußball?
1: Ich weiß es nicht, ich glaube, ich bin nicht verbunden. Mit mir ist auch niemand verbunden beim Fußball. Auch bei Autorennen nicht, obwohl ich mir das ab und zu mal gerne anschaue. So Monaco ist doch unglaublich spannend auch manchmal. Aber ich habe es seit Jahren nicht mehr gesehen.
0: An dem Wochenende ist aber nicht nur zum Beispiel Spielberg, wo die Autos auch im Kreis fahren, und eben jetzt die Fußball-WM und dann bald Wimbledon, sondern es gibt auch einen Wettbewerb der Literatur in Klagenfurt, den Bachmann-Preis. Da gibt es auch schon wieder eine Diskussion, wie messe ich ein Kunstwerk im Vergleich? Da geht es ja nicht um Meter und Sekunden, wie, keine Ahnung, bei der Abfahrt oder wenn ich eine Kugel möglichst weit stoße oder einen Speer weit werfe. Was hältst du von diesen Diskussionen?
1: Ich verfolge sie überhaupt nicht. Also das geht völlig an mir vorüber.
0: Man kann ja auch prinzipiell sagen, wie messe ich überhaupt Kunst, wie vergleiche ich es, diese ganzen Preise, die es gibt. Das sind ja oft Preise fürs Lebenswerk, das ist ja dann leichter. Aber wenn mehrere Arbeiten nebeneinander gestellt werden, wirklich wie einen sportlichen Wettbewerb und dann ein Sieger gewählt wird, wie ist das für dich?
1: Also die Jury besteht ja aus Fachleuten. Ich würde mal sagen, es sind Leute, die sehr viel über Literatur wissen und auch wissen, warum sie jemanden, wie sie jemanden beurteilen und warum jemand einen Bachmann-Preis bekommt. Das ist ja auch nicht so einfach. Ich würde sagen, für die Teilnehmenden, für die Lesenden, ist das eine Bestätigung auch für ihr Werk oder vielleicht auch ein Ansporn. Ich habe auch Kunstpreise bekommen, nicht weil ich jetzt so stolz auf diese Preise bin, sondern weil es einfach eine Bestätigung ist, dass jemand sagt, da, Gasteiger, was du machst, ist gut, wir geben dir eine Anerkennung.
0: Und das Positive, das habe ich heute bei einer Ö1-Sendung gehört, wo es um das Thema gegangen ist, vor allem für junge Künstlerinnen und Künstler, die bekommen ihre ganzen Kosten auch erstattet, also sowohl die Anreisekosten als auch Hotelkosten, als auch ein kleines Honorar für das Lesen. Und sie werden ja auch eingeladen von einem der Juroren, also da kann man nicht sagen, okay, ich möchte dahin und meine neuesten, Literarergüsse da präsentieren, sondern da muss man eingeladen werden.
1: Ja, also alles, was mit Kunst und Kultur zu tun hat und auch mit Einladungen und Preisvergaben, finde ich absolut gut und richtig in einer Zeit, wo Kunst und Kultur eingespart wird. Und wenn jemand die Bücher dann kauft aufgrund dieser Lesungen, ist das gut. Und wenn jemand, wenn es Aufmerksamkeit gibt und Öffentlichkeit gibt, ist es nur zu befürworten.
0: Du bist aber auch nicht der Mensch, der jetzt vor dem Livestream sitzt oder vor dem Fernsehkanal, der das gerade live überträgt und dir das live dann anschaust.
1: Nein, aber ich habe das einmal verfolgt, wie ein Altfreund, Bekannter von mir, Ferdinand Schmatz, den Preis bekommen hat. Hat mich natürlich sehr gefreut für ihn.
0: Jetzt noch mal ganz zum Abschluss von unserem Interview. Du hast gesagt, es wird in naher Zukunft eine Ausstellung geben. Kannst du das nochmal wiederholen?
1: Ja, im Museum St. Peter an der Sperr. Das ist in Wiener Neustadt eine gotische Kirche, die wurde zu einer Art Kunsthalle umgebaut. Und dann wurde an diese Kirche noch ein moderner Teil, eine Art White Cube, angebaut. Und da habe ich eine große Ausstellung, auch wieder von Klaus Albrecht Schröder kuratiert. Da werden es in diesem Kirchenschiff eher größere, farbintensive Bilder geben, um sich gegen diese Architektur zu behaupten. Und in dem modernen Anbau werden kleinere Werkgruppen gezeigt.
0: Und wann wird das starten?
1: Jetzt weiß ich gar nicht das Datum, Anfang September.
0: Aber auf deiner Homepage ersichtlich?
1: Ist ersichtlich, ja.
0: Dann bedanke ich mich fürs Interview.
1: Ja, danke für die Einladung.
0: Ja, und jetzt gibt es noch einmal Musik von Hoover Phonic, heute zum dritten Mal. Ich sage nur noch Ciao und wünsche euch ein schönes, heißes Wochenende.

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1: Einen schönen Abend wünsche ich allem Soraya an Mikrofon und verantwortlich für die Technik und Redaktion der folgende Sendebeitrag. Heute in La Mujer de Maíz auf der Frequenz von Orange 94.0, das Freiradio in Wien. Angefangen hat alles mit dem Buch Schulheft 199 unter dem Titel Feminismen. Buchpräsentation in der Frauenhetz hat es gegeben am 6. März 2026 in Wien, wo ich anwesend war. Es folgt ein 54er Audiomitschnitt, die Marion Löffler, die mit der wissenschaftlichen kritischen Ansatz zu Neopatriarchat mit Barbara Sach und Gabi Lehner im Mittelpunkt Einblick in die Geschichte des Frauenlesben, Migrantinnen, Mädchen, Kommunikationszentrum FZ und zur aktuellen Entwicklung in Theorie und Praxis des autonomen radikalen Feminismus hat. Weiter im Mittelpunkt des Abends stand der Affidamento als politische Praxis der Freiheit, als selbst praktizierte Sprache unter Frauen, das Vertrauen und Selbstvertrauen in Italienisch bedeutet. Nach dem Input von Johanna Krupner folgte Heide Marie Ambrosch, die für Frieda Haug auch gesprochen hat, mit einem marxistischen Feminismusmodell. Dayamia Adeifio Costelli beschäftigte sich entgegenwirkend mit Queer-Feminismus und Elternkooperationen im Bildungsbereich rund um queere Theorie und Praxisrahmenbedingungen der gegenseitigen Auseinandersetzung zu ermöglichen. Weiter versuchte Gerlinde Hacker von ICFEN zu erklären, warum im Schulbereich und Deutschunterricht eine feministische Leseliste von großer Bedeutung ist, da feministische Texte in der Sprache nicht gewünscht sind. Barbara Sach wiederum ging davon aus von einer Sex Mothers im Feminismus und was ist damit gemeint, nämlich dass dabei biologische Geschlechtlichkeit immer noch vorherrschend ist und das auf alle gesellschaftlichen Ebenen. Dazu meldete sich Lisbeth Trallori rund um Mutterschaften im 19. Jahrhundert. Wissenschaftlicher Ansatz richtet sich an eine profunde Kritik der Reproduktion und Technologien bis zu heutigen Techno-Patriarchat. So wünsche ich euch allen einen wunderschönen guten Abend in Wien und viel, viel Aufmerksames Zuhören für eine Gesellschaft, in der alle Geschlechter Schreibweisen einen Zugang haben, wie im Rahmen des Schulheft 199, betitelt Feminismus.
2: Neopatriarchat hat mit Feminismus eigentlich nichts zu tun und insofern war das eine enorme Herausforderung, aus dem etwas zu machen. Es wurde ein sehr ausführlicher Ausflug in die Begriffsklärung, der zum Schluss wieder zusammengekürzt wurde, auch diese 12.000 Zeichen. Und jetzt versuche ich daraus 5 Minuten zu machen. Also das Wort suggeriert ja, wir haben ein neues Patriarchat, also ein Neopatriarchat, und die Grundidee meinerseits war zu sagen, nein, so komisch, Patriarchat war ja immer schon modern. Also wenn man mit Batemans spricht, haben wir ja nicht das, was Patriarchat im Wortsinn meint, also die Herrschaft der Väter, sondern es sind quasi die Brüder, es ist die Herrschaft der Männer, und Patriarchat verwendet oder kommt sozusagen in den politischen Diskurs mit dem Feminismus, mit der Frauenbewegung der 70er Jahre als Kampfbegriff. Also Patriarchat ist sozusagen ein kritischer Begriff, mit dem eine Gesellschaft kritisiert werden soll, in der quasi eine Männerherrschaft vorliegt, männliche Dominanz als normal gilt. In diesen Debatten gab es dann auch eine Auseinandersetzung zum Verhältnis von Patriarchat und Kapitalismus, wo dann quasi auch gezeigt wurde, dass nicht nur im Kapitalismus Menschen ausgebeutet werden, sondern auch im Patriarchat. Und diese Trennung sozusagen, wie die liberale Gesellschaft sich vorstellt von öffentlich und privat, von Staat und Ökonomie und so weiter und so fort, dass diese Trennungen schwer vergeschlechtlicht sind und Geschlechterhierarchien einziehen. Diese Debatte ist dann auch weitergeführt worden. Wir haben vorhin schon das Stichwort gehört, Black Feminism, wir haben auch postkoloniale Kritiken und so weiter. Da gibt es auch Beiträge in dem Band dazu. Wichtig ist, glaube ich, auch darauf hinzuweisen, einfach, dass man in diesen Debatten auch zeigen konnte, dass der Kapitalismus, also die Produktionssphäre, eminent abhängig davon ist, von außerökonomischen Faktoren, also von der Reproduktionssphäre. Und gleichzeitig, das ist sozusagen eine These, die Nancy Fraser jetzt nochmal aktuell thematisiert, gleichzeitig der Kapitalismus diese Grundlagen, die er braucht, immer wieder zerstört. Also sie spricht hier von Kannibalismus sozusagen des Kapitalismus. Das heißt, wir haben hier ein Modell, das extrem krisenanfällig ist, und in dem Moment, wo Krisen da sind, werden Schuldige gesucht, weil die Bereitschaft nicht da ist, zu sagen, das sind strukturelle Gründe, die da vorliegen. Neopatriarchat ist jetzt in meiner Interpretation auch etwas, was hier praktisch ist, sozusagen im Teil so einer Krisenbearbeitung, wo quasi Akteure auftreten, die sagen, und ihr erkläre ich jetzt, was das Problem ist, und das können wir lösen. Was ist das Problem? Das Problem ist der Feminismus. Ne? Also logisch. Wir haben, ich würde es mit Susan Faludi vielleicht auch ein bisschen so als Backlash-Akteure und Akteurinnen bezeichnen, die können wir heute auch identifizieren. Es gibt ein sehr starkes autoritär-populistisches Narrativ, das man so als männliche Identitätspolitik bezeichnen kann, das vor allem junge Männer adressiert und ihnen erklärt, euch geht es so schlecht, weil der Feminismus eure Männlichkeit zerstört hat, und wir bieten euch jetzt wieder an, echte Männer zu werden. Auf der anderen Seite gibt es auch dieses Phänomen der Tradwives, also Frauen, die so einen Lebensstil zelebrieren, vor allem online, der die 50er Jahre verherrlicht und eben sich selbst als traditionelle Frauen darstellen, die quasi ihren Männern untertan sind. Aber wenn wir hier genauer hinsehen, werden wir feststellen, dass eigentlich diese ganze Kultur, dieses Retro, das sich hier auftut, also die Männersphäre wäre hier auch noch zu nennen, dass dies sozusagen jetzt kein Versprechen ist, wir kommen jetzt wirklich zurück in die 50er Jahre, sondern es ist eine imaginierte Welt der 50er Jahre. Es sind nicht gemeint die hohen Arbeitslosenzahlen der 50er Jahre, es ist nicht gemeint die hohen Zahlen alleinstehender Mütter oder Schlüsselkinder oder so, alles das, was eigentlich in den 50er Jahren passiert ist, sondern gemeint ist die Werbestrategie der 50er Jahre, die Hochglanzbroschüren und diese Vorstellung von einer fordistischen, glücklichen Familie, gemeint natürlich eine heterosexuelle Kleinfamilie in der Vorstadt mit Auto, also dieses fordistische Modell. Das begegnet uns auch in der Politik, also wenn wir Trumps MAGA-Bewegung, also Make America Great Again, ist immer gemeint, Make White Masculinity Great Again, Make White Supremacy Great Again, etc., etc. Also wir haben hier eine Fantasie eine heilen Welt, die hier versprochen wird. Also Neopatriarchat, um das jetzt zum Schluss zu kommen, ist auch modern, also ist auch eine modernisierte Version des Patriarchats. Es geht eben nicht nur darum zu sagen, wir wollen das Alte wieder, sondern wir leben auch modern, in modernen Verhältnissen, und das macht es zum Beispiel auch möglich, rechtspopulistischen Politikerinnen wie Marine Le Pen oder Giorgia Meloni hier auch eine Bühne zu realisieren, auch politisch zu realisieren. Ich möchte nur grundsätzlich davor warnen, das jetzt als Feminismus zu interpretieren. That's it.
3: Wunderbar, danke schön. So, wir machen weiter in der Reihenfolge der Artikel, wie sie drinnen sind. Barbara Zach und Gabi Lehner haben drei Frauen vom FZ interviewt. Ich freue mich, dass heute Lisa da ist, langjährige Aktivistin der autonomen und radikalen Frauenbewegung, Schlosserin. Und dieses Interview, ich habe es sehr spannend gefunden, also irgendwie die Historie des FZ und die aktuellen Diskussionen gut widerspiegelt. Bitte, 5 Minuten.
2: Okay. Was schwierig ist in 5 Minuten, das ist klar.
4: Nein, das glaube ich nicht, weil ich bin jetzt gar nicht eine große Rednerin und ich will jetzt nicht so viel vom FZ direkt erzählen. Ich denke mal, die Artikel kann man gut nachlesen. Das FZ steht sicher so als ein Ort, der aus der autonomen Frauenbewegung entstanden ist. Und die autonome Frauenbewegung war einfach, also ausgehend aus den 60er und 70er Jahren, wo es auch darum gegangen ist, so die gesellschaftlichen Verhältnisse sehr grundlegend zu verändern, nämlich das Patriarchat und den Kapitalismus, aber auch schon damals den Imperialismus oder Kolonialismus, je nach Blickwinkel. Und

steht. Und auch sehr kritisch zu dieser ganzen Queeren-Bewegung ist, wobei da nicht eine Trennung ist, sondern aber es gibt eine kritische Auseinandersetzung zu den queeren Debatten, die jetzt meiner Einschätzung nach so in den Anfang 2000er Jahren in Österreich dann nochmal mehr losgegangen. Und das, was es auch erschwert hat, ist, dass eigentlich diese Debatten nicht geführt werden können, sondern eigentlich eher darum geht, sie gegenseitig zu bashen und Mundo zu machen. Und deswegen finde ich das Heft eine sehr spannende Initiative, dass einmal auch versucht wird, so das aufzumachen, einen Raum, um vielleicht dahin zu kommen, wieder kritische Diskussionen zu führen. Also, weil ich finde, es geht ja darum, dass wir die gleiche Meinung sind, das war man noch nie, aber es gab immer schon eine Perspektive, diese patriarchalen und kapitalistischen Verhältnisse miteinander verändern zu wollen. Darf ja immer Streit sein, aber die Frage ist, gibt es nur sozusagen das Begehren miteinander und auch die Entschiedenheit, diese Verhältnisse zu verändern, oder richtet sie der Zorn sozusagen gegeneinander, wenn man gegenseitig fertig machen, bashen oder mundtot machen, bis zu diesem, das ja so weit geht, bis zu den Mordaufrufen von den Kill All Turfs, was ja sehr in war, eine Zeit lang in der queeren Bewegung oder immer noch ist, weiß ich nicht so genau, was ja eigentlich ein Mordaufruf ist für politisch Andersdenkende. Das kennt man von Faschisten, aber es ist ziemlich hart, wenn es sozusagen von Mitkämpferinnen kommt. So geht es mal so. Genau. Was ich halt da so dazu sonst noch so sagen möchte, ist, was ich ja sehr interessant finde, dass quasi das Geschlecht, also nicht nur die Geschlechterverhältnisse, sondern Geschlecht anscheinend überhaupt zur Diskussion steht. Und genau, also es wird dann oft zwischen queer und transideologisch oder Zweigeschlechtlichkeit, so ganz an die scheinbaren Fronten. Und was mich da drinnen auf einen Ort auch sehr verwundert, oder da gibt es auch Teile, die ich nicht so gut nachvollziehen kann, weil das uns als Frauen zu organisieren und in einer Perspektive von Frauenbefreiung diese Verhältnisse zu verändern, hat ja wenig damit zu tun gehabt, ob wir uns oder wie wir uns als Frauen fühlen, sondern dass eigentlich das als Frau in der Welt zu leben, was mit Lebens- und Arbeitsbedingungen zu tun hat und nicht so sehr mit, wie fühle ich mich. Also Gefühle sind immer ein Teil unserer Existenz, aber sie sind sozusagen nicht die Wurzel unserer Existenz, sondern Teil von Arbeits- und Lebensverhältnissen. Und da scheint also auch ja ein großer Bruch entstanden zu sein, und ich frage mich sehr oft auch, woraus eigentlich diese identitätspolitische Dringlichkeit, also jüngere Generationen, also so existenziell wären, was das eigentlich für gesellschaftliche Verhältnisse sind, die das produzieren. Das wäre ja interessant, weil das fällt einem auch nicht vom Himmel, sondern es hat ja auch was, woraus es entsteht. Und ich denke mal, es hat ganz viel mit diesem neoliberalen, patriarchalen Kapitalismus zu tun, der sozusagen Holz zu Markt und Produkten macht und uns als Menschen da drinnen genauso. Und da passt, finde ich, sowas ja ganz gut dazu. Und ich finde es dann oft auch sehr interessant, weil ich mir denke, wir haben ja viele Kämpfe gehabt als Frauen-Lesben-Zentrum, und wo ich mir denke, wie schwierig es war, dass medial oder Öffentlichkeit überhaupt Lesben benannt werden, also bis heute sehr marginal, und wie schnell quasi Transidentitäten in einer liberalen Öffentlichkeit einen Raum gekriegt haben. Also da sind wirklich Kluften dazwischen, muss ich sagen. Und ich denke mir, das zeigt auch, was ist in das System besser integrierbar und was stellt das System mehr in Frage. Genau. Recht mehr will ich eigentlich gar nicht sagen, weil das, was ich spannend eigentlich finde, ist, dass man in eine Diskussion kommen, auch kontrovers, auch streiten. Das fände ich eigentlich die wichtige Herausforderung, um miteinander diese Verhältnisse zum Fall zu bringen, weil es im Moment wirklich Katastrophen ist. Also ich bin auch sehr erschüttert, diesen Kriegswahnsinn, und der läuft, und die ganze EU-Europa, die das mittragt und sagt, ja, irgendwie, muss man schon verstehen. Also ich habe so das Gefühl, der Patriarchat und Kapitalismus, sie schlagen nochmal richtig zu, diese Verhältnisse, die einfach nicht tragbar sind, weiter

0: wollten und ich hoffe, dass wir da schaffen, miteinander solidarisch andere Verhältnisse zu schaffen.
1: So, wir machen wieder einen Sprung. Johanna Krugner, Mitarbeiterin am Institut für Soziologie der Universität Johannes Kepler Universität in Linz an der Abteilung für Gesellschaftstheorie und Sozialanalysen. Und ich freue mich selber sehr persönlich, dass du da bist, weil ich lange Zeit in Italien gelebt habe und mich sehr mit dem Affidamento-Konzept auseinandergesetzt habe, da auch einiges übersetzt habe, einstens, und mich freue, dass das in diesen Band Eingang gefunden hat. Bitte schön.
2: Dankeschön. Ja, ich versuche es in diesen 5 Minuten irgendwie hinzukriegen. Ich wusste nicht genau, was ich euch erzählen muss, damit das Konzept irgendwie ankommt. Also es wurde schon erwähnt, ich stelle das Konzept Affidamento vor, das in den 80er Jahren von italienischen Feministinnen entwickelt wurde. Das hat in dem Kontext von dem Frauenbuchladen Libreria delle Donne di Milano stattgefunden. Sie haben als Kollektiv gemeinsam dort ein Buch geschrieben, wo sie diese Praxis beschreiben. Ich kann das Buch irrsinnig empfehlen, ich lese es immer wieder mal oder Ausschnitte oder so. Es heißt, wie weibliche Freiheit entsteht, und ich hoffe ehrlich gesagt auch so ein bisschen, dass ihr das Konzept kennt, damit das in diesen 5 Minuten irgendwie nachvollziehbar wird. Genau, also Affidamento, zumindest in der deutschsprachigen Ausführung des Buches, wird übersetzt mit Vertrauen oder Anvertrauen, manchmal auch mit Garantie. Ich habe 2023 zu dem Konzept hier einen Vortrag gehalten und da war Brigitte Menne da und hat mir gesagt, sie hat mal mit Luisa Moraro gesprochen, eine der Autorinnen, also eine von der Libreria, und hat ihr 1993 die Übersetzung angeboten. Sie haben sich auf Italienisch unterhalten und sie hat gesagt, könnte man das nicht auch übersetzen mit sich einander zumuten, was meiner Ansicht nach zu dem, was du gerade gesagt hast. Und mir gefällt das sehr. Also Luisa Moraro hat gesagt, ja, das haben wir gemeint, sozusagen. Und mir gefällt das sehr, weil ich finde, dass das so ein bisschen dieser zurzeit ein bisschen in sich greifenden, vermeintlichen Riesenvulnerabilität, die wir alle sozusagen in uns tragen, irgendwie etwas entgegensetzt und so etwas Stärkendes irgendwie mit sich bringt. Also ich sozusagen, ich mute mich zu. So, ja, das finde ich irgendwie hat etwas Stärkendes. Genau, und darum geht es auch in Affidamento. Also es geht darum, das weibliche Begehren zu unterstützen, dass sich an der Welt beteiligen will, dass einen Wert haben will, dass etwas von sich in die Welt setzen will. Und das sozusagen haben diese Frauen im Buchladen über die Beziehungen, sie haben festgestellt, wir müssen die Beziehungen unter Frauen bearbeiten und neu konzipieren, um eben, wie sie sagen, also soll eine Allianz darstellen unter Frauen, um sozusagen sich selber und der anderen und sich gegenseitig weibliche Freiheit zu ermöglichen. Und das kann ich jetzt nicht länger ausführen, aber das kann man vielleicht mal woanders nachlesen. Das ist sozusagen, darauf sind Sie sehr bedacht in diesem Buch. Weibliche Freiheit ist das einzige Ziel von Affidamento. Ja. Nicht zum Beispiel eine bessere Welt, sondern weibliche Freiheit. Genau, Sie schließen theoretisch an Louis-Éric Garey und gehen in diesem Anschluss, Sie haben sich auch mit den Französinnen getroffen, mit so französischen Frauengruppen damals und so, und Sie gehen von der Eingeschlechtlichkeit der Gesellschaft aus, auch das kann ich nicht länger ausführen, außer dass Sie sagen, sozusagen die symbolische Ordnung ist männlich und Sie sagen sozusagen im Anschluss an Ihre Gerät, es gibt überhaupt keine Geschlechterdifferenz noch, es gibt nur eins, nämlich das Männliche. Die ganze symbolische Ordnung, alle unsere Ebenen der Sprache, der Bedeutung des Denkens kennen nur das eine, also eins. Dementsprechend sagen Sie, Ihre Aufgabe war oder ist gewesen, Sie haben herausgefunden, Sie müssen, um überhaupt als Frauen sprechen zu können, ist Ihre Aufgabe, die symbolische Ordnung zu verändern und eine Differenz einzubringen. Und das sozusagen über die weibliche Differenz einzubringen. Sie sagen, das geht nicht anders, außer der symbolischen Sichtbarmachung einer weiblichen Genealogie. Sie haben auch immer gesagt, Sie sind nicht Feministinnen, sondern Sie arbeiten an einer weiblichen Genealogie. Und das ist sozusagen gleich der erste inhaltliche Punkt, vielleicht, den man dazu sagen kann. Das ist ein bisschen, man muss immer mit den Begriffen, die Sie verwenden, ein bisschen offen bleiben, weil das nicht alles so ist, wie das Wort vielleicht bekannt ist. Sie sagen, Affidamento ist eine Allianz oder eine Tauschbeziehung zwischen einer alten Frau und einer jungen Frau. Wobei sie mit Altfrauen meinen, die sozusagen die Realität so sehen, dass sie wissen, als Frau zu sprechen oder Frau zu sein, hat in dieser Gesellschaft keinen Wert für sich. sozusagen, die diese frustrierende Erkenntnis gemacht haben und das sozusagen irgendwie im Leben dieses Wissens sich angeeignet haben. Also dieses Anderssein, diese Differenz von Frauen sozusagen ist für sich gestellt nichts wert. Als jung bezeichnen sie die Frau, die diese Erfahrung noch nicht gemacht hat oder wie Sie sagen, die intakte Ansprüche hat an die Welt. Logischerweise sind das nicht ausschließende Kategorien, also es gibt nicht eine Frau, die nur alt ist oder eine, die nur jung ist oder so, sondern wir tragen das in uns in unterschiedlichen Aspekten. Und wenn wir uns begegnen, sozusagen werden unterschiedliche Momente von uns dann relevant. Ganz wichtig ist, Sie sagen, Affidamento ist nichts Privates, also es ist nichts, was zwischen mir und einer Zweiten oder nur zwischen zwei Frauen verbleiben darf. Es muss in die Öffentlichkeit, es muss in die symbolische Ordnung, damit die verändert wird, muss das eine soziale Beziehung sein und deswegen sagen Sie, das ist eine politische Praxis. Genau, da zitiere ich Sie kurz, Sie sagen, dadurch wird eine neue Kombination ins System der sozialen Beziehungen findet Eingang, und dessen symbolische Ordnung wird verändert, also wenn wir sozusagen diese Beziehung, das Affidamento, als soziale Beziehung leben. Und weil Sie von die symbolische Ordnung ändern wollen, nennen Sie die ältere Frau symbolische Mutter und die jüngere Frau symbolische Tochter. Genau, Sie sagen, und das ist sozusagen, würde ich sagen, das Kernstück, zitiere ich Sie auch, weil es ist einfach ein super Buch und wunderschön geschrieben und sehr, sehr lesenswert, deswegen will ich immer viel zitieren. Sie sagen, indem wir einer anderen Frau im gesellschaftlichen Rahmen Autorität und Wert zuschreiben, verleihen wir uns selbst, unserer eigenen Erfahrung, unserem eigenen Begehren Autorität und Wert. Das ist sozusagen, würde ich jetzt mal sagen, die Grundidee. Wie kommen Sie darauf? Sie sagen, und es sind so viele praktische Dinge, die finde ich, die man wirklich für sein Leben so gut verwenden kann, Sie sagen, was einer Frau und ihrem Wunsch in die Welt zu treten, etwas von sich irgendwie in die Welt zu stellen, häufig entgegensteht, ist unter anderem, aber ist auch die Angst vor dem Urteil anderer Frauen. Also das Urteil einer Frau über die andere, sagen Sie in Ihrer Erfahrung, und das, ich würde das bestätigen, trifft einen immer. Also ist immer wichtig, kann positiv, also hat Wirkmächtigkeit, kann positiv sein. Oder negativ, und Sie haben eben den Eindruck, oder auch in Ihren eigenen Erfahrungen und Ihrem Sprechen, würden Sie sagen, dass die Angst überwiegt, dass man hier sozusagen ein vernichtendes Urteil bekommt. Und Sie fragen sich, warum das so ist, und da setzen Sie bei der Differenz zwischen Frauen an, das war für Sie immer ganz wichtig, dass Sie diese Erkenntnis gemacht haben, wir sind eben unter Frauen nicht gleich. Wir unter Frauen sind verschieden, und das müssen wir sozusagen bearbeiten. Und Sie sagen, ich weiß nicht, ob ich schon viel zu lange, weil das dauert noch ein bisschen. Sie sagen, dass wenn eine Frau sozusagen einer anderen nahe kommt, dann wird sie merken, dass die nicht gleich ist wie sie. Und sie wird das Gefühl von Mangel erfahren. Sie wird das Gefühl haben, die kann etwas, die hat etwas, was ich nicht kann, was ich aber irgendwie auch will und so. Ja. Und Sie sagen, in der sozialen Beziehung, in der sozialen symbolischen Ordnung, in der Männerordnung sozusagen, gibt es die Möglichkeit, dann auf diese Frau neidisch zu sein. Das ist sozusagen gut symbolisiert, da wissen wir alle, wie das geht. Also das ist bekannt, ein üblicher Weg, den man wählen kann. Und Sie sagen, das muss man sozusagen, das ist nicht der einzige Weg, den es da gibt. Und vor allem, weil das Frauen keine Vermittlung zueinander oder zur Welt bringt, sondern es bringt sozusagen nur die Beachtung. Und Sie sagen, indem man diesen Neid in Sprache fasst, indem man sozusagen spricht und ihn ausformuliert und mit anderen Frauen öffentlich bespricht, wird es möglich zu sehen, dass dieser Neid entsteht, weil diese Frau ein Mehr produziert. So nennen Sie das. Also etwas, das mehr ist als was anderes. Und zwar stellt sie ein Mehr in die Welt. Und Sie sagen, unter dieser Formel, wenn wir sozusagen eine beneidenswerte Frau beeindrucken, das ist sozusagen der Weg, den es gehen kann. Man muss nicht mehr neidisch sein, sondern man kann sehen, dass sie etwas hat, was sie nicht für sich behält, sondern was man von ihr bekommen kann. Und die Idee ist sozusagen zu dieser Frau dann ganz nah hinzugehen und diese Affidamento-Beziehung einzugehen und sozusagen zu sagen, von diesem Mehr bin ich nicht abgeschnitten, sondern ich kann es von dir haben, ich kann es von dir lernen. Es ist nichts, was sozusagen du mir vorenthältst. Und dieses Erkennen des Mehr, ja, das ist der Begriff Autorität. Ich meine, das ist immer so ein Wort, das immer sehr zu viel Ärgernis führt, warum mir Autorität vorkommt. Aber das ist ihre Idee von Autorität. Und sie schlussfolgern, dass eine Frau die Quelle unseres Wertes als Mensch sein werden kann oder sein kann. Noch ganz am Schluss eben, also ich auch nochmal sagen, Autorität ist dort nichts wie Vater, Gott, Staat oder so, sondern also kein Besitz. Deswegen ist es sozusagen möglich, es wird getauscht. Das ist sozusagen die Idee. Muss ich Stopp machen? Dann mache ich Stopp. Ich hätte noch was, aber das erzähle ich euch gleich.
1: Ich glaube, wir sind jetzt alle super neugierig geworden, die das noch nicht kennen oder schon so wie ich vor 20 Jahren gelesen habe, jetzt noch einmal reinzuschauen. Super. Dankeschön. So, freue mich auch, dass die Heidi Ambrosch da ist. Frauensprecherin der KPÖ.
0: Nicht mehr, aber.
1: Gewesene Langjährige. Und hier drinnen gibt es einen wunderbaren Artikel zum marxistischen Feminismus und zu den 13 Thesen von der Fricka Haug. Ich weiß nicht, ob du damals dabei warst, wie wir Fricka Haug für eine Woche eingeladen haben. Die Sabine Mandl war dabei und wir haben eine Woche mit der Fricka Haug gearbeitet und politische Theorien gewälzt. Großartig, ich habe gezehrt ewig davon und freue mich jetzt auch drauf, was du davon erzählst.
0: Ja.
1: Und jetzt von den 13.
0: Also, Fricka Haug war auch diejenige, die mich so richtig in den Feminismus reingebracht hat, weil bevor ich mich mit feministischer Theorie auseinandergesetzt habe, habe ich mich versucht, in der marxistischen Theorie zurechtzufinden oder in den Theorien. Also ist es so wie beim Feminismus auch, es gibt nicht den Marxismus, sondern verschiedenste marxistische Interpretation und so ist das ja auch im Feminismus oder in den Feminismen. Ein Schlüsseltext war für mich 1980 der Text, ein relativ kurzer Text, Frauen, Opfer oder Täter. Und der brachte eine Unruhe in die, in die ganzen K-Gruppen, weil er nämlich im Prinzip im Prinzipiell das Stellvertreterinnenverständnis, Stellvertreterinnenpolitikverständnis in Frage stellte, aber auch bei Feminismen, bei den Feministinnen brachte er Unruhe, weil er ja, also plötzlich sind wir Täter, wobei Frigger eigentlich im Kern von Marx selbst ausgeht, und zwar von einer der Feuerbach-Thesen, die sinngemäß so lautet, der Mensch macht seine Geschichte, macht sein Leben nicht immer aus freien Stücken, er macht die Geschichte nicht immer aus freien Stücken, aber er macht sie selbst. Also macht die Geschichte nicht immer aus freien Stücken, aber er macht sie selbst. Und was hier Marx beschreibt, was für den Menschen allgemein gilt ja auch für die Frauen. Also wir müssen dem nachgehen, sagt Fricka Haug, wo wir selber an den Diskriminierungen, an den Unterdrückungsmechanismen mittun. Und sie entwickelte dann in weiterer Folge, also sie ging dann Marx den Schwachstellen hinterher, nämlich da, wo es um Frauen gehen könnte, aber Frauen nicht vorkommen im marxistischen großen Werk, sondern maximal als Fußnoten. Sie entwickelte dann die Theorie der Geschlechterverhältnisse, die für mich ein Schlüsselwerk sind. Die Texte könnt ihr alle auf der Homepage von Frigger nachlesen, weil, und da geht sie wieder von Marx aus, der eigentlich selber beschreibt, es gibt zwei Arten, das Leben zu organisieren. Einmal das natürliche Verhältnis, nämlich indem wir weitere Kinder, also indem wir Kinder gebären und Kinder aufziehen, und eben die Produktion von Lebensmitteln, Gütern, Produktionsmitteln und so weiter. Und beide sind eben zu betrachten. Marx hat sich konzentriert auf die Produktionsverhältnisse von Waren, aber nicht von der wahren Arbeitskraft an sich. Da sagt er, gibt es so eine Fußnote, die Fricka Haug mal rausgefunden, das kann man dem Arbeiter schon selber überlassen, der macht das schon so ungefähr.
1: Heidi, bitte noch zu den 13 Thesen.
0: Ja. Gut, das war...
1: Weil das ist so ein tolles demografisches Projekt.
0: Gut, also das war schon ein Teil dieser Thesen. Vielleicht die dritte, vielleicht zwei Thesen, die ich bringen kann, von den 13. Die dritte, es leuchtet ein, dass Geschlechterverhältnisse Produktionsverhältnisse sind und nicht zusätzlich hinzukommen. Alle Praxen, Normen, Werte, Autoritäten, Institutionen, Sprache, Kultur und so weiter sind in den Geschlechterverhältnissen kodiert. Und ein Politikvorschlag, der daraus folgt, was sie in diesen Thesen dann noch weiterentwickelt, ist die 11. These. Uns ist gemeinsam das Leben im Zentrum unserer Kämpfe
3: zu rücken und damit die Kämpfe um gemeinsame, selbstbestimmte Zeit zu führen. Also die Politik der Zeit ist ihr ein ganz wichtiger Blick, nämlich auch historisch gesehen. Wir können auch dem Vorschlag nachgehen, die Krisen um das Leben als Folge ungleicher Zeitlogiken innerhalb hierarchischer Bereiche zu analysieren. Als Politik schlägt Haug die vier in einem Perspektiven, wahrscheinlich wissen das hier die meisten auch, die vier in einem Perspektive vor, das heißt Politik, um die Verfügung über Zeit zu führen und daher die Bereiche nicht einander anzugleichen, sondern sie durch Verallgemeinerung zu enthierarchisieren. Was meinte sie mit der vier in einem Perspektive? Das ist jetzt nicht so unterzubrechen, ich mache vier Stunden das, vier Stunden das, vier Stunden das. Aber sie sagt, es gibt vier Bereiche, die für uns wichtig sind. Das eine ist natürlich die notwendige gesellschaftliche Arbeit, die uns das Einkommen sichert. Zweitens die Reproduktionsarbeit, die halt dann, also Care-Arbeiten im gröberen Sinne, die halt dann auf alle gleichermaßen aufgeteilt werden sollte durch die Arbeit, durch eine radikale Arbeitszeitverkürzung. Drittens der Bereich der Selbstentfaltung, also der Muße, der Theater, Singen, Spielen oder irgendwas, was wir auch immer machen wollen in dieser sogenannten Freizeit. Und viertens der Bereich der demokratischen Mitgestaltung. Diese vier Bereiche, sagt sie, machen heute in den Industrienationen eine 20-Stunden-Woche durchaus möglich, sodass alle Menschen in allen vier Bereichen eigentlich tätig sein könnten. Gut, bin ich jetzt in
1: Führung? Ja, nein. Nein. In verschiedenen großen internationalen Konferenzen immer weiterentwickelt. Das ist nichts Fixes, muss feststellen.
3: Achso, das ist nichts halt Fixes, feststellen. Aber sie werden jetzt mittlerweile auch nicht mehr weiterentwickelt, weil die sind mittlerweile schon in, glaube ich, 11 oder 12 Sprachen übersetzt worden, sogar im Chinesischen. Aber Polen, also überall in Europa, also in vielen Ländern in Europa, wo die Konferenzen schon stattgefunden haben, die nächste wird 2027 in Griechenland, in Athen stattfinden.
1: Dankeschön. So, jetzt kommen wir zum zweiten Teil des Buches, zu den Einblicken, hoppala, zu den Einblicken in die Praxis. Ich freue mich, Jamila Gosteli hat hier sich beschäftigt, jetzt konkret mit der Schule, jetzt kommen wir in die Praxis, und mit Queerfeminismus und queerfeministischen Elternkooperation. Bitte um deine 5 Minuten.
4: Besten Dank. Genau, also ich bin tatsächlich nicht mehr ganz so nah in der Praxis im Schulbereich, sondern meine Arbeit ist eigentlich, angehende Lehrkräfte auszubilden und sie sozusagen davon zu überzeugen, dass Geschlechterverhältnisse eine Rolle spielen und dass wir in patriarchalen Verhältnissen leben und dass die Schule als Institution eben auch sehr schwierige, sexistische, queerfeindliche, transfeindliche, lesbenfeindliche und vor allen Dingen auch rassistische Strukturen reproduzieren. Ich befasse mich in meiner Forschung mit den Erziehungsberechtigten, also allen Leuten, die sozusagen erziehungstätig sind, die selber nicht cis sind, also queere Personen, Transpersonen und die Rassismuserfahrungen machen und ihre Kinder in weiß dominierten Schulen begleiten. Ja, das klingt jetzt erstmal sehr komplex, aber eigentlich geht es im Essentiellen darum, Personen, die selber eben von Transfeindlichkeit, Cis-Heteronormativität betroffen sind und von Rassismus. Und was wir beobachten in der Forschung zu LGBTQIA+ in der Schule, da gibt es einen Fokus beispielsweise sehr oft auf SchülerInnen, und das ist etwas, was interessant ist, und deswegen finde ich diesen Raum auch sehr produktiv und wichtig, weil oft davon ausgegangen wird, dass zum Beispiel Queerness etwas ist, ein junges Phänomen, was irgendwelche jungen Leute betrifft. Ja. Und auch junge Lehrkräfte, angehende Lehrkräfte sind dieser Vorahnung oder Denken, dass sozusagen Queerness eben dann manchmal bei ihren potenziellen SchülerInnen ein Thema sein könnte. Und deswegen habe ich diese Forschungslücke aufgemacht und beforsche diese eben, weil queere Personen und Transmenschen schon immer existiert haben und eben eine Ideologie von etwas, was wir Geschlechterbinarität nennen können, etwas Konstruiertes ist. Und im Zusammenhang mit meinem Forschungsprojekt geht es eigentlich darum zu überlegen, wie können wir das ein bisschen umdrehen. Ja? Also wir kennen das alle, dass wir, wenn wir in Kontexten sind, die unsere Lebensrealitäten eben nicht abbilden, dass wir sehr oft die Aufgabe aufgebürdet kriegen, uns zu erklären. Ja? Also dass wir sozusagen die Aufgabe haben, zu erklären, wie können wir uns einfügen in diesen konstruktiv, also konstruierten Strukturen, die uns beispielsweise vielleicht auch zuwiderarbeiten. Ja. Und meine Frage ist vielmehr, was mussten eigentlich Schule leisten und inwiefern müssen Elternkooperationen sich eben queerfeministisch und antirassistisch hin zu einer Möglichkeit entwickeln, dass nicht die Aufgabe eben bei erziehungstätigen Menschen, die Rassismus betroffen sind und eben queer oder trans sind, bleibt. Ja. Und für mich in meinem Text ging es jetzt nicht so sehr darum, die Geschlechterverhältnisse zu analysieren oder zu überlegen, okay, wie sind wir im Dissens, vielleicht eben auch mit vorherrschenden Machtverhältnissen, sondern eben ganz konkret von dieser Ist-Wirklichkeit auszugehen, dass die Schule selbst eben cis-heteronormative Normen reproduziert und eben, wenn sie ein weißdominierter Raum ist und ein weißdominierter Raum bedeutet, dass eben Personen mit Macht und Einfluss in den Schulen Bedeutungshoheiten haben und auch Whiteness an Schulen eben nicht besprochen ist. Ja? Und einige von euch kennen das, in Deutschland gibt es beispielsweise ein Label, das Schulen sich selber geben können. Mittlerweile sind das 5000 Schulen in Deutschland, die haben ein Label, das nennt sich Schule ohne Rassismus, Schule mit Courage. Und das ist, klingt toll und ist auch genial, das Projekt, leider der Titel verfehlt ein bisschen, worum es geht. Es gibt keine Schulen, die ohne Rassismus sind, meinetwegen gibt es viele Schulen mit Courage, aber das ist etwas, wo ich eben merke, damit müssen wir uns mehr beschäftigen. Ja? Und wie kann das sein? Wir können eine rassismuskritische Schule haben, wir können eine klassismuskritische Schule haben und meinetwegen können wir eine Schule haben, die sich queerfeministisch aufstellen möchte oder sich befassen möchte mit queerfeministischen Wissensbeständen, aber das alles bedingt eben, dass Schulen proaktiv werden und eben nicht in dieser Haltung verwahren und bleiben, dass es eine Bringschuld ist von den einen, die es betrifft. Ja? Und vielleicht nochmal, um auf etwas darauf zu sprechen zu kommen, es geht hier nicht darum, irgendwie Unterdrückungsformen gegeneinander auszuspielen, sondern es geht um höchst marginalisierte Positionen. Es geht um diese Menschen, die unsichtbar gemacht werden, weil sie eben als Eltern überhaupt gar nicht wahrgenommen werden. Ja? Also sehr viele Transpersonen werden nicht als Eltern gedacht oder als Erziehungsberechtigte gedacht, weil es ganz, ganz vielen Menschen vorgeschrieben wurde, dass sie beispielsweise sich unterbinden lassen müssen, wenn sie den passenden Geschlechtseintrag haben wollen. Ja? Und weiter ist auch zu bemerken, dass ganz viele Personen eben gar nicht die Möglichkeit haben, Rassismus an Schulen überhaupt zu besprechen. Ja? Sie machen ihre Kids fit, um in dem Schulsystem zu bestehen, aber ganz oft ist das überhaupt gar kein Thema. Ja, wie Rassismus eben aber sich auch zeigt und was das für einen Effekt haben kann, eben jetzt mal abgesehen von neoliberalen Logiken, von Leistungen und so weiter in der Schule, aber auch ganz grundsätzlich, Schule ist ein Ort der Lebensbildung, es ist ein Ort, wo eben auch Persönlichkeiten herausgebildet werden sollen und wenn das nicht besprochen wird, dann ist es sehr schwierig für SchülerInnen, also für Kinder, dort in diesem System zu bestehen. Und danke. Das war jetzt ein erster Auftakt zu meinem Dissertationsprojekt.
1: Dankeschön.
5: So, na, du machst mal noch zwei. Gerlinde Hacker, herzlich willkommen. Literaturaktivistin, habe ich in der Kurzbio gelesen, Schriftstellerin und vor allem Gründerin der IG Fem und Mitinitiatorin der feministischen Leseliste. Freue mich sehr. Bitte schön.
6: Ja, ganz lieben Dank. Ich fange mal bei der IG Fem an. Was ist Sprache? Kann Sprache weiblich sein? Gibt es feministische Texte und wie sieht die aus? das war für mich so die Herangehensweise und ich musste im Literaturbetrieb relativ schnell feststellen, das ist nicht erwünscht. Ja. Und da habe ich gemeinsam mit meiner Kollegin, und damit das gleich auch alle wissen, die Idee Interessensgemeinschaft feministische Autorinnen gegründet, damit auch kein Zweifel daran besteht, worum es geht. Wir wissen inzwischen, also wir wissen das schon länger, aber inzwischen haben wir das bestätigt von einer Studie des Bundesministeriums für Kunst und alles Sonstige, dass Künstlerinnen quer durch alle Branchen am wenigsten verdienen. Das heißt, der Kunst- und Kulturbetrieb, der sich Avantgarde nennt, bezahlt die Frauen am schlechtesten. Das heißt, der Gender Pay Gap ist im Kunstbereich, also nicht auf der Baustelle oder im Managementbüro, sondern im Kunstbereich. Und das hat uns auch bestärkt in unserer Arbeit, die in erster Linie geht es darum, die Sichtbarkeit der Autorinnen zu erhöhen, ein feministisches Narrativ zu etablieren, eine Expertise unter anderem mit der Leseliste zu etablieren, aber es geht auch darum, wo gibt es Räume für Frauen? Das heißt, Raum genug für Textproduktion. Wo kann das stattfinden? Wie kann das stattfinden? Virginia Woolf, One Room of Her Own. Aber wie ist das heute in der digitalen Welt? Wie sieht das heute aus? Welche Rahmenbedingungen brauchen die Frauen, damit sie schreiben können? Und die vierte Säule ist natürlich Community. Also nicht die Konkurrenz. Wir haben ungefähr 4 Schreibgruppen pro Woche. Da treffen sich Autorinnen, lesen sich ihre Texte vor. Warum haben die keine Konkurrenz? Warum funktioniert das? Ja? Also sich mit solchen Dingen auseinanderzusetzen, wie ist eine Community aufgebaut, dass sie nicht konkurriert, sondern dass die Autorinnen nebeneinander existieren können. Unseren Verein gibt es jetzt seit bald 7 Jahre, es kommt mir vor wie gestern. Und eines unserer Anliegen war von Anfang an, es gibt in der Schule so viele Bücher von männlichen Autoren. Nicht nur in der Schule, im Kindergarten, auf der Universität. Der Kanon ist männlich. Und die Idee war, naja, wir könnten doch, wie könnten wir das ändern? Und da kam die Idee der Leseliste. Wir machen eine Leseliste. Wir fangen einmal bei der Oberstufe an. Ja? Wir wollen ja nicht gleich für alle eine Leseliste. Und ich kann nur sagen, wir haben dann ganz viele Expertinnen, unter anderem auch die Ilse Rollet gefragt, ob sie uns dabei unterstützen. Weil ich bin weder Pädagogin noch Literaturkritikerin, ich kann das nicht entscheiden. Ja? Ich hätte schon Vorschläge, aber ich glaube, wir brauchen da eine Jury, ein Gremium, das das bestimmt. Und wir haben inzwischen 36 Expertinnen, die in ihrer Freizeit, die wirklich ohne Gehalt die Leseliste unterstützt haben. Es wäre sonst überhaupt nicht möglich gewesen. Ja. Extra Applaus für die Ilse. Ja, und das Zweite war auch, wir haben ein europäisches Projekt bekommen, weil auf der Österreich-Ebene haben sich weder das Ministerium noch die Stadt Wien dafür interessiert für eine Leseliste. Ja. Das heißt, wir haben eine Finanzierung über die EU bekommen und haben jetzt eine Datenbank und eine Website. Und es wurden, ich glaube, 1000 wichtige Bücher, Texte gesammelt von den Expertinnen und ausgewählt, was für die Schule ist. Und wir sind nicht bei der Oberstufe. Wir haben die Oberstufe, wir haben die Unterstufe, wir haben die Universität, wir haben die Sachbücher, jetzt geht es zu den Kinderbüchern. Also die Expertinnen haben uns auch ein bisschen getrieben, da mehr zu tun. Und ich bin ganz, also ich finde das ganz ein wichtiges und tolles Projekt, weil jetzt geht das an die Schulen. Ja? Das heißt, wir kontaktieren jede Schule, wir kontaktieren das Bildungsministerium, wir kontaktieren alle Entscheidungsträger und Trägerinnen und sagen, es muss eine Leseliste ausschließlich von Autorinnen geben. Weil die Sprache, das ist das, was wir miteinander verbinden. Das ist das, wie gehen wir miteinander um, auf was bauen wir auf. Ja? Wir haben eine männliche Sprache gelernt, ja? Eine männlich geprägte. Wie schaut eine weibliche aus, wie schaut der Blick der Frau auf die Welt aus? Das ist nicht nur für Mädchen und junge Frauen wichtig, das ist auch ganz wichtig für Burschen und junge Männer zur Empathieentwicklung. Jetzt werden sie ja nicht dazu genötigt, den Blick der Frau einzunehmen. Ja, das ist ja eher verachtenswert. Ja. Aber wenn ich im Kindergarten, in der Schule, auf der Universität Bücher, Texte von Frauen lese, das heißt die Sicht der Frau auf die Welt sehe, dann wird sich da was ändern. Und ich glaube, ich habe schon überzogen.
1: Das ist ein wunderbares Schlusswort für deinen Beitrag. Dankeschön. Danke. So, Barbara Zach ist die nächste Erwachsenenbildnerin und Sozialarbeiterin und hat hier einen Text zum Thema Sex Matters im Feminismus geschrieben. Bitte.
7: Genau. Also ich bin Sozialarbeiterin seit vielen, vielen Jahren und seit ich politisch denken kann, das ist auch schon ein paar Jahrzehnte her, bezeichne ich mich als Feministin. Ich war viele Jahre in Frauenberatungsstellen und in der Betreuung von Frauennotwohnungen tätig. Also mein Blick kommt aus dieser Richtung. Und bei mir geht es um die Bedeutung von biologischer Geschlechtlichkeit im Leben, im realen Leben von Frauen und damit auch im Feminismus. Die Fähigkeit der einen Hälfte der Menschheit, die man halt im Deutschen Frauen nennt, Kinder zu gebären, wurde, und da sind wir uns, glaube ich, alle ziemlich einig, zu einer zentralen Ursache ihrer historischen Niederlage, wie das Friedrich Engels einmal genannt hat, zu ihrer Unterwerfung diesem langen, komplexen historischen Prozess der Entstehung des Patriarchats aus der egalitären Gesellschaft. Das Patriarchat ist wandelbar über die Jahrtausende, aber ein Kernbestandteil ist gleich, bleibt gleich, und das ist die Kontrolle der weiblichen Begehrfähigkeit und der weiblichen Sexualität. Und bei diesen Punkten geht es um höchst Reales und höchst Materielles auch. Es geht um Erblinien, es geht um Eigentumsverhältnisse, es geht um Absicherung im Alter. Auf der kulturell-symbolischen Ebene geht es um die Demonstration von Virilität, von ökonomischer Stärke, sich eine Familie leisten zu können. Es geht um väterlich-männliche Dominanz über Frauen und Kinder. Und auf der gesamtgesellschaftlichen Ebene geht es um die biologische Reproduktion der Gesellschaft. Auch keine unwichtige Sache, Stichwort Bevölkerungspolitik in all ihren Verästelungen. Also das biologische Geschlecht ist sehr real und es ist wirkmächtig und es ist auch binär. Es ist das soziale Geschlecht, das sozial geformt wird, wie der Name sagt. Die patriarchalkapitalistische Herrschaft setzt an der sozialen Bedeutung des biologischen Geschlechts an. Der gegenwärtige Mainstream-Feminismus kehrt dieses Verhältnis um und erklärt biologisches Geschlecht zu einem Effekt von Gender oder auch, dass Gefühle relevanter seien als materielle Verhältnisse. Das führt zum einen zu einem verkürzten Verständnis von Natur, weil die biologische Zweigeschlechtlichkeit ist ein evolutionäres Grundmuster, das gibt es seit 1,5 Milliarden Jahren, weit älter als die Menschheit. Und ohne diese binäre Zweigeschlechtlichkeit gäbe es schlichtweg einen Großteil der Tierwelt nicht, es gäbe 100% der Menschheit nicht, es gäbe keinen einzelnen Menschen. Die Vorstellung, man könnte sich auf dieser Ebene daraus definieren, ist absurd. Das Ziel sollte sein, dass soziale Rollen sich von dieser biologischen Beginnigkeit möglichst entfernen können, aber das ist auch das Maximum, was auf dieser Ebene erreicht werden kann. Also nicht Geschlecht ist ein Spektrum, sondern Identität ist ein Spektrum. Am einen Ende des Spektrums stehen, würde ich sagen, an Genderdysphorie leidende oder auch sich so deklarierende Personen. Das andere Ende des Spektrums markieren dann Fälle wie der Herr Waldkraut in Österreich oder die Maya Svenja Lieblich in Deutschland. Also Männer, die öffentlich und lustvoll zelebrieren diese Miss- oder die Gebrauch von Self-ID. Ihr folgt auch von dem Thema, leider muss man sich um diese Niederungen auch geben, männliche Sexualstraftäter, die verständlicherweise den Männergefängnis entgehen wollen. Dazwischen findet sich viel an neoliberaler Körperpolitik, an individueller Identitätsarbeit, für manche lustvoll und befreiend, manchmal selbstschädigend. Es findet sich viel auch an frauenverachtenden Körperbildern, Profitmöglichkeiten des medizinisch-pharmazeutisch-therapeutischen Apparats und so weiter. Leider ist es oft nicht möglich, diese Differenziertheit zu diskutieren, weil dann eben gleich die Keule kommt von wegen Transphobie, Menschenfeindlichkeit, Biologismus und so weiter. Mit dieser Thematisierung biologischer Geschlechtlichkeit wird auch dieser eben vorher genannte Kernbestandteil patriarchalkapitalistischer Herrschaft entnannt und unsichtbar gemacht, was antifeministisch werden kann und auch wird. Antifeministisch ist es, denke ich, jedenfalls den Begriff Frau zu tabuisieren, was häufig passiert, wenn er hinter dem Akronym Flinter verschwindet oder mit einem Sternchen versehen wird, als sei Frau allein zu wenig. Es geht dann auch um degradierende Sprache wie schwangere Menschen, gebärende Menschen, menstruierende Menschen, uterushabende Menschen, Frontal statt Vagina und so weiter. Antifeministisch ist es auf jeden Fall, wenn Schutzräume für Frauen ihre Schutzfunktion verlieren, weil sie für transidente Männer geöffnet werden. Antifeministisch, Frauenverachtung und Gewalt ist es auch, Frauen ihr Versammlungsrecht als Frauen abzusprechen oder lesbischen Frauen ihr auf weibliche Körper gerichtetes erotisches Begehren abzusprechen. Ja, alles das passiert, auch in Wien. Auf der anderen Seite gibt es Frauen und immer mehr Frauen, die sich dieser Entwicklung und diesem Abbau von Frauenrechten entgegenstellen, weltweit, auch in Österreich, auch in Wien. Dafür braucht es auch ziemlich viel an Mut. Und das ist für mich das Schöne auch, ja, obwohl es ein bisschen komisch klingt, aber auch das Schöne an dieser insgesamt unschönen Entwicklung. Frauen kommen langsam, aber gewaltig, hieß es mal in den 80er Jahren. Und ich denke, das geht immer noch.
1: So, jetzt kommen wir zur letzten Autorin unserer Runde heute Abend, Nadja Traloré, Soziologin und Politologin. Du beschäftigst dich seit vielen, vielen Jahren mit dem Thema Reproduktionstechnologien. Genau. Und hast hier für den vorliegenden Band den Blick auf die Leih- und Mietmutterschaft im 21. Jahrhundert geworfen.
8: Ja. Bitte schön. Ja, danke für die Einladung. Selbstverständlich hast du das erwähnt, dass ich mich schon über 40 Jahre damit beschäftige. Und eines unserer ersten Kongresse, die wir damals hatten, war im Frauenzentrum 86. Und seitdem verfolgen wir diese Entwicklung und eine der letzten Entwicklungen auf dem Gebiet der Reprotechnologie und des Technopatriarchats und der Fruchtbarkeitsfabrikation der künstlichen ist eben die Mietmutterschaft. Das ist das momentan, das letzte, es kommen sicher noch andere Neuerungen dazu. Aber das Problem ist, dass wir jetzt in einer Situation sind, wo alle diese Entwicklungen den Status einer Normalisierung erreicht haben. Und das macht das alles sehr schwierig. Aber sozusagen diese Schwierigkeit versuchen wir jetzt zu durchbrechen, indem wir en Detail gehen. So, was du schon angesprochen hast, der weibliche Körper wird jetzt zerlegt, ausgebeutet und vermarktet in allen Richtungen, kann man sich vorstellen. Vor allem geht es hier bei der Mietmutterschaft um den Erhalt dieser weiblichen Eizellen. Ohne diese weibliche Eizelle funktioniert gar nichts, also das muss einfach sein. Und diese weiblichen Eizellen, da sehen wir wieder nicht nur den Biokapitalismus, sondern auch den Rassismus drinnen. Diese Zelle muss weiß sein, tendenziell weiß. Die sozusagen die Frau, die sich eine Zelle einpflanzen lassen, die sozusagen die IVF-Prozedur machen wollen, weiße Zellen, keine schwarzen. Aber die Frauen, die das austragen, dieses Produkt, also das Baby, die können ruhig schwarz sein, die können andere Farben haben. Das macht nichts. Also hier haben wir ein eklatantes Beispiel des absoluten Klassismus und Rassismus und des faktisch dieses Technik.
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2: Zu der heutigen Folge von Trotz allem begrüßt euch Jutta Matisek. Willkommen bei Trotz allem. Heute geht es einmal mehr um das Thema Asbest. Wir bringen den Mitschnitt von einem Pressegespräch von Greenpeace. Und davor habe ich noch ein paar Termine für euch. Und zwar von der Bürgerinitiative Rettet die Lobau gibt es am 30. Juni vor dem Bundesverwaltungsgericht eine angemeldete Kundgebung um 7.30 Uhr. Das ist in der Erdbergstraße 192. Man kann da ganz bequem mit der U3 zur Station Erdberg fahren und dann Richtung Notendorfer Straße runtergehen. Es geht darum, dass die Lobautobahn da die nächste rechtliche Verhandlung hat und es ist nicht erlaubt, dass in dem Gerichtssaal demonstriert wird natürlich. Deshalb gibt es diese angemeldete Kundgebung vor der Tür und da sind natürlich alle herzlich eingeladen, sich auch gegen die Lobautobahn auszusprechen. Dauert nur von 7.30 Uhr bis 9 Uhr, ist also quasi ein Demo-Frühstück, wobei man sich das Frühstück halt selber mitnehmen muss. Und ein Kaffee wird es von uns geben, das heißt, seid dabei. 30. Juni, BVWG gegen die Lobautobahn. Weitere Informationen natürlich auf www.lobau.org. Einen weiteren Termin von der Bürgerinitiative Rettet die Lobau habe ich für euch. Und zwar gibt es am 10. Juli, ist es dann schon, eine Lobau-Infowanderung mit mir, mit der Jutta Matisek. Und zwar am 10. Juli bei der Station Essling-Stadtgrenze. Also das ist die Station von der Buslinie 26a. Diese Infowanderung, da geht man gemütlich durch die Lobau und kann sich da erklären lassen von mir, wie es gerade ausschaut mit der Lobau-Autobahn, beziehungsweise was für eine Bedrohung da durch die Autobahn zu erwarten ist. Man geht da auf der Stelle vorbei, wo das Nordportal wäre, also wirklich vor Ort. Treffpunkt ist 9 Uhr bei der 26a-Station Essling-Stadtgrenze. Die reine Gehzeit ist 1,5 Stunden. Da man aber oft stehen bleibt und alles Mögliche sich anschaut, ist eher mit 3 Stunden Gehzeit zu rechnen. Mit halt dazwischen hinsetzen und zuhören und dann wieder weitergehen. Ja, das Ende ist bei der Lobgrundstraße. Da kann man dann auch wieder in einen Bus einsteigen, der dann zur U-Bahn-Station Donaustadtbrücke fährt. Also da sind alle natürlich auch herzlich eingeladen, hinzukommen und mitzugehen. Auch da gibt es die Information dazu auf www.lobau.org. Ja, was habe ich noch für euch? Und zwar am 3. Juli gibt es von Radeln for Future unter dem Motto Treibstoff sparen, Fahrradfahren, eine coole Fahrraddemo veranstaltet von Radeln for Future gemeinsam mit Greenpeace. Treffpunkt ist wie jedes Mal Radeln for Future um 17 Uhr im Sigmund Freud Park, also Votivpark in Wien. Da kann ich euch jetzt auch die Einladungstext vorlesen. 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Lobau bleibt, wird sich da natürlich auch beteiligen und wir freuen uns, wenn möglichst viele Leute hinkommen.

0: Ja, noch etwas möchte ich euch erzählen. Und zwar, es gibt wie jedes Jahr wieder das super coole Wackelsteinfestival im Waldviertel in Amalientorf, das von einem nicht kommerziellen Verein veranstaltet wird. Das ist ein äußerst cooles Festival. Und zwar 17. bis 19. Juli in Amalientorf im Waldviertel. Da ist immer schön kühl und angenehm. Und da gibt es echt sehr coole Musik. Und das dauert Freitag, Samstag, Sonntag. Und am Donnerstag gibt es sogar auch schon ein Warming-Up-Day quasi. Und es gibt einen Shuttle. Die Preise sind wirklich sehr moderat. Und es wird vor allem von lauter Ehrenamtlichen organisiert. Das finde ich nämlich sehr geil, dass es da auch die Möglichkeit gibt, dass man quasi mithilft und dafür den Eintritt und Essen und Trinken gratis kriegt. Alles darüber findet ihr, genauso wie das super coole Programm, auf der Seite www.wackelsteinfestival.at, wo man alle Infos sich anschauen kann. Und man kann dort auch campen. Und das ist wirklich sehr nett und kann man nur sehr empfehlen. Ja, Wackelstein Festival. Gut, aber jetzt habe ich für euch, wie versprochen, eben das Pressegespräch von Greenpeace zum Thema Asbest.
1: Hallo und herzlich willkommen zum heutigen Pressegespräch. Mein Name ist Magnus Reinl, ich bin Pressesprecher bei Greenpeace in Österreich und werde Sie heute durch das Gespräch leiten. Das Thema Asbest bewegt uns in Österreich schon seit Monaten. Sowohl Gemeinden, aber auch Privatpersonen sind getroffen und der finanzielle Schaden ist enorm. Im heutigen Pressegespräch werden wir beleuchten, warum die bisherigen Entwicklungen eine existenzbedrohende Gefahr für das Landesbudget darstellen könnte. Und zudem möchten wir aufzeigen, welche Rechtswege für wen in Frage kommen und inwiefern es zu Amtshaftungsklagen kommen kann. Ich möchte Ihnen einmal die Gesprächspartner vorstellen. Das ist einmal Magister Paul Kessler, LLM. Er ist Rechtsanwalt und Disziplinarrat der Rechtsanwaltskammer Wien. Im Jahr 2019 gründete Paul Kessler die Kanzlei Singer Kessler und Partner, wo er als geschäftsführender Partner fungiert. Dann von Greenpeace Diplom-Ingenieur Herwitt Schuster. Er ist Umweltchemiker bei Greenpeace in Österreich. Ich möchte kurz sagen, wir werden den Input heute kurz halten und dann vor allem den Raum für Fragen öffnen und freuen uns dann auf Ihre Fragen. Dann darf ich sofort übergeben an Herrn Schuster.
2: Ja, danke Markus für die Einleitung und guten Morgen an alle. Ja, ich muss sagen, ich bin doch schon etwas länger bei Greenpeace. Also wenn Sie mich googeln, dann werden Sie so Ende der 90er Jahre die ersten Treffer über mich finden. Das heißt, ich habe schon einige Umweltskandale in Österreich, aber auch in Zentral- und Osteuropa erlebt und muss leider sagen, dass der Asbestskandal einige Rekorde aufgestellt hat. Persönliche Rekorde, aber ich glaube auch sozusagen, wenn man in der Geschichte Österreichs zurückgeht, dass es auch für Österreich etwas Einmaliges ist, wie sich manche Dinge beim Asbestskandal gestalten. Das eine ist einmal das für mich persönlich, aber ich glaube insgesamt der Asbestskandal, der am längsten

0: als das im Land Burgenland der Fall ist. Also das ist auch etwas, was hier wirklich, wirklich einmalig ist, dass hier so wenig Information über das Problem tatsächlich bekannt ist. Der dritte Rekord, und das ist leider, glaube ich, wirklich ein absoluter Rekord, jedenfalls für Österreich, ist, dass der Asbestskandal der teuerste Umweltskandal in Österreich geworden ist. Wir haben kürzlich abgeschätzt, was die rein finanziellen Kosten sein könnten. Wir haben sehr, sehr konservativ, sehr, sehr vorsichtig gerechnet und sind bei einem Betrag von 1,6 Milliarden Euro am Ende rausgekommen. Wahrscheinlich sind es noch viel mehr, weil wir uns wirklich nur die materiellen Kosten angeschaut haben, so die Gesundheitskosten und so. Über das sind wir uns also nicht einmal drüber getraut, wenn man es gar nicht abschätzen kann. Aber die 1,6 Milliarden ergeben sich eben daraus, dass hier über viele Jahre hinweg 1 Million Tonnen asbesthaltiges Gestein verkauft worden ist und das früher oder später eben als gefährlicher Abfall entsorgt werden muss. Und genau das verursacht die großen Kosten, dass so mindestens 3/4, 80% der Kosten sind Entsorgungskosten. Und das sind einfach Beträge, die einfach enorm sind. Man muss dann auch angeschaut, wie viel Geld haben die Steinbruchbetreiber. Na, da landet man ja bei Umsatzzahlen von ein paar hundert Millionen Euro pro Jahr. Also die Steinbrüche werden das nicht stemmen können. Wir haben uns angeschaut, das Budget des Landes Burgenland, na, das liegt auch in der Größenordnung von 2 Milliarden pro Jahr, aber für alles, inklusive Schulen, Kindergärten, Krankenhäuser. Also da wird auch das Land Burgenland wenig Geld haben. Das heißt, die einzige potenzielle Geldquelle, die wir sehen, ist ja einfach die Republik. Und somit auch unsere dringende Aufforderung in Richtung Republik, einfach Finanzmittel zu sichern. Einerseits, damit die Entsorgung günstiger wird. Da passiert es ein erster Schritt. Also, wenn es stimmt, dann wird zumindest einmal der Altlastensanierungsbeitrag für die Asbestentsorgung sozusagen auf null herabgesetzt. Das macht die Entsorgung 10, 20 Euro pro Tonne billiger im Rahmen der Budgetbegleitgesetze. Wenn das passiert, dann ist es mir ein bisschen billiger, aber es reicht natürlich nicht aus, weil wir reden von 100, 150 Euro Entsorgungskosten pro Tonne. Und das können Sie jetzt mit 1 Million Tonnen multiplizieren. Dann kommen einfach riesige Beträge raus. Also hier ist einfach da der Bund der einzige. Es gibt Katastrophenfonds, die man öffnen muss. Hier muss einfach beim Bund etwas passieren, sonst sehen wir hier nicht, sozusagen, wie die Kosten hier abgedeckt werden können. Das andere ist, dass wir sehr oft von Menschen, aber auch durchaus von Medienvertretern rechtlich gefragt worden sind. Das Ganze erscheint uns rechtlich eine durchaus komplexe Materie zu sein. Drum bin ich heute froh, dass Paul Kessler sich bereit erklärt hat, sich in die Thematik einzuarbeiten. Und ja, wird damit dann jetzt an Paul Kessler übergeben, der uns bitte seine Erkenntnisse der Recherchen der letzten eine Tage oder Wochen uns zusammenfasst. Danke.
1: Ja, danke, lieber Herwig. Auch von meiner Seite einen schönen guten Morgen. Bin jetzt noch nicht so lange dabei bei Klimaaktivismus. Ich betreue Klimaaktivistinnen erst seit in den letzten 5 Jahren circa. Erlebt aber auch viel und muss sagen, nicht nur historisch, lieber Herwig, wie es dir aufgefallen ist, ist es was Besonderes, sondern es ist auch rechtlich etwas Besonderes. Wir haben dankenswerterweise von Greenpeace Unterlagen zur Verfügung bekommen, die wir uns angeschaut haben. Und man hat ja selten dann so klare Unterlagen, die dann doch ein klares Bild zeigen. Begonnen hat es, wir haben das, Sie kriegen das auch im Anschluss von den Unterlagen, wir bauen immer ein Gutachten dahingehend aus, dass wir uns den Sachverhalt anschauen und haben erkannt bei der Prüfung des Sachverhaltes, dass die Geschichte eigentlich beginnt 1994. Bereits 1994 hat man in diesem Gebiet im Burgenland Proben entnommen und relativ rasch festgestellt, dass das Gestein dort Asbest hat. Das hat aber das Land Burgenland auch damals schon nicht abgehalten, dass man dort diese Steinbrüche erschließen wollte und hat wieder weitere Stellungnahmen eingeholt, diesmal vom Bundesministerium für Umwelt im Jahr 1995. Und auch dort wurde festgestellt, da gab es damals noch die Asbestverordnung mit gewissen Richtlinien, Richtwerten, die nicht überschritten werden dürfen. Auch dort hat man gutachterlich festgestellt, das ist auch im Bescheid festgehalten, dass das Gestein dort asbesthaltig ist und dass es daher für einen Steinbruchabbau nicht geeignet ist. Der VWGA hat sich dann mit dem Thema 1999 beschäftigt. Da gibt es das Erkenntnis, es wird vielleicht nochmal ein berühmtes Erkenntnis, 31. August 1999, wo der Verwaltungsgericht einen Bescheid der burgenländischen Landesregierung aufgehoben hat, weil sich die burgenländische Landesregierung damals im Steinbruch Rumpersdorf nicht in dem gesetzlich notwendigen Ausmaß damit beschäftigt hat, ob durch den Steinbruch es zu einer Asbestbelastung kommt, und die Frage war klärungsbedürftig. Der Sachverhalt ging weiter. Das, was ich Ihnen erzähle, ist dokumentiert in einer Historie von rechtlich verbindenden Dokumenten. Und die Historie ging dann weiter. Im Oktober 2010 wurde dann wieder von der Landes

0: Regierung ein Labor diesmal beauftragt, Tagbau Pilgersdorf, und hat dann wieder Messungen durchgeführt. Und dort wurde wieder festgestellt, dass zu viele Fasern nachgewiesen wurde. Wir haben also jetzt mittlerweile, wir sind im Jahr 2010, eine 12-jährige Historie, wo klar ist, das ist dort einfach ungeeignet, weil im Gestein Asbest ist und das ist zu hoch. Wir gehen aber leider trotzdem weiter in der Geschichte. Dann kommt das UVS Steiermark. Und auch hier gibt es wieder eine Entscheidung und auch hier wird wieder auf ein Gutachten bezogen genommen vom Sachverständigen-Universitätsprofessor Dr. Manfred Neuberger vom Institut für Umwelthygiene, der auch wieder festhielt, bei geringen Konzentrationen von Asbest besteht für die Personen, die von dieser Asbestbelastung betroffen sind, ein erhöhtes Krebsrisiko. Asbest ist noch immer die Ursache Nummer eins bei Berufskrankheiten, wenn es um Krebsbelastungen geht. Asbest ist grob krebshaltig. Auch hier wurde wieder festgestellt, dass wenn das verarbeitet wird und wenn es in die Luft kommt, dass es gefährlich ist. Auch hier ist leider Gottes wieder nichts passiert. Das Arbeitsinspektorat in Eisenstadt hat dann entgegen dem Gutachten und entgegen das, was die Geschichte bis jetzt produziert hat, festgehalten, dass aber keine Gefährdung für Arbeitnehmer begründbar ist. Und so ging dann das Bewilligungsverfahren weiter. Es gab dann 2011 ein medizinisches Amtsgutachten, und das ausdrücklich festhält, ich zitiere, trotz nachgewiesener Überschreitung der Grenzwerte kann aus medizinisch-fachlicher Sicht eine Gefährdung der Gesundheit der Bevölkerung nicht ausgeschlossen werden. Und hier fangen wir jetzt das erste Mal an bei der rechtlichen Prüfung und fragen uns, auf welcher Grundlage und mit welcher, vor allem wissenschaftliche Grundlage, die hier wichtig ist, mit welcher Empirie kommt dann der Amtssachverständige des Landes Burgenland zu einer komplett anderen Stellungnahme als das Jahre davor war. Der Amtssachverständige war die Grundlage dann dafür, dass hier das Verfahren weitergeführt werden konnte. Das Amt der burgenländischen Landesregierung auf Basis der Stellungnahme erließ dann einen Feststellungsbescheid. Und dort wurde genau das, was der Amtssachverständige kontra dem, was eigentlich State of the Art damals war von der Wissenschaft, nämlich dass eine Asbestbelastung vorliegt, dann der Bescheid erlassen und wurde darauf Bezug genommen, dass aus Sicht des Amtssachverständigen nicht gefährlich ist. Und rechtlich fangen wir jetzt hier an mit der Prüfung. Im Jahr 2014 wurde dann der Steinbruch erweitert. Das ist in der Regel generell so. Das macht man sowohl bei Müllentsorgung als auch bei Steinbrüchen, wenn die dann, wenn sie einmal bewilligt sind, dann immer in den nächsten immer wieder erweitert. Und auch hier wurden wieder Gutachten eingeholt. Spannenderweise ignoriert dann gleich einmal das gesamte Verfahren 2014 das Asbestthema überhaupt. Da kommt im Bewilligungsverfahren, sofern uns die Unterlagen vor, das Thema gar nicht vor, sondern es wird überhaupt nur die Erweiterung gemacht. Es wird gar nicht mehr geprüft, ob bei der Erweiterung es zu einer zusätzlichen Beeinträchtigung kommen soll. Das wird einfach ignoriert und es wird bewilligt. Und es wird abgebaut. Man lässt dort zumindest, das ist davor halt Kinder spielen. Und es ist mittlerweile auch so, dass festgestellt ist, dass die Asbestbelastung in der Luft zu hoch ist. Nun kommen wir zum Kern der Frage. Was bedeutet das für Ansprüche? Der österreichische Gesetzgeber hat sich selbst für Haftungen das sogenannte Amthaftungsgesetz gegeben. Das ist eine eigene Rechtsgrundlage, auf der man Ansprüche gegen die Republik Österreich und Bundesländer prüfen kann. Und das ist ja nichts anderes als ein zivilrechtlicher Anspruch, wo geprüft werden muss, gibt es einen Schaden. Diesen Schaden gibt es. Es muss nicht nur ein konkreter Schaden sein, aber diese erhöhte Gefahr, und das ist, glaube ich, medizinisch mittlerweile relativ klar, dass eine höhere Asbestbelastung zu einer höheren Gefahr für eine Gesundheitsbeeinträchtigung führt, ist ein Schaden. Dieser Schaden ist kausal. Es wurden offensichtlich Gutachten nicht beachtet oder nicht ausreichend beachtet, die was anderes aussagen. Die entscheidende Frage wird letzten Endes sein, ob der Amtssachverständige sich ohne empirische Grundlage vielleicht sogar Gutachten hinweggesetzt hat. Also es war kausal. Ursächlich dafür war das Gutachten des Amtssachverständigen. Und das ist die große Frage, die wir beantworten müssen und die wir eingehend geprüft haben. Da verweise ich auf die Stellungnahme. Das ist eine durchaus komplexe Frage, war es rechtswidrig. Und die Rechtswidrigkeit kann man zusammengefasst relativ klar damit begründen, weil die verletzte Norm, nämlich damals zum Teil die Asbestverordnung, ja genau eines schützt. Sie schützt die Menschen im Umfeld davor, mit einer höheren Asbestbelastung kontaminiert zu werden. Und wenn man sich über diese Verordnung hinwegsetzt, dann riskiert man ja genau das, nämlich dass die Menschen im Umfeld kontaminiert werden und dass ihnen eine Gefahr droht. Und wenn das, von wir ausgehen auf Basis der Sachen, die wir haben, nachweisbar ist, dann haben wir einen ganz kleinen Anspruch des Landes Burgenlands, den man rechtlich verfolgen wird. Was das bedeutet, in welchem Ausmaß das ist, über welche Beträge wir rechnen, der Herwig hat schon angedeutet, worum es geht bei der Entsorgung, wenn es um die Frage geht, was heißt das jetzt pekuniär im Sinne für Betroffene, das können wir aktuell nicht einschätzen. Es werden Fälle geprüft, wo man Anspruchserhebungen prüft und sich genau überlegen muss, wie hoch der Schaden ist. Aber im Wesentlichen hat man hier, glaube ich, eine Büchse der Pandora geöffnet, rechtlich, wo man, glaube ich, noch nicht wirklich das notwendige Problembewusstsein dafür hat, was hier alles kommen könnte. Und das ist das Thema. Was ist die Ansprüche der betroffenen Personen nun? Der Herr Wick hat es gesagt, naheliegenderweise wird man versuchen, immer zu raten oder vielleicht auch das Land wird versuchen zu sagen, aber möge sich bitte bei den Steinbruchbetreibern schad- und klaglos halten, wie das so ist. Man schickt die Leute dorthin, wo die Ursache herkommt. Ich gehe davon aus, zumindest, dass man sich raten würde, dass von den Steinbruchbetreibern, wenn die ersten Ansprüche kommen, nicht mehr viel über sein wird. Das heißt, die Verantwortung dort, der wird man sich entledigen, indem man entweder den Betrieb einstellt oder indem man sich zurückzieht. Das ist kein großes Thema. Die Baufirma, die das vielleicht die Straße ums Eck gebaut hat, die den Schotter gebracht hat, wird sagen, na, dass sie haben von einer bewilligten Steinbruch den Schotter gebracht. Also am Ende des Tages, was bleibt über? Das Land Burgenland, die Steuerzahlerinnen, die Steuerzahler. Und hier die große Frage der Verantwortlichkeit, die, wo man ehrlicherweise sagen muss, und das ist vielleicht schließt sich so der Kreis, immer die Frage bei Umweltthemen, die Verantwortung letztlich für diese Umweltschäden muss die Politik tragen. Und die Politikerinnen und Politiker sind von uns gewählte Funktionärinnen. Also es ist die Verantwortung dafür, die wir tragen müssen. Und wir werden das jetzt prüfen, werden einzelne Fälle im Detail genau prüfen und werden dann auf Basis von den Unterlagen, die wir haben, Ansprüche prüfen und dann beginnen mit der Geltendmachung und dann schauen wir, was aufkommt. Aber auch mein Appell hier, rechtlich so zu tun und die Pressemeldungen der Steinbrüche haben uns auch sagen lassen, als ob da nichts wäre, Sand in den Kopf-Taktik, die Vogel-Strauß-Taktik, sich wegzuducken und zu sagen, da ist nichts. Das ist alles irgendwie nur eine Erfindung von Greenpeace und Umweltaktivisten. Das ist es nicht. Das sind schon Fehler passiert. Das ist ganz klar über Sachen hinweggegangen worden. Und die Gerichte haben immer wieder aufgezeigt, halt, stopp, ihr müsst euch das anschauen im Bewilligungsverfahren. Und dann wurde auf Grundlagen, in die wir nicht einsehen können. Der Herr Wick hat es gesagt, wir kriegen erstaunlich wenige Unterlagen. Ich kenne das in der Form auch nicht. Wurde einfach auf Basis von Grundlagen, die wir nicht nachvollziehen können, komplett andere Entscheidungen getroffen und damit ein Gefahrenpotenzial eröffnet, das aktuell unbeherrschbar ist und aktuell auch, glaube ich, rechtlich nicht beherrscht wird von denen, die es verursacht. Das ist mein kurzes Input dazu. Gerne Fragen, Fragen gibt.
1: Genau, vielen Dank, Paul Kessler. Dann öffne ich den Raum gern für Fragen.
2: Habe ich das richtig verstanden, dass Sie bereits Fälle prüfen, ob rechtliche Ansprüche da entstehen können?
0: Ja, das ist gar nicht einmal so leicht. Es gibt unterschiedliche Personen, die sich an Greenpeace melden. Diese Personen werden gesammelt und wir versuchen gerade diese Fälle zusammenzutragen. Und während diese Fälle. Ich hoffe ehrlicherweise, lieber Herr Kaiser, dass es die Politik irgendwann mal ein Gespräch sucht und wir eine andere Lösung finden. Ich finde Klags Drohungen bei Themen, die so viele Menschen wirklich unmittelbar beeinträchtigen. Meine Schwester und meine Neffen und Nichten leben dort. Also die hat dort ein Haus neben am Steinbruch. Also deswegen, es betrifft mich auch persönlich, wie gesagt. Also ich erwarte das Gespräch, wenn es kein Gespräch sind. Ja, tragen wir die Fälle zusammen und werden das prüfen. Ein Fall ist natürlich in meiner Familie. Aber wissen Sie, es ist ja gar nicht so leicht. Die Frage ist, wie man wirklich durchs Burgenland fahren und krebskranke Menschen zusammentragen und dort nachweisen, dass ein Steinbruch ums Eck den Krebs bei der Dame oder dem Herrn ausgelöst hat. Das ist jetzt auch nicht wirklich so die appetitlichste Reise. Wir haben Fälle, wo das dokumentiert ist. Und ja, selbstverständlich, wenn nichts kommt, dann müssen wir hier in die Anspruchserhebung gehen. Momentan sind wir sehr stark am Appell und ja, wir schwingen da auch das Schwert der Justitia und hier und da erhellt sich ja dann auch das eine oder andere politische Gemüt, das ein bisschen ernster zu nehmen. Aber ja, wenn es hart auf hart kommt, dann werden wir es machen.
2: Weil, wenn ich so mit meinen Lesern rede, das sind die zwei harten Währungen, Euro und die Krebsmetastasen. Also das wollen die Leute sehen. Oder wissen, gibt es Krebsfälle, die man da zurückführen kann,
0: Das ist
2: aktuell?
0: eine medizinische Frage, die ich Ihnen nicht beantworten
2: Ja.
0: kann. Genau dafür gab es die Asbestverordnung. Ne? Also genau, man hatte genau dafür hat man aufgestellt gewisse. Der Herr Wick ist der Diplom-Ingenieur von uns, ich bin nur ein einfacher Jurist, aber dafür gibt es ja genau Grenzwerte. Der Grenzwert ist ja eine definierte Zahl, wo sagt, darüber hinaus ist es eine Beeinträchtigung. Und wenn der Gesetzgeber sagt, darüber hinaus ist es eine Beeinträchtigung, schafft aber eine Lage, die darüber hinaus ist, nimmt er in Kauf, dass beeinträchtigt wird. Ja. Also da brauchen wir nichts reden. Und die harte Währung Euro, schauen Sie, es geht darum, das Ding muss halt weg von den Straßen, das Ding muss halt weg von Schulhöfen und das Ding muss dort weg. Es geht jetzt einerseits ist jetzt eine Betroffenheit heute, aber wir wollen ja auch nicht, dass die nächsten drei Generationen im Burgenland davon betroffen ist. Also ich glaube, keiner, der eine asbesthaltige Schotterstraße vor der Haustür hat, denkt sich ja, mit 5.000 Euro ist das Problem gelöst. Ja, das ist ja Holler Koch. Das Ding gehört weg, das gehört behoben und da gehört irgendwie Bewusstsein geschaffen. Freunde, wir müssen da was tun. That's it. Die Klagsdrohungen sind zwar nett, aber da geht es halt echt um das Leben von Menschen. Das ist halt ein Stoff, der unheilbar Krebs nach sich zieht. Das ist jetzt nichts, wo man sagt, das Schiff und der Magen.
2: Ja, danke schon.
0: Ja, gerne.
1: Noch weitere Fragen? Die Frage ist im Chat. Ich lese sie einmal vor. Sie sprechen von Fehlern über 3 Jahrzehnte. Welche konkrete politische oder behördliche Entscheidung hätte Ihrer Ansicht nach den Asbestskandal verhindern können? Wer möchte darauf antworten?
0: Ja, kann ich Ihnen gerne ausführen. Soweit ich das momentan habe, es fehlen noch Unterlagen. Wir arbeiten noch daran, dass wir die fertigen Unterlagen kriegen. Aber ich glaube, Stand heute mit dem, was ich habe, dass das ursprüngliche Bewilligungsverfahren, das heißt dort Steinbrüche zum Machen, also die Bewilligung zum Steinabbau zu geben, dass das bereits rechtswidrig war. Da war, also es ist ja wirklich eine längere Historie, die Bewilligung des Steinbruches, das muss man rechtshistorisch im Kontext sehen. Das ist nicht so einfach zu prüfen. Man muss die damalige Rechtslage sich anschauen. Das ist ein bisschen rechtshistorisch. Jedenfalls gehe ich davon aus, dass die Erweiterung komplett unvertretbar war, weil da gab es dann zu dem Zeitpunkt drei Rechtsgutachten und spätestens wie die Rechtsgutachten, es gab eins vom Bund, von der Universität Graz, spätestens wie das zusammen ist, muss man dann nicht erweitern, sondern muss eigentlich den Abbruch zurückrufen. Also wie das zu der Erweiterung gekommen ist und wie die durchgegangen ist, also das prüfe ich, das interessiert mich wirklich, weil die Grundlagen dafür sind mir bis heute unerklärlich. Also die Erweiterung hätte meines Erachtens eine Einstellung sein können, das ist der Fehler, der für mich relativ klar ist. Und die ursprüngliche Bewilligung kann ich auf Basis der Unterlagen, die ich habe, bis jetzt nicht nachvollziehen, weil sie ja wirklich kontra dem war, was auch damals schon festgestellt wurde zur Asbestbelastung. Also, wie das dort gelaufen ist, mir ist es nicht nachvollziehbar bis jetzt.
1: Gut, wenn nicht, dann bedanke ich mich für das Gespräch bei Paul Kessler und bei Herwig Schuster und bei Ihnen fürs Kommen. Ja, vielen Dank und ich wünsche Ihnen ein erträgliches Wochenende bei der Hitze. Tschüss.
3: Ja, schon. Danke.
0: Auf Wiedersehen.
4: Vielen Dank fürs Zuhören, sagt euch Jutta Matisek.

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1: So ist es. Ihr hört Bars für Bitches auf Radio Blau, dem Coloradio oder Radio Orange 94.0. Ich bin Jana aka Ursi und es ist schwierig, heute einzusteigen, weil ich glaube, wir haben alle eine dolle Woche hinter uns. Ihr habt das sicherlich alle mitbekommen. Die Schauspielerin Colleen Fernandes hat öffentlich gemacht, dass ihr Mann Christian Ulmen über Jahre hinweg digitale sexualisierte Gewalt an ihr ausgeübt hat. Und daraufhin war zumindest in meinem Feed alles voll mit Solidaritätsbekundungen, Statements zur Rechtslage digitaler Gewalt, Berichten über eigene Gewalterfahrungen von Flinter. Und das ist auch gut, das war wichtig, da war extrem viel Kraft und Wut und Bewegung dahinter. Und ich habe das Gefühl, auch mehr als bei anderen bekannt gewordenen Fällen, dass es jetzt auch zum Beispiel direkt eine Kundgebung am Brandenburger Tor gab, wo 13.000 Menschen am Start waren gestern. Ich habe das Gefühl, ungefähr jede Frau, die irgendwie so im öffentlichen Leben stattfindet, hat zu dem Fall ein Reel gemacht, sich dazu geäußert. Ganz, ganz viel wurde geteilt. Und das ist alles super gut. Und trotzdem merke ich einfach, ich bin gerade erschöpft von dem, was es in mir aufgerüttelt hat die letzten Tage. Und ich habe mich dann in den letzten Tagen auch nochmal viel mit dem Pellicot-Prozess auseinandergesetzt. Und es hat mich selbst wieder so Grundsatzfragen stellen lassen, die immer wieder in meinem Leben und auch konstant präsent sind, aber manchmal eben vordergründiger und manchmal hintergründiger, von wie mit Männern weiterhin leben nach all dem. Und gleichzeitig gibt es in mir gerade auch die leise Hoffnung, dass etwas von dieser aufrüttelnden Energie, diesem Moment des wie viel sollen wir noch ertragen, Epstein, Pellicot, Boateng, Lindemann, Ulm etc. etc. etc. neben dem, dass wir patriarchale Gewalt in unterschiedlichen Ausmaßen und Formen zu oft selbst erfahren und von beinahe jeder Flinter um uns herum wissen, dass sie Gewalt erlebt hat, aber auf weird irgendwie keine Typen Täter sind, diese Gespräche auch nicht stattfinden darüber und keiner von denen irgendeine Form von Konsequenz erlebt. Von strafrechtlichen müssen wir nicht mal anfangen. Es gibt ja irgendwie nicht mal soziale Konsequenzen. Aber dass ich gerade diese Energie erlebe, dass ich das Gefühl habe, dass wir nicht mehr schweigen wollen darüber und dass so Täter mehr outgecallt werden und wir über unsere Erfahrungen sprechen und fordern auf allen gesellschaftspolitischen Ebenen, dass sich damit auseinandergesetzt wird. Und ich hoffe gerade einfach sehr doll, dass diese Energie bleibt. Am 8. März war der feministische Kampftag und ich habe das Gefühl, also er hört gerade irgendwie nicht auf. Und of course, er ist sowieso jeden Tag und so. Und trotzdem habe ich so das Gefühl, es zieht sich irgendwie so eine Wut, so eine Energie irgendwie durch diesen Monat. Und das ist auch verdammt gut so, weil es ist einfach enough. So, es ist einfach enough. Deswegen wird sich diese Sendung viel darum drehen. Es wird viel über feministische Themen gehen und ich spiele ja sowieso immer viele feministische MusikerInnen und spreche auch viel über diese Themen, aber genau, heute wird es in verschiedenen Texten nochmal ein bisschen präsenter sein. Es wird um die Verhältnisse gehen, in denen Frauen leben müssen, wie sich patriarchale Gewalt, Unterdrückung äußert, aber auch darum, wie Frauen sich wehren, laut sind, solidarisch, empathisch, sich gegenseitig stärken, tiefe Liebe und Inspiration auseinanderschöpfen und auch so unterschiedliche Formen vielleicht des Ausdrucks von Feminismus und Aktivismus. Und wir starten heute mit Bad Moms Chase Intro Haus am Meer. Ihr letztes Album Don't Trust Bitches kam 2024 raus. Nun hat sie zwei Singles des neuen Albums bereits gedroppt und es wird deutlich, dass es ihr psychisch nicht gut ging. Sie hat Verluste erlebt, sie hatte mit Panik zu kämpfen, sich aber auch Hilfe gesucht und nun schon 2 Jahre Therapie hinter sich. Und sie singt auch, dass sie in den Alben davor immer Heilung thematisiert hat, aber sie letztendlich bei sich selbst noch gar nicht angegangen ist. Und sie erzählt uns in dem Song auch, dass sie einen Schwangerschaftsabbruch hinter sich hat. Und das als Frau zu äußern, ist immer noch ein politischer Akt, weil es gesellschaftlich immer noch tabuisiert ist, eine Debatte darum gibt, es umstritten ist, inwieweit und wann Schwangerschaftsabbrüche durchgeführt werden sollten, es immer noch kriminalisiert wird und nur unter bestimmten Bedingungen straffrei ist, weshalb es auch nicht genug Ärztinnen gibt, die dann Schwangerschaftsabbrüche durchführen. Und sie benennt auch den Anstieg von Femiziden mit fast täglich einem in Deutschland. Und das ist irgendwie geil, dass sie damit rausgeht so und das benennt irgendwie in dem ersten Song, den sie droppt von ihrem Album. Genau, es gibt auch so ein paar Lines, wo es so um Frauensupport geht, wo sie dann wiederum sagt, nur eine Frau in Deutschland macht Banger-Musik. Das muss ich dann sagen, checke ich irgendwie wieder nicht, vor allem, weil sie dann auch in so Interviews benennt und kritisiert, dass sie eigentlich diese Konkurrenz unter großen RapperInnen als schädlich empfindet und es irgendwie genug Raum für alle gibt und so. Und das ist auch was, was ja viele große RapperInnen äußern, dass viel so dieses Girls Support Girls nach außen getragen wird, aber es dann nicht so richtig gelebt wird hinter den Kulissen. Das ist mir aufgefallen, dass sie da dann doch wieder so reinkippt. Also ich finde den Song, der hat dann auch so seine Ambivalenzen oder Widersprüche auf jeden Fall. Wir hören rein. Bad Moms Jay.

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1: Das war die Frankfurter Newcomerin Locaine Binks. Sie veröffentlicht seit 2024 Musik, hat bereits 7 Singles veröffentlicht und ja, steht aber noch relativ am Anfang. Deswegen hört rein, pusht das mal. Jetzt geht's musiktechnisch in eine bisschen andere Richtung. Wir hören gleich einen Song von Geneva. Sie ist die Frontfrau der momentan pausierenden Band Jennifer Rostock, die ihr sicherlich alle kennt. Und seit 2021 ist sie solo mit dem Projekt Geneva unterwegs. 2022 hat sie dann ihr erstes Album als Solokünstlerin veröffentlicht, namens Nackt. Und den Song Mädchen, Mädchen vom Album habe ich zum Beispiel auch richtig viel gepumpt. Hört euch den mal an, den mag ich super gerne. Der beruht auf dem Song von Lucy Electric. Und das macht sie gerne, dass sie so ältere Songs aufgreift und schaut, okay, was hat sich gesellschaftlich eigentlich verändert bezüglich der Themen, die in den Songs verhandelt werden. Bei Mädchen, Mädchen geht es da um die Erfahrung als Frauen und welche Diskriminierung wir erleben und was sind so daily Erfahrungen, mit denen wir irgendwie dealen müssen. Letztes Jahr hat sie dann ihre Biografie Nackt, mein Leben zwischen den Welten rausgebracht und da verhandelt sie ihr Aufwachsen drin, Missbrauchserfahrungen, die sie in der Kindheit machen musste, die Zeit mit Jennifer Rostock, wie sie als Band erfolgreich geworden sind, Machtmissbrauch in der Musikbranche und letztendlich jetzt ihr Soloprojekt und ihr politisches Engagement, das sie vor allem in den letzten Jahren nochmal mehr fokussiert. Sie hat super viel unterschiedlichen Kram gemacht in den letzten Jahren, einen Podcast, ein Modelabel gegründet, sich in der bildenden Kunst ausprobiert. Und wir hören jetzt einen Song von ihrem 2025 erschienenen Album Angry Woman namens Neue Männer. Und auch der beruht auf dem Song Neue Männer braucht das Land aus dem Jahr 1982 von der deutschen Sängerin Ina Ditta. Und sie macht in dem Song ganz viele Vorschläge dafür, wie Männer sich verhalten könnten und wie vielleicht eine andere Form von Männlichkeit aussehen könnte. Vielleicht ist das dann auch nicht mehr Männlichkeit, sondern was anderes. Da könnt ihr euch ja selber mal Gedanken drüber machen und wir hören jetzt rein.

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1: So ist es. Ich bin Jana aka Ursi und ihr hört Bars für Bitches auf Radio Blau, dem Coloradio oder Radio Orange 94.0. Das waren Lara Soft und Basie mit Pussy Pop. Sie sind beide auch auf dem Track Bolzplatz mit Leila Lamour, die ich letztes Mal gespielt habe, haben bereits Support für Donna Savage gespielt, die wir auch gleich noch hören werden. Und sie sind beide Battle-Rapperinnen. Lara Soft hat 2022 ihre erste Single gedroppt, Basie 2023 und 2026 haben sie die gemeinsame EP Megafon veröffentlicht. Basie ist mit albanischer Volksmusik und Rap aufgewachsen. Sie hat Politikwissenschaften und Geschichte studiert. 2021 hat sie sich dann bei der All-Female Battle Rap Liga Fresh angemeldet und direkt mal den zweiten Platz belegt. 2024 hat sie dann den Festsaal Kreuzberg bei Dilteli gefüllt und nach ein paar Auftritten nimmt sie gerade aber auch ein bisschen Abstand von der Battle-Rap-Szene, weil sie ja Battle-Rap auch als psychisch belastend empfindet, vor allem als Frau, wo einer einfach auch nichts gegönnt wird und man irgendwie krass Gegenwind erfährt. Und sie sagt, sie würde gerne als Frau weiterhin präsent sein im Battle-Rap, weil es einfach nach wie vor viel zu wenige gibt. Und gleichzeitig priorisiert sie da auch einfach gerade fair enough ihre Psyche. Genau, sie sagt über Battle Rap auch, dass es auch darum geht, Grenzen auszutesten und das Gesagte auch manchmal von der eigenen politischen Haltung ein bisschen abweichen kann und dass in einem Ring einfach andere Regeln gelten und man Rollen einnimmt. Und das kann natürlich dann auch in alle Richtungen einfach auch belastend sein. Genau, deshalb enjoyt sie auch gerade mehr eigene Songs zu schreiben, weil das aus einem Gefühl herauskommt und der Text nicht wie bei einem Battle-Rap monatelang Recherche bedeutet über den Gegner. Genau, sie hat Bock, sich künstlerisch auszudrücken und damit auch anzuecken, zu entertainen und auch nicht zurückzuhalten mit ihrer auf jeden Fall stabil linken politischen Positionierung.

Und genau so geht es auch weiter mit Maribu und Ebro, zwei auch sehr politische Künstlerinnen. Ich habe die beiden auch schon bei B4B gespielt, Maribu auch erst vor ein paar Monaten noch mal länger vorgestellt. Die macht stabil feministische Musik und ist auch in der Öffentlichkeit außerhalb ihrer Lieder laut damit, macht auf Insta viel Content dazu, spricht im Podcast darüber und so weiter. Und auch Ebo habe ich natürlich hier schon gespielt, letztes Mal mit ihrem so guten Track Free von ihrem Album FC Chaya, das 2024 rauskam, über den ich dann auch ein bisschen länger geredet habe. Hört auch gerne nochmal rein. Ihr könnt alte Sendungen immer hören bei CBA Media. Da findet ihr Bars for Bitches und ja, eigentlich so gut wie alle alten Sendungen. Genau, Ebo ist in München aufgewachsen, mit Hip-Hop und R&B groß geworden und hat mit 15 das erste Mal gerappt. 2013 kam ihr erstes Album Ebo, 2017 dann ihr zweites Komplexität, mit dem auch ich dann angefangen habe, sie zu hören. Und seitdem sind mehrere Alben gefolgt und ja, sie macht seit jeher politische Musik über ihre Erfahrungen als Deutschkurdin, übers Queersein. Im Album FC Chaya erzählt sie dezidiert ihre Geschichte in Bezug auf ihre Queerness, vor allem in dem Song April Story. Mit Lesbisch hat sie eine Hymne geschaffen, eine Queere auf dem Album und hat aber auch einfach ein paar geile, verspielte, hotte Songs, zum Beispiel Bodies. Also ja, gönnt euch auf jeden Fall nochmal alle Alben. Das ist eine Empfehlung, da nochmal reinzuhören. Sie spricht auch viel über Rassismus. Mit Car for Life hat sie zum Beispiel damals eine krass empowernde Hymne für migrantisierte Menschen geschrieben. Und jetzt haben Anfang März Maribu und Ebo zusammen den Song Nicht alle Männer veröffentlicht und darin thematisieren sie letztendlich das, was ich zu Beginn der Sendung auch schon gesagt habe, von so, ey, alle meine Flinterfriends erleben Gewalt, aber kein Mann ist Täter, wie kann's sein? Sie sprechen in dem Song auch über patriarchale Gewalt in der Musikindustrie und auch in Beziehung und gestern haben sie den Song neben weiteren KünstlerInnen wie Ali Neumann, die auch bei der Kundgebung aufgetreten ist in Berlin, dann auch dort eben performt. Und sie haben auch vor ein paar Tagen einen Post geteilt, dass sie sich bei jedem Song freuen würden, der viral geht, aber dass es bei dem gerade auch schmerzt und so einen Beigeschmack hat, weil man halt weiß, warum er diese Reichweite gerade hat, weil einfach super viele Menschen relaten können und er leider so fucking relevant ist. Und in dem Post haben sie dann auch nochmal so einen Aufruf an Männer gestartet, dass sie handeln sollen, sich solidarisch erklären, irgendwie ne, sich anders in ihrem Alltag verhalten sollen. Und da bin ich, merke ich, so ein bisschen ambivalent, weil ich irgendwie so denke gerade, ey, wie oft sollen wir es ihnen noch sagen, um wieder enttäuscht zu werden? Und vielleicht müssen wir auch aufhören, unsere Energie in diese fucking Männer zu investieren, die ja offensichtlich einfach nicht lernen bzw. entlernen wollen. Und wenn das die Realität ist, wenn wir uns Pellico angucken und so weiter und so fort, dass Männer, die wie liebevolle Ehemänner wirken, wo irgendwie kein Schwein irgendwas merkt, die sich als irgendwie feministisch bezeichnen, wie einen Ulmen oder so, die das performen, wenn die ihre Frauen vergewaltigen und zu Massen vergewaltigen lassen, real und virtuell, um ihre gewaltsamen Machtfantasien auszuleben, wie dann irgendwie noch Männer vertrauen so, dass selbst wenn sie sich dazu äußern und Stellung beziehen oder vielleicht auch mal Friends darauf hinweisen oder so, dass sie nicht selbst tatsächlich anders handeln. So. Also die meisten sind offensichtlich irgendwie nicht bereit zu entlernen und gerade wirklich rauszugehen und laut zu werden etc., weil, keine Ahnung, wenn ich mir angucke, wer dazu gerade laut ist, dann sind es nicht Männer, sondern dann sind es wieder natürlich Flinter. Also was machen mit den Männern, die keine neuen Männer sind und sie auch nicht werden wollen? Ich glaube, da habe ich einfach gerade so eine Ambivalenz von, boah, oder vielleicht nicht meine Ambivalenz, sondern einfach so ein Gefühl von, ich habe gerade keinen Bock. Ich habe gerade keinen Bock, in die zu investieren, wieder Hoffnung reinzusetzen und wieder enttäuscht zu werden. Und vielleicht ist gerade einfach Männer dezentrieren im Leben mehr dran. Ja, wir hören jetzt rein in Nicht alle Männer von Ebo und Maribu.

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1: Ihr hört Barca Bitches auf Radio Blau, dem Coloradio oder Radio Orange 94.0 und das war Happy New Year von der Rapperin Sowina. Sie ist in New York geboren, hat in den USA noch Soziologie und auch Politikwissenschaften studiert, war sehr aktiv in der Black Lives Matter Bewegung, im Organizing und nun lebt sie in Berlin und verfolgt ihre Karriere als Musikerin. In einem Insta-Post zum 8. März hat sie Frauen benannt, die sie inspirieren und spricht über die Liebe, Stärke und Resilienz ihrer Großmutter, die als schwarze Frau im segregierten Mississippi gelebt hat. Sie erzählt von Alice Walker, die ebenfalls in ihrem Buch The Color Purple diese Erfahrung beschreibt und benennt die Lyrikerinnen und Musikerinnen Aja Monet und No Name, die sie beide auch musikalisch sehr inspirieren. An anderen Stellen nennt sie auch Tyler, the Creator, Little Sims, Kendrick Lamar und Doechii als musikalische Inspiration. Und ich finde, das hört man auf jeden Fall auch. Also fast alle diese KünstlerInnen hört man irgendwie auch raus in der Musik, die sie macht. Wir hören Soul bei ihr, Jazz, Gospel-Einfluss und 2025 hat sie ihr Album All the Places You Go veröffentlicht, in dem sie Queerness thematisiert, Ängste, ihren Glauben und ihre Auseinandersetzung mit sozialen Konzepten und soziale Gerechtigkeit, die einfach auch in ihre Musik einfließen, so wie es in ihrem ganzen Leben mit ihrem familiären Hintergrund, in ihrem Studium etc. immer wichtig war und eine große Rolle gespielt hat. Ich mag den Sound von Sowina sehr gerne, hört unbedingt auch in die anderen Tracks von ihr rein. Von Doechii hat sie auch einmal Nissan Altima gecovert und Doechii hat das dann tatsächlich auch repostet, worüber Sowina sich natürlich als Fan wahnsinnig gefreut hat. Doechii hören wir später auch noch. Und als nächstes hören wir Tosha. Sie veröffentlicht seit 22 Musik. Ihr Sound ist eher kühl und düster. Ich habe sie bei Unreleased im November letztes Jahr gesehen. Da hat sie eine stabile Show abgeliefert und so eine krass heftige Trommeleinlage eingelegt mit noch zwei anderen Personen, die da zusätzlich auf die Bühne gekommen sind und dann wurde heftig getrommelt. Wenn ihr Insta habt, checkt das auch mal bei der Unreleased-Seite aus. Und wir hören jetzt Ciao Bella von ihr.

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1: So ist es, ihr hört Bars for Bitches. Ich bin Jan aka Ursi und ihr seid bei Radio Blau, dem Coloradio oder Radio Orange 94.0 gelandet und habt soeben ADHS-Chicks von Tara Emily gehört. Sie ist Newcomerin, veröffentlicht seit 2024 Musik und hat aber schon stabil Reichweite. Also ich glaube, auch in der Szene findet sie gerade viel Anklang. Hört auf jeden Fall mal ihre Singles durch, checkt sie aus. Und wir machen weiter mit der Leipziger Rapperin Vita. Ich habe sie hier auch schon mal gespielt und auch in der letzten Sendung war sie auf einem Track zu hören, gemeinsam mit Kitana. Vita kommt ursprünglich aus dem Battle Rap. Das spiegelt sich auch darin wider, dass sie bekannt dafür ist, Diss-Tracks zu machen. Unter anderem gegen Loredana und gleich mehrfach gegen Shirin David. Grundsätzlich finde ich es auch total legitim, auch Frauen im Rap zu kritisieren. Nur weil jemand weiblich ist, heißt es ja nicht automatisch, dass die Person irgendwie politisch cool ist oder nicht auch irgendwie Dinge macht und äußert, die kritikwürdig sind. Gleichzeitig fällt mir bei Vita schon auf, dass sie sich sehr stark an anderen Rapperinnen abarbeitet. Ein Beispiel, das eben ziemlich Wellen geschlagen hat, ist ein 6-minütiger Diss-Track gegen Shirin David, der dann auch auf TikTok viral gegangen ist. Und darin rappt sie über den Beat von Lieben wir und kritisiert unter anderem Shirins Kooperation mit McDonald's, nicht nur wegen der generellen Kritik an großen Fastfood-Ketten, sondern vor allem, weil McDonald's die WM in Katar gesponsert hat. Und da stellt sie berechtigterweise die Frage, wie gut es eigentlich zu den Werten passt, die Shirin sonst vertritt, zum Beispiel in Bezug auf die queere Community und das ja doch schon auch irgendwie nach außen trägt. Und ja, ich finde, das ist jetzt auch nichts Neues, dass Shirin David eine sehr ambivalente Künstlerin ist, die teilweise gute Tracks macht, die Spaß machen, in denen sie auch irgendwie feministische Ansätze vertritt. Ich habe gerade ihre ersten Alben krass gefeiert und gerne gehört. Und gleichzeitig hat die Frau auch einfach Bock zu profitieren und das natürlich, wie Profit halt funktioniert, auf Kosten anderer. Vita kritisiert auch, was sie so an Körperbild oder Bildern vermittelt, die in Songs wie Bauch, Beine, Po deutlich werden. Und sie hat auch einfach so einen generellen Kritikpunkt, wie da findet, Rap sollte authentisch sein und authentisch ist Rap dann, wenn er selbst geschrieben ist. Und man weiß ja, dass Shirin David einfach auch mit anderen Leuten zusammenschreibt oder auch mal für sich schreiben lässt. Und das widerspricht für Vita so dem Grundsatz von Rap, der daraus entstanden ist, dass Menschen selbst erzählen sozusagen, was sie bewegt und das aus ihnen herauskommen muss. Und ja, diese ganze Auseinandersetzung rund um Shirin David nehme ich jetzt einfach mal als Aufhänger, um über zwei aktuelle Dokus zu sprechen. Einmal über die Doku über eben Shirin David und einmal über Haftbefehl, die beide auf Netflix rauskamen. Und bei Haftis Doku, ey, es war wirklich überall, alle haben darüber gesprochen, mein ganzer Feed war damit voll. Und ich finde unbedingt, man kann Hafti feiern, ihn als wichtige Figur in der Rap-Landschaft anerkennen, als jemand, der ultra prägend war für eine ganze Generation und mit dessen Biografie sich viele identifizieren können. Auch Themen wie psychische Erkrankungen spielen da eine Rolle. Er sagt zum Beispiel in einem Interview, dass sein Vater an Depressionen gestorben ist. Und dieses Wording zum Beispiel war für mich auch krass wichtig, dass irgendwie von so einer Person des öffentlichen Lebens zu hören einfach, dass das jemand so ausspricht, dass Depression eine potenziell tödliche Krankheit ist und das als diese anzuerkennen so. Und zugleich finde ich es auch wichtig, die Doku dafür zu kritisieren, wie unkritisch sie Haftbefehl feiert, ihn als Genie inszeniert und nicht kritisch darauf eingeht, was seine Kinder da erleben, was das mit denen macht, den eigenen Vater vollgetrönt zu erleben oder mit dessen Absenz aufzuwachsen. Wie Nina, seine Frau, alles drumherum, die Familie versucht irgendwie zusammenzuhalten, ihn aushält, sich und ihre Autonomie in so einer Co-Abhängigkeit krass aufgibt und gar nicht die Möglichkeit hat, selbst an dieser Überforderung zu zerbrechen oder der Sucht verfallen darf, weil sonst ja niemand mehr für die Kinder da wäre und alles zusammenhält. Ja, und sie sagt halt so, ja, das ist sein Leben, also diese Figur Haftbefehl, die Kunst. Und man denkt sich so, jo, aber was ist mit deinem? Was ist mit deinen Träumen? Was ist mit deinen Wünschen? Und da wird deutlich, dass es eben nur einen geben kann, der unter seinen Traumata zerbrechen darf und das ist in dem Fall er. Diese Abwesenheit eines Vaters wird dabei wieder normalisiert. Es reicht, dass er sich im Film einmal selbst kurz dafür verurteilt und dann wirkt es schon wieder irgendwie abgegolten, während ihre Erschöpfung und Aufopferung einfach als normal hingenommen wird. Er wird immer wieder als Naturgewalt beschrieben, der man wie ausgeliefert ist und an dessen Modus man sich einfach anpasst, anstatt dass eine Reflexion stattfindet. Es gibt keine Maßnahmen, kein Einordnen als nein, das ist nicht in Ordnung, man kann sich auch ändern. Stattdessen wird lieber eine Doku über diesen Zustand gemacht, seine Abwärtsspirale, anstatt ohne Kamera Therapie zu machen, Verantwortung zu übernehmen. Dafür hätte man sich auch entscheiden können und dafür hätte man sich auch noch während des Drehprozesses dieser Doku entscheiden können. Aber man hat sich stattdessen dafür entschieden, ihn als tragische Figur zu inszenieren. Und so ist auch die Rezeption. Er ist Opfer seiner Biografie, seines Vaters. Und das mag stimmen, aber er wird hier auch zum Täter. Und das wird nur von wenigen Menschen, die die Doku gesehen haben, benannt. Und vornehmlich wird er eben für seinen Mut und für seine Stärke gefeiert, sich so zu zeigen. Und gleichzeitig erzählt uns die Doku eben auch viel darüber, wie eine kapitalistisch organisierte Musikbranche funktioniert. Sie ist eben auf Profit ausgelegt. Menschen kacken offensichtlich ab und trotzdem werden Touren durchgezogen, Projekte weitergeführt, weil es nicht um das Wohlergehen der KünstlerInnen geht, sondern darum, weiter Geld mit ihnen zu machen und Kapital aus ihrem Leid zu schlagen. Und das ist die große Parallele zur Shirin David-Doku, denn auch sie leidet sehr offensichtlich unter dem Druck der Reaktion der Menschen, den Hass, den sie erfährt und aber auch ihrem eigenen Anspruch an sich und ihrem Perfektionismus, der aber ja eben nicht in einem luftleeren Raum entsteht. Also ja, es wird auch deutlich in der Doku, dass ihre Mom da auch eine stabile Rolle spielt. Es gibt eine Szene, wo sie ihr Feedback nach einer Probe gibt und genau sagt, welche Schritte sie falsch gemacht hat. Also da wird offensichtlich, dass Shirin David mit einem hohen Leistungsanspruch groß geworden ist und sich davon vielleicht auch noch nicht in einem gesunden Maße emanzipiert hat. Und gleichzeitig finde ich es eine sehr nachvollziehbare Reaktion, perfektionistisch zu sein und auch ein krasses Kontrollbedürfnis zu entwickeln, wenn man als Frau in der Öffentlichkeit steht und da eben ganz viel Kontrollverlust erlebt. In der Bewertung über sich selbst und das Spinnen der Narrative und halb Deutschland mit Argusaugen auf alles blickt, was man macht und man ständig auseinandergenommen wird für alles, was man sagt und macht. Denn das ist das, was viele in der Doku kritisieren, dass sie kontrolliert sei, kuratiert. Das würde auch daran deutlich werden, dass es schon mal ein Produktionsteam gab, das sie 2024 einmal komplett entlassen hat und dann nochmal neu gestartet hat mit der Doku, weil sie irgendwie nicht happy war mit ihrer Arbeitsweise. Und das wurde dann eben so interpretiert, dass sie Kontrolle bewahren wollte und sich auf eine bestimmte Weise inszenieren möchte in der Doku und das mit dem Team davor nicht geklappt hat. Es kann auch einfach sein, dass sie nicht pünktlich zu Termin kam. Also ne, das ist ja irgendwie auch eine Unterstellung so. Und trotzdem, ja, sie gibt nur einen kleinen Einblick. Und auch das kritisieren viele. Man sieht ganz viele ihrer Lebensbereiche nicht. Es wird nicht so richtig einen Blick hinter die Kulissen erlaubt. Und es kommen nur 4 Menschen zu Wort. Sie, ihr Manager Taban, ihre Mutter und ihre Schwester. Wir bekommen keinen Einblick in zum Beispiel die ganze Voice-Geschichte, wo sie in der Jury saß. All die Arbeit mit ihren tausenden Businesses. Es wird letztendlich auch wenig über ihre Musik gesprochen. Und viele nehmen die Doku als traurig, depressiv, leer, shallow wahr. Und ich finde genau das aber so eindrücklich, weil ich glaube, das ist der Punkt. Sie wirkt auf mich auch depressiv. Funktional depressiv, aber irgendwie schon depressiv oder zumindest sehr traurig, einsam, erschöpft. Und sie sagt das auch. Barbara geht unter Shirin verloren. Sie arbeitet nur. Sie entwirft diese perfekte Figur Shirin. Sie hat keine Freunde, wie Hafti übrigens auch. Sie ist krass isoliert und sie ist 2 Jahre nicht rausgegangen wegen all dem Druck und Hate. Und das Ding ist aber, sie erkennt das an und sie sagt, ich brauche Therapie. Und auch hier wird deutlich, dass Taban als Management das nicht ernst genug nimmt, nicht krass dahinter ist, sich darum zu kümmern, dass es ihr besser geht, dass das irgendwie Prio Nummer 1 ist, sondern erstmal sagt so, aber ey, das und das und das steht noch an, das müssen wir noch machen. Er drückt ihr erstmal ein Handy in die Hand und sie soll mal Promo-Story machen so. Und sie hat keinen Bock, keine Kraft mehr. Sie hat kaum Promo gemacht für ihr letztes Album. Sie hat keinen Post zu dieser Doku gemacht, nada. Und das war mal anders. Und das weiß sie auch selbst. Sie war outgoing, laut, fotzig, wie ihr Rap damals auch. Und sie hat sich nicht so zurückgenommen, wie sie es jetzt tut. Und ich kann mir auch vorstellen, dass auch der Ästhetikwandel damit zusammenhängt, dass man sich mehr anpassen will, mehr an Schönheitsideale. Und die sich natürlich auch verändern und sie schlägt auch Kapital daraus, keine Frage so. Und sie propagiert und vermarktet das auch und profitiert auch davon, ich kann mir trotzdem vorstellen, dass auch ein Bedürfnis an Anpassung dahinter steckt und irgendwie mehr unterzugehen, weil man die Bühne wortwörtlich und metaphorisch nicht mehr aushält. Und Leute lesen das als, sie hat keinen Tiefgang als Person. Und vielleicht bin ich da auch ein bisschen biased, weil ich verfolge sie einfach schon seit jeher und alles, was sie so gemacht hat. Ich glaube, sie verliert sich einfach gerade selbst darin und jeglichen Spaß an der Kunst. Und das hat nichts damit zu tun, dass sie irgendwie nicht eine tiefgründige Person ist, weil ich glaube, das ist sie eigentlich am Ende des Tages. Es fällt auch da noch eine Differenz auf zu Haftis Doku. Sie wird eben nicht als Genie inszeniert, sondern als hart arbeitende Frau, die sich das erkämpfen muss, was sie da hat. Und auch die Rezeption, ne, von Hafti ist natürlich eine andere. Da gab es irgendwie keine krasse Debatte darüber, wie jetzt mit irgendwie Frauenbildern umgegangen wird. Und da wurden keine feministischen Maßstäbe angelegt. Als letzter Punkt vielleicht noch, bei der Haftbefehl-Doku wird ja zum Beispiel auch überhaupt nicht darauf eingegangen, welche Ursprünge Armut und Drogenkonsum strukturell haben. Es wird auch die Absenz der Mutter von Aykut deutlich. Sie kommt nicht vor, weil sie nicht darüber sprechen konnte, weil es zu schmerzhaft ist. Die Brüder äußern in einem Interview, sie sei allerdings die wahre Heldin der Familie, aber leider taucht sie in der Doku einfach mit keinem Satz auf. Und vielleicht mag dieser Anspruch und diese Erwartungshaltung aber auch einfach quatschig sein an eine kommerzielle Doku von Elias Mbarek für Netflix produziert. Es ist ja klar, dass da jetzt keine krass politische Doku um die Ecke kommt, die sich kritisch mit Strukturen auseinandersetzt, die Armut und Drogenkonsum bedingen. Keine Ahnung, sich mit der Herstellung und dem Handel von Kokain auseinandersetzt und die Familiendynamik und seine Rolle als Ehemann und Vater kritisch hinterfragt, sondern es eben um ihn als Genie, legendehaft, die irgendwie geht und ihn würdigt und nicht die Menschen, die unter ihm leiden. Genau, trotzdem habe ich mir natürlich all diese Gedanken dazu gemacht und hier eine kleine Analyse aufbereitet. Das war mein kleiner Exkurs dazu. Der Aufhänger, falls ihr euch erinnert, vor ein paar Minuten war Vita als Künstlerin und wir hören jetzt ihren Track Ganz normal, der auf der 2025 veröffentlichten EP Komm doch ist und sich mit dem absoluten politischen Wahnsinn, in dem wir leben, auseinandersetzt, mit den Merz, Trumps, Boatengs so, und Lindemanns dieser Welt.
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Ihr hört Bars & Bitches auf Radio Blau, dem Coloradio oder Radio Orange. Ich bin Jana aka Ursi und das war Bitch von Katja Krasavice und Ikimel. Ich habe Katja in meiner ersten Sendung Bars & Bitches gespielt und seitdem nie wieder. Das heißt, es wird wirklich allerhöchste Zeit. Und Ikimel tatsächlich noch nie, weil sie auch einfach sehr viel so Hyperpop macht. Und ich respektiere sie mega als Künstlerin, die auch einfach viel feministische Mucke macht. Aber ich muss zugeben, ich höre sie jetzt privat nicht so viel, weil Hyperpop, so Rap auf Elektrokram einfach nicht so mein Film ist. Aber Bitch habe ich hart viel gepumpt die letzten Wochen. Der ist ja auch so ein bisschen rappiger und ein bisschen entspannter, was den Beat angeht. Und ihr werdet beide kennen, es sind ja beide wirkliche Rap-Größen inzwischen. Ikimel ist so seit 22, 23 am Start, hat in der Zeit sau viel veröffentlicht. 23 ein Album, 24 eine EP und 25 wieder ein Album. Ihr nächstes Album Popstar kommt am 15. Mai diesen Jahres und sie hat über 2 Millionen monatliche HörerInnen auf Spotify. Sie ist studierte Sprachwissenschaftlerin, kommt ursprünglich mehr so aus dem Hip-Hop, bevor sie so in den Hyperpop gegangen ist. Sie sagt über sich selbst, sie ist mit Herzblut Musikerin, hat aber auch Bock, sich zum Beispiel im Fernsehen auszuprobieren, denkt über Onlyfans nach und thematisiert eben auch einfach viel Sex in ihren Texten. Da passt sie sehr gut zu Katja, die das auch ganz viel macht. Sie ist in Tschechien geboren und in Sachsen, unter anderem in Leipzig, aufgewachsen und hat eine heftige Kindheit gehabt, die sehr von Gewalt geprägt war und auch von Verlust. Sie hat 2 Brüder verloren, hatte einen alkoholabhängigen Vater, hat auch immer viel Gegenwind erfahren und Diskriminierung aufgrund dessen, irgendwie, wie sie aufgetreten ist, wie sie auch einfach eben immer schon offener war, was so Sex anging. Sie hat 2014 erstmal mit YouTube gestartet, obwohl sie eigentlich immer schon Musik machen wollte. Auch dort hat sie dann viel und offen über Sexualität gesprochen. Mit ihrem ersten Song Doggy 2017 hat sie dann als Rapperin gestartet. 2020 kam dann ihr Debütalbum Boss Bitch und ihr Buch Die Bitch Bibel. 21 das Album Eure Mami und 22 Pussy Power. Also ihr merkt, da wurde auch stabil viel veröffentlicht. Sie ist auf einem Song von Doja Cat und Saweetie drauf, und zwar Best Friend. Und ich finde, die machen viel coolen Stuff, die beiden, und sind auch irgendwie wichtige popkulturelle Figuren. Frauen, die sich Raum nehmen, eben über Sex reden, dahingehend sich nix scheißen und ihr Maul einfach aufmachen. Und gleichzeitig wird auch so ein bisschen so ein Feminismus propagiert. Ach, Frauen können einfach alles machen, was sie wollen, und dann ist auch immer cool, solange sie irgendwie andere Frauen damit nicht abwerten. Und dann können sie eigentlich auch Tradwife sein, weil genau, wenn sie das wollen. Und ich merke, dass ich das dann teilweise so ein bisschen verkürzt finde, weil auch so übersehen wird, dass dann manche Lebensformen und Handlungen von Frauen halt schon auch einfach reaktionäre Rollenbilder fördern und ja, sie auch selbst vielleicht auch so Besitzfantasien von Männern auch wieder pushen und daraus Kapital schlagen und damit dann halt letztendlich schon auch einfach eine Struktur weiter bedient und aufrechterhalten wird. Und die können da vielleicht gerade selbstbestimmt geil ihr Leben leben und machen auch irgendwie Cash damit. Aber an anderen Stellen für andere Frauen, die marginalisierter sind, hat das dann halt auch wieder beschissene Auswirkungen so. Und ich habe das Gefühl, das wird dann nicht so mitbedacht, dass das vielleicht auch nicht so mega solidarisch dann auf doch auch eine Weise wieder ist. Genau, so viel dazu und zu den beiden. Wir machen weiter mit Girl Get Up von den Queens Doechii und SZA. Doechii wollte ursprünglich Chorsängerin werden, kommt aus einer Familie, in der Gospel sehr präsent war. Sie hat auch Ballett gemacht, Stepptanz, Schauspiel und Cheerleading. Ihre ersten Rap-Verses hat sie dann erst in der Highschool geschrieben. Und 2016 hat sie dann ihren ersten Song auf Soundcloud veröffentlicht. Ich höre sie persönlich seit ihrem ersten Album 2020, Oh, The Places You Go. Wie auch das Album von Sowena heißt, das hat sie einfach mal frech übernommen. Genau, den richtigen Hype hat Doechii dann erst mit ihrem Album Alligator Bites Never Heal 2024 erlebt. Da wurde sie dann auch 3-mal für den Grammy nominiert und hat dann auch den Grammy für Best Rap Album mit nach Hause genommen. Girls Get Up ist ihr neuester Song mit der R&B-Sängerin SZA. SZA ist seit 2017 mit Drew Barrymore in meinem Leben. Sie macht R&B mit Indie, Soul, Hip-Hop-Einflüssen. Und seit ihrem Album SOS 2022 ist sie so auf Superstar-Level. Wir hören jetzt rein. Let's go.

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1: Ihr hört die letzten Minuten von Bars for Bitches. Wir enden jetzt mit einem Song, der nochmal die Beziehungen und das Begehren zwischen Frauen fokussiert, inspiriert durch all die Chayas, auf die Donna einen Crush hatte, wie sie es in einem Interview sagt. Und damit geht von mir nochmal der Aufruf raus, dezentralisiert Männer in eurem Leben. Wir hören jetzt Kim Possible von Donna Savage, die ich schon öfter gespielt habe. Diesmal hören wir sie mit Scofie, ebenfalls aus Wien. Scofie ist dafür bekannt, ganz unterschiedliche Musik zu machen und verschiedene Genres auszuprobieren. Da hören wir mal Einflüsse aus der Jungle-Richtung, dann wieder mehr Dreamy Pop oder House und immer wieder stabilen Straßenrap. Auch Scofie hat einen Song mit Maribu zusammen. Ihr seht, alles steht heute in Verbindung miteinander. Vielleicht habt ihr es gehört, ich musste mal zwischendrin Mikro wechseln. Ich hoffe, es hat euch nicht allzu sehr gestört. Ich wünsche euch jetzt viel Spaß mit Kim Possible. Schönen Abend und

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0: Yes, yes, yo. Willkommen zu Freak Tapes.
1: Freak Tape.
0: Novarock-Episode. Jetzt wieder am Start hier mit meinem guten Bruder Neil. Novarock-Style, wie jedes Jahr. Wir machen Interviews mit den Leuten aus dem Crowd. Und wir spielen euch von den Bands die Tracks, die am besten sind von denen. Das zumindest die Tracks, die ich finde, die am besten sind von denen. Oder Daniel? Metal.
1: Metal.
0: Yes, yes. We will do it. Und jetzt gleich geht's mal los mit Throw on the Birch.

Yes, Free Tapes, das war Throne. Und wir machen dann jetzt auch gleich weiter mit den nächsten Tracks der Bands, die am New World gespielt haben. Es gibt dann sogar eine spontane Restaurantrubrik innerhalb dieser Nova Rock Menschen, die ich da so interviewt habe. Und es gibt natürlich auch in der zweiten Stunde wieder ein Drum and Bass Mixtape. Diesmal aufgelegt von Beachatter. Naja, und wenn wir gerade bei spontanen Rubriken sind, wollte ich noch kurz einwerfen. Der Film Michael von 2026, schaut euch den an, wenn ihr Michael Jackson Fan seid oder wenn ihr keine seid. Im Gegensatz zu der Doku, die 2019 rausgekommen ist, Living Neverland, eine komplette Verherrlichung eigentlich von Michael Jackson. Da wird überhaupt nicht drauf eingegangen, auf diese Vorwürfe, die ihm gemacht werden. Living Neverland, wie gesagt, von 2019, schaut euch die Doku auch an, sind drei Teile. Da wird alles ziemlich brachgelegt. Und jetzt auch wieder 2026, während der Film so rausgekommen ist, wieder eine neue Doku, mit die der Verdict heißt, über ihn und wir man kann glauben, was man will. Also ist wirklich sehr verstrickt. Wenn man dann auf YouTube auch noch die Beiträge anschaut, wer da tatsächlich dann in der Doku zu Wort kommt und was die

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0: Yes, Novarock Episode, wieder mal am Interviewen die Leute, die im Crowd sind bei Sepultura, beziehungsweise nach dem Set von Sepultura. Ich stehe mit einem Menschen, der das auch schon länger hört, oder?
1: Ja, also seit der Jugend eben verfolgt uns die Rockmusik und wir sind aus auf 15 Minuten da vom Eventgelände weg entfernt, ja. Das ist unser Wohnsitz.
0: Und also somit, Green Camping auch?
1: Genau, wir waren, in dem Fall habe ich mittlerweile einen Gastrostand am Campingplatz und bin ohnehin da.
0: Ein was für ein Stand?
1: Ein Gastrostand, wir haben einen Posner Stand am Campingplatzzugang und wir hören die Musik. Wir waren am ersten Novarock bei Green Day, war da der Haupteck. System of a Down und es ist einfach ein Fixtermin in meinem Juni.
0: Beim ersten Novak warst du dabei.
1: Auf jeden Fall.
0: Da habe ich einen richtigen erwischt.
1: Bei mir zwar. Waren ja, da war ja extremes Wetter, da hat es 4 Tage geregnet und da waren die Wege unbegehbar und es war wirklich heftig. Und mittlerweile ist ja das gewachsen und ich glaube 4-mal so groß wie damals und 3 Bühnen und echt. Das ist einfach ein Fixtermin immer jedes Jahr.
0: Ja, für mich auch, auf jeden Fall.
1: Es ist einfach auch von den Leuten her so ein harmonisches Festival. Es ist so eine angenehme Atmosphäre, Partystimmung, ausgelassen und ist echt cool. Macht Spaß und jetzt in dem Fall auch durch die Gastro eben, wir sind immer schon am Vormittag da, macht
0: das wollte ich gerade fragen,
1: macht
0: also Spaß, du hast eigene Gastronomie jetzt am Campingplatz.
1: Genau so ist es, ja, wir haben Bosna, Currywurst und vegane Würstel auch und das findet auch immer mehr Anklang. Und
0: am Hauptcampingplatz ist das?
1: Genau, oder? Da hinten am Camping, am Zugang vom Campingplatz und wir sperren auch immer schon vormittags auf, dass auch die Ersten, die was von der Sonne hier in Nickelsdorf geweckt werden, schon die Chance haben auf ein ordentliches Frühstück bei uns.
0: Ja, sehr, sehr nice. Na wirklich, das zahlt sich sehr aus, wirklich am Campingplatz schon sowas zu haben. Wir müssen dann auch immer rausgehen zu den Standen, bis wir was finden.
1: So ist es und sperren auch erst auf am Nachmittag da, wenn die Bühnen anfangen. Und hinten kann man eben bei uns ab 9 Uhr, 9.30 Uhr.
0: Also so meinst du, in der Früh sich schon am Start.
1: Ordentliches Frühstück und da schmeckt das Bier dann gleich nochmal so gut.
0: Geiler Scheiß. Kannst du mir nur noch sagen, wie der Stand heißt?
1: Ja, Bosna und Currywurst ist oben die Beschriftung und meine Firma heißt, ich bin Andreas Moser, Einzelunternehmen.
0: Ja, keine Werbung, aber auf jeden Fall wissen. Bosna und Currywurst suchen wir am Free Campingplatz, nicht der Green, nicht das Glamping, nicht die Zelt-WG oder wie immer das heißt, am ganz normalen Ortschaftszeltplatz.
1: Ja, Zugang einfach vorbeischauen, eine Bosna genießen und oder eine Currywurst.
0: Yes. Also mal was anderes, Leute, genau, macht es einfach mal so zum Ausprobieren, nicht einfach nur im Kerngelände hier innen die Sachen zum Verkosten, das gibt es eh jedes Jahr das Gleiche. Insofern, der, wie hast du gesagt, Andreas, macht da halt mal was anderes, ne? Geiler Scheiß, gut zu wissen.
1: Und eben auch vegane. Vegane Bosner, vegane Currywurst mit Pommes,
0: also richtig chillig. Was für Material ist das? Vegane Erbsenprotein? Oder
1: genau, Erbsen-Soja-Protein und richtig gut gewürzt, gut geschmackig und sehr, sehr geil. Und
0: geile findet, Soßen wahrscheinlich auch.
1: Geile Soßen, selbstgemacht und findet sehr, sehr großen Anklang.
0: Hast du alles Zwiebel auch?
1: Hammer, yes, natürlich.
0: Yes. Das Hummel auf dem Muss. Sehr cool. Okay, das war schon wieder fast eine Restaurantrubrik hier am Novarock. Aber sag mir noch was kurz zur allgemeinen Bandlage, also was du so von dem Line-Up haltest.
1: Also sehr, sehr lässig heuer eigentlich die Aufteilung. Also Volbeat, ja, Volbeat ist eigentlich eh schon Standard am Novarock. Die sind, glaube ich, so oft das Novarock war Volbeat da.
0: Du bist nicht nur irgendwie auch kommt noch
1: genau,
0: oder Papa Roach.
1: Ja, die Wechsel. Genau, Papa Roach kommt auch noch. Und ich glaube, das Jahre. Ist wieder für jeden Rockfan was dabei. Und eben Offspring auch gestern war sehr, sehr geil. Und eben das ist auch eine Jugendband von uns, wo man die Lieder
0: extremst viele Leute
1: extrem abgehen. Und die haben Wahnsinn. Richtig geile Stimmung gemacht gestern. War eine tolle Atmosphäre und richtig geil. Und heute wird es sicher bei Iron Maiden so richtig
0: abgehen. Ja. Mensch, Iron Maiden, auch eine Band meiner Jugend.
1: Ja.
0: Ja, Leute, deswegen spielen wir jetzt auch einen Iron Maiden-Track. Ich würde sagen, was für einen? Der Trooper fällt mir gerade ein. Oder
1: Run to the Hills.
0: Run to the Hills, passt. Andreas, das machen wir. Geiler Scheiß.

0: Ja, hier vor Hollywood und Dad am Warten, die kommen jetzt gleich. Und hier mit meinen zwei neuen ungarischen Freundinnen, die auch ganz gespannt sind auf Hollywood und Dad. How long do you know Hollywood und Dad already?
1: How long?
0: Hollywood and Dad, right? The band? Yeah. How long do you know them? Like,
2: he's a fan. Hollywood and Dad fan.
0: 1 year? Okay. 3 years? But you're still like true hardcore fans, right? What else did you come here for? What other bands?
2: 2 days Grace.
0: 2 days Grace. And you stay all 4 days?
2: Yeah.
0: Yeah. You came on Wednesday or Thursday?
2: Wednesday.
0: Wednesday, cool. Jawohl, ja. Ihr seht's, Leute kommen extra nur wegen Norrock, schon am Mittwoch aus dem Ausland angereist. Macht es auch nächstes Jahr.
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0: Liebe Jovi, ihr seid noch immer bei Freak Tapes auf Radio Orange, eurem Lieblingsradiosender, hoffe ich doch mal. Ja, das waren jetzt einmal so die seichtereren Metal, Rock oder Punk Bands, die es nur gespielt hat, also die letzten drei Lieder zumindest. Und deshalb würde ich sagen, jetzt wieder mal zurück zum richtig harten Metal. Thrash, Death, Speed, Underground, was gibt's denn so für Metal? Yes, das kommt jetzt noch in die nächste halbe Stunde auf euch zu. Bevor es richtig losgeht, dann mit dem guten Beat Shatter, den ich auch noch nicht so lange kenne, aber seine Musik dafür umso mehr zu schätzen weiß. Denn er ist genau auf meiner Neuro-Schiene, beziehungsweise härteren Drum-Bass-Schiene einfach. Ich habe dann hier noch was vor seinem Mix kurz zu sagen über ihn. Aber jetzt vorher, wie gesagt, noch back to Novrock.
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0: Ich habe gerade so eine ganz schüchterne Interviewpartnerin erwischt, die eigentlich gar nicht reden will. Sag mal, wie oft bist du am Nova Rock schon gewesen?
1: Zweimal.
0: Zweimal? Die letzten zwei Male, also die letzten zwei Jahre oder schon länger her?
1: Schon länger her. Schon länger.
0: Was hast du gesehen damals?
2: Das ist das Wasser, mein
0: okay. Vielleicht weiß es ja Ihr Freund. Was habt ihr gesehen damals?
3: Ich war nicht dabei.
0: Was nicht dabei? Damals. Eine Schande über dich.
3: Na, wieso? Ich
0: Ach so, dabei. Okay. Gut, ist verzeihlich. Verzeihbar, sagt man, glaube ich.
3: Ja.
0: Verzeihlich. Na, aber weißt du nicht mehr, wegen was du aufs erste Nova gefahren bist? Irgendeine Band hast du sicher erkannt, wo du gewusst hast, die will ich sehen. Deswegen fahre ich aufs erste Nova.
3: Okay. Ersten Oberlauf.
0: Gut.
3: Das musst du einspielen, unbedingt.
0: Was? Sag vielleicht einfach nur so zum Abschluss dein Sternzeichen.
1: Fisch.
0: Fisch, ja. Yes, das war's jetzt mal mit der ersten Stunde voller Metal vom Nova Rock 2026. Die Bands, die da gespielt haben, erwarten euch auch nächstes Jahr wieder. Jetzt, wie gesagt, weiter zu einem guten DJ, der da heißt Beachetter. Wohnt auch in Wien. Ich treffe ihn immer wieder auf einschlägigen Partys. Und er selbst ist auch schon eben seit längerem im Game. Seine Genres, die er so von Drum & Bass gerne auflegt, sind eben, wie gesagt, Neurofunk. Eben das, die ganze härtere Schiene von Techstep, Skullstep, ganze Technoiden-Sachen, bis eben zu Crossbreed auch, dass er auch mein Steckenpferd ist. Ne? Mal schauen, was uns da jetzt tatsächlich erwartet. Hier für euch, exklusiv für Freak Tapes, Beachhead.

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10: 7 Uhr.
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10: 7:30 Uhr.
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